0: einen Terroranschlag auf ein Taylor Swift-Konzert geplant hatte. Es sollte am 9. August 2024 im Wiener Ernst-Happel-Stadion stattfinden, doch es wurde zuvor abgesagt. Behram A. hatte diesen Anschlagsplan von Anfang an gestanden. Behram A. wurde aber auch wegen Beihilfe an einem Mordversuch ein knappes halbes Jahr vor dem Taylor Swift-Konzert schuldig gesprochen. Diesen Tatvorwurf hatte er im Prozess bestritten.
1: Der Berliner Untersuchungsausschuss zur umstrittenen Fördergeldvergabe für Antisemitismus-Projekte befragt heute die ehemalige Kultursenatorin Wedel Wilson. Die parteilose Politikerin gilt in der Affäre als Schlüsselfigur. Sabine Müller.
2: Wedel Wilson unterschrieb Förderbescheide für handverlesene Projekte, die nicht inhaltlich geprüft waren. Damit verstieß sie gegen die Haushaltsordnung. Für die Ex-Senatorin ist die Sache auch deshalb heikel, weil sie die persönliche Verantwortung für alle Risiken dieses Sondervergabeverfahrens übernommen hatte. Außerdem befragt der Ausschuss Ex-Staatssekretär Friederici, der vor dem Verfahren gewarnt hatte. Wedel Wilson hatte den Staatssekretär entlassen, kurz bevor sie selbst zurücktreten musste.
1: Die Berliner AfD will morgen ihr Wahlprogramm für die Abgeordnetenhauswahl im September verabschieden. Dazu kommen die Mitglieder auf einem Parteitag in Brandenburg an der Havel zusammen. Wie aus dem Entwurf für das Wahlprogramm hervorgeht, der dem RBB vorliegt, sollen unter anderem Wohnungen bevorzugt an Einheimische vergeben werden. Der Landesparteitag findet in Brandenburg an der Havel statt, weil die AfD in Berlin keine passende Halle mieten konnte. In Königs Wusterhausen tagt heute die Arbeitsgemeinschaft der Bürgermeister großer und mittlerer Städte und Gemeinden des Städte- und Gemeindebundes Brandenburg. Auch Brandenburgs Innenminister Rittmann ist zu dem Treffen eingeladen. Im Mittelpunkt der Beratungen stehen vor allem die angespannte Finanzlage der Kommunen sowie weitere kommunalpolitische und strukturrelevante Themen. Soweit die Nachrichten. 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Das Wetter nachts, sternenklar und trocken, Tiefstwerte zwischen 10 und 3 Grad, am Tage erst Sonne, am Nachmittag immer wieder Wolken. Es bleibt trocken bei 26 bis 29 Grad.
3: Hier ist der Verkehrsservice in der ARD-Hitnacht. Die A4 Köln Richtung Aachen ist zwischen Elsdorf und Merzenich wegen Bauarbeiten bis 5 Uhr gesperrt. Die A45 Gießen Richtung Aschaffenburg ist zwischen Wölfersheim und Florstadt wegen Bergungsarbeiten gesperrt. A66 Frankfurt Richtung Fulda. Der Tunnel Neuhof ist wegen Reparaturarbeiten bis 5 Uhr gesperrt. Eine Umleitung führt sie über die U47. Die A71 Richtung Sangerhausen ist zwischen Oberhof und Grevenroda wegen Wartungsarbeiten bis ca. 6 Uhr gesperrt. Die A72 Plauen Richtung Zwickau ist zwischen Zwickau West und Zwickau Ost nach einem Unfall gesperrt. Soweit die Meldungen. Wir wünschen gute Fahrt und kommen Sie gut an.
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3: Aus Dresden von MDR Sachsen mit Frank-Michael Bauer. Ich begrüße Sie und hier sind die Bengals. Eine Band, die nicht mehr auftritt. Jeder geht da seiner Wege. Aber offiziell haben sie sich nicht aufgelöst. If she knew what she wants. Und danach James Blunt.

aus Großbritannien war das James Blunt mit seiner Ballade You're Beautiful von 2004. Und jetzt erinnern wir an einen Mann, tja, seine Musik lebt weiter, zum Beispiel auch durch großartige Tribute-Shows und natürlich durch die Songs, die regelmäßig im Radio zu hören sind. Die Rede ist von Joe Cocker. Der nächste Titel ist eine echte Perle aus seinem Spätwerk, die mit kraftvollem Soul-Groove begeistert. Lehnen Sie sich ein bisschen zurück für Joe Cocker und seinen packenden Song Out of the Blue von 2007, hier in der ARD-Hitnacht.

aus Jamaika, Boris Gardiner mit seiner Reggae-Ballade I Wanna Wake Up With You aus dem Jahre 1986. Ein absoluter Kuschelhit, der uns sanft durch diese späten Stunden hier in der ARD-Hitnacht begleitet. Und jetzt kommt ein Mann, geboren in Göttingen, und der hat eine Menge Hits auch abgeliefert. Und im nächsten Jahr gibt es eine große Arena- und Open-Air-Tournee. Der Kartenverkauf läuft ja schon. Und aus dem Jahre 86 jetzt, um Herbert Grönemeyer geht's mit Kinder an die Macht.

0: A Girl Like You, Edwin Collins aus Edinburgh, ist der Mann aus Schottland. Und er klingt wie 60er Jahre. Nee, der Titel ist 1994 zum Welthit geworden. Ein paar Jahre später hat er leider zwei Schlaganfälle erlitten. Er musste alles wieder lernen, singen, sprechen. Seine Frau hat ihm geholfen und darüber gibt es auch eine interessante Dokumentation. Es ist 2.30 Uhr. Hier ist der Verkehrsservice in der ARD-Hitnacht. Die A4 Köln Richtung Aachen ist zwischen Elsdorf und Merzenich noch gesperrt, wegen Bauarbeiten, und zwar bis 5 Uhr. Die A45 Gießen Richtung Aschaffenburg ist zwischen Wölfersheim und Florstadt wegen Bergungsarbeiten gesperrt. A66 Frankfurt Richtung Fulda, der Tunnel Neuhof ist wegen Reparaturarbeiten bis 5 Uhr gesperrt. Es gibt eine Umleitung für Sie, die führt über die U47. Die A71 Richtung Sangerhausen ist zwischen Oberhof und Grevenroda wegen Wartungsarbeiten bis ca. 6 Uhr gesperrt. Und da haben wir noch die A72, Plauen Richtung Zwickau. Die Autobahn ist zwischen Reichenbach und Zwickau West nach einem Unfall gesperrt. Das waren unsere Meldungen. Wir wünschen Ihnen eine gute Fahrt und kommen Sie gut an.
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0: Aus Dresden von MDR Sachsen und hier ist Alison Moyet, For You Only. Und die Frau hat vieles vor dieses Jahr. 3,5 Monate geht's auf Tour. Im Juni geht's los und dann nochmal im Herbst. Und außerdem wird sie auch noch im nächsten Monat 65.

aus Amerika. The Killers mit ihrem Titel Human von 2008. Und von 2026 ist das neue Album von Michael Schulte, der 2018 Deutschland beim ESC vertreten hat und auf Platz 4 landen konnte. Und sein neues Album ist auch nicht nur als CD, sondern in gelbem Vinyl erschienen, um genau zu sein, Lemon Transparent. Nennt sich das Ganze, so ein bisschen leicht durchsichtig. Und dieses Album, das können Sie absahnen. Und wir haben schon richtige Lösungen in unserem Topf. Vielen Dank für alle, die schon mitgemacht haben. Und hier noch einmal unser Titel, den Sie so erkennen sollen. Den Titel oder auch die Band oder beides zusammen, wie Sie möchten. Und diese Band hat mal den ESC gewonnen. Schon eine ganze Weile vor Michael Schultes Teilnahme damals 2018 gewesen. Ja, hier ist dieser Schnipsel. 3 Sekunden rückwärts. Wie heißt der Titel oder und die Band? ard-hitnacht@mdr.de. Mit ein bisschen Glück können Sie dieses Album dann bald zu Hause als aufgeschnittene Limone auf Ihren Plattenteller legen. Lemon Transparent, wie gesagt. Und der Plattenspieler wird es aushalten. Jetzt bei uns Musik mit dem Schwesterchen von Mike Oldfield. Hier Sally Oldfield und Silver Dagger.

Anita Bär aus Köln grüßt uns aus der Backstube und sie hat sich besonders über die Beatles von gerade gefreut, über Yesterday. Wunderbar, hier ist die ARD Hitnacht. Wir haben es 2:50 Uhr, 10 Minuten vor 3 Uhr und in der nächsten Stunde, da lösen wir dann auch unser Quiz um Michael Schulte auf. Und jetzt nach diesem Kracher von 1981 mit Urgent, mit Foreigner, gibt es bei uns The Beautiful South und ihren Song A Little Time, der ist 1989 entstanden.

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1: Um 3 Uhr mit Wolfgang Berger. Zum Stand der Verhandlungen zwischen dem Iran und den USA gibt es unterschiedliche Einschätzungen. Der Iran wies westliche Medienberichte über eine vorläufige Einigung auf ein Rahmenabkommen zurück. Aus der Nachrichtenredaktion Veronika Streuer.
2: So ein Abkommen sei weder fertiggestellt noch bestätigt, berichtet die Nachrichtenagentur TASNIM. Laut US-Vizepräsident Vance gibt es hingegen viele Fortschritte. Nach seinen Worten geht es aktuell wegen sprachlicher Details noch hin und her. Es sei allerdings schwer vorherzusagen, wann und ob Präsident Trump ein Abkommen unterzeichne, so Vance. In Medienberichten hieß es zuvor, die Waffenruhe solle um 60 Tage verlängert werden, um über das iranische Atomprogramm verhandeln zu können.
1: Die EU-Außenbeauftragte Kallas sieht die Europäische Union nicht als neutralen Vermittler im Ukraine-Krieg. Nach einem Treffen der EU-Außenminister in Zypern sagte sie, Neutralität sei unmöglich, denn die EU stehe an der Seite der Ukraine und verteidige zudem ihre eigenen Interessen. Mehrere EU-Staaten hatten gefordert, einen Chefunterhändler zu benennen, der Gespräche mit Russland führen könnte. Kallas lehnt das ab, ebenso die Bundesregierung. Außenminister Wadephul will für einen nicht ständigen Sitz Deutschlands im UN-Sicherheitsrat werben. Deutschland möchte im wichtigsten multilateralen Gremium für Frieden und Sicherheit einen aktiven Beitrag leisten, hieß es vor der Abreise des CDU-Politikers zu den Gesprächen in New York. Die Abstimmungen in der Generalversammlung der Vereinten Nationen finden am 3. Juni statt. Deutschland kandidiert in der Regionalgruppe Westeuropa und andere für den Zeitraum 2027-2028. Ein Erfolg gilt keineswegs als sicher. Mitbewerber sind Österreich und Portugal. Im Prozess um einen geplanten Anschlag auf ein Taylor Swift-Konzert in Wien ist der Angeklagte zu 15 Jahren Gefängnis verurteilt worden. Das Konzert im August 2024 in Wien war kurzfristig abgesagt worden. Aus Wien Oliver Schosch.
3: Behran A. hatte diesen Anschlagsplan von Anfang an gestanden. Die Beweislage war erdrückend. Die Ermittler fanden Sprengstoffmaterialien, Bombenbauanleitungen und Chats mit IS-Mitgliedern. Behran A. wurde aber auch wegen Beihilfe an einem Mordversuch ein knappes halbes Jahr vor dem Taylor Swift-Konzert schuldig gesprochen. Diesen Tatvorwurf hatte er im Prozess bestritten. Es gab die Höchststrafe von 20 Jahren nur deshalb nicht, weil Behran A. ein Teilgeständnis abgelegt hatte und zuvor als unbescholten galt.
1: Das waren die Nachrichten. Das Wetter in Deutschland. Tagsüber im Südosten heiter, im Norden und Westen mehr Wolken, später gebietsweise Schauer, teils auch kräftige Gewitter. Höchstwerte 20 Grad auf den Nordseeinseln bis 33 Grad am Oberrhein. Am Samstag zeitweise Wolken in der Mitte und im Süden, gebietsweise kräftige Schauer oder Gewitter bei 18 bis 33 Grad. Es ist 3.03 Uhr.
4: Hier ist der Verkehrsservice in der ARD-Hitnacht. Die A4 Köln Richtung Aachen ist zwischen Elsdorf und Merzenich wegen Bauarbeiten bis 5 Uhr gesperrt. Die A45 Gießen Richtung Aschaffenburg ist zwischen Wölfersheim und Florstadt wegen Bergungsarbeiten gesperrt. A66 Frankfurt Richtung Fulda, der Tunnel Neuhof ist wegen Reparaturarbeiten bis 5 Uhr gesperrt. Eine Umleitung führt über die U47. Die A71 Richtung Sangerhausen ist zwischen Oberhof und Grevenroda wegen Wartungsarbeiten bis ca. 6 Uhr gesperrt. Die A72 Plauen Richtung Zwickau ist zwischen Reichenbach und Zwickau West nach einem Unfall weiterhin gesperrt. Soweit die Meldungen. Wir wünschen Ihnen eine gute Fahrt. Kommen Sie gut an.
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4: Genau, die jetzt im Auto unterwegs sind. Vorne passt einer auf am Steuer und an der Seite und weiter hinten auf der Bank kann ein bisschen geschlafen werden. Schlafend im Auto. Sleeping in my car, hier sind Roxette. Und gleich danach ELO mit Sweet Talkin' Woman. Ich bin Frank Michael Bauer. Hallo aus Dresden.

Das war das Electric Light Orchestra, unverkennbar, mit dem wunderbar verspielten und orchestral arrangierten Hit Sweet Talkin' Woman aus dem Jahre 1977. Ja, und wir bleiben beim eleganten britischen Sound und wechseln jetzt aber zu den Pionieren des Art Pop. Brian Ferry und seine Mitstreiter, die haben Anfang der 80er Jahre ein zeitloses, extrem stilvolles Album zustande gebracht, und das ist geschaffen für eine entspannte Atmosphäre in jedem Fall. Und wie hat ein Magazin mal geschrieben, ein Musikkritiker: Das Lied, was jetzt kommt, das zieht wie sanfter Nebel durch die Nacht. Wie dem auch sei, aus dem Jahre 1982 jetzt Roxy Music mit Brian Ferry und der elegante Klassiker More Than This. Und jetzt gehen noch Grüße nach Staßfurt. Günther hat uns nämlich gegrüßt und er hat den ganzen Abend schon gehört und die ganze Nacht hört er jetzt auch. Er muss nämlich unheimlich viel werkeln und da braucht man auch ein bisschen Abwechslung und die Musik vielleicht noch mal ein bisschen lauter, damit man nicht müde wird. Denn die Arbeit muss schließlich erledigt werden. Und jetzt Roxy Music, More Than This.

Justin Lelusion, Imagination waren das hier bei uns in der ARD-Hitnacht. Und jetzt kommen wir zur Auflösung unseres kleinen Spiels um Michael Schulte. Von ihm bekommen Sie das neue Album, unser Album-Tipp. Und er hat uns 2018 bekanntermaßen beim ESC sehr gut vertreten, mit einem Platz 4 am Ende. Und die Frage war, wir haben einen beliebigen Titel, Siegertitel vom ESC ausgesucht aus der ganzen ESC-Geschichte. Und das war dieser Schnipsel. Ja, viele haben geschrieben, so würde ich es immer noch sagen, die Hälfte lag nicht ganz richtig, also hat es falsch gesagt, und die andere Hälfte lag richtig. Und wir haben rausgezogen als Sieger, der nämlich geschrieben hatte, Ralf Rösel, diesen Titel hier. Though it hurts to go away, your kisses for me, save all your kisses. Er hatte uns geschrieben, save your kisses for me, Brotherhood of Man, das war 1976. Ja, das ist nun auch genau 50 Jahre her. Deutschland wurde damals übrigens vertreten von den Les Humphrey Singers. Die haben auf Englisch gesungen. Ralf Siegel hatte den Titel geschrieben, Sing, Sang, Song. Und am Ende hat es nur 12 Punkte insgesamt gegeben. Von 18 teilnehmenden Ländern hat Deutschland den Platz 15 damals geholt. Ja, das war dann auch nicht so erfolgreich. Aber wir wissen ja, Siegel hat es ja auch geschafft, mit Nicole einen ersten Platz zu komponieren und dann einzufahren für Deutschland. Nochmal ein herzliches Dankeschön an alle, die mitgemacht haben. Und das Vinylalbum in Lemon Transparent, das schicken wir an Ralf Rösel. Er hört uns übrigens über, das hat er noch dazu geschrieben, WDR 4. Und jetzt Creedence Clearwater Revival und Down on the Corner und gleich danach Tracy Chapman in der ARD-Hitnacht mit Baby, Can I Hold You? Es ist 3:25 Uhr.

0: mit Tracy Chapman. Es ist 3.31 Uhr geworden. Hier ist der Verkehrsservice in der ARD-Hitnacht. Die A4 Köln Richtung Aachen ist zwischen Elsdorf und Merzenich wegen Bauarbeiten noch bis 5 Uhr gesperrt. Die A45 Gießen Richtung Aschaffenburg ist zwischen Wilfersheim und Florstadt wegen Bergungsarbeiten gesperrt. A66 Frankfurt Richtung Fulda, der Tunnel Neuhof ist wegen Reparaturarbeiten bis 5 Uhr gesperrt. Eine Umleitung besteht über die U47. Die A71 Richtung Sangerhausen ist zwischen Oberhof und Gräfenroda wegen Wartungsarbeiten bis ca. 6 Uhr gesperrt. Die A72 Plauen Richtung Zwickau ist zwischen Reichenbach und Zwickau West nach einem Unfall gesperrt. Die A113 Autobahnzubringer Neukölln Richtung Schönefeld ist zwischen Adlershof und Schönefeld Nord nach Auslösung der Höhenkontrolle gesperrt. Das waren unsere Meldungen. Gute Fahrt.
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0: Von MDR Sachsen aus Dresden mit Frank-Michael Bauer und hier ist Gazebo, I like Chopin. Ich muss mal das Fenster zumachen. Jetzt ist es doch sehr kühl draußen, so um die 7 Grad. Und hier im Studio, ich habe vorhin gerade mal geguckt, 17 Grad im T-Shirt. Ist da ein bisschen frisch geworden. Dann bleibe ich wenigstens munter.

Janet Jackson mit dem fröhlichen, gute Laune Garanten Oops Now von 1995. Ein Song, der damals klammheimlich übrigens als versteckter Bonustrack auf ihrem Mega-Album Janet auftauchte. Ursprünglich war die Nummer gar nicht für eine Single-Auskopplung geplant, entwickelte sich im Radio dann aber rasch zu einem absoluten Selbstläufer. Das dazugehörige Musikvideo versprüht auch pure Urlaubsstimmung, da Janet es komplett privat mit ihren Freunden auf einer Karibikinsel gedreht hat. Und jetzt kommen Udo Lindenberg und Apache 207 mit ihrem Song Komet hier bei uns in der ARD-Hitnacht um 3:40 Uhr.

Mark Bolan und seine Band T-Rex haben uns gerade hier an der ARD-Hitnacht mit feinstem Glamrock aus dem Jahr 1971 versorgt. Get It On, zeitlos dieser Titel. Und jetzt schnappen wir uns einen großen Klassiker, der nochmal neu aufgenommen wurde von Michael Bolton 1991. Das Original war ja auch von Percy Sledge. Und er, Michael Bolton, hat Platz 1 der US-Charts mit diesem Song geholt.

Nummer 1 Hit aus Amerika. Michael Bolton, auch das Original. Das hat dann schon viel früher, 1966, den Spitzenplatz der Charts erobert. Und jetzt Mrs. Greenbird aus deutschen Landen um 3.53 Uhr in der ARD-Hit nach Shooting Stars and Fairy Tales.

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1: Um 4 Uhr mit Wolfgang Berger. Zum Stand der Verhandlungen zwischen dem Iran und den USA gibt es unterschiedliche Einschätzungen. Der Iran wies westliche Medienberichte über eine vorläufige Einigung auf ein Rahmenabkommen zurück. Aus der Nachrichtenredaktion Veronika Streuer.
2: So ein Abkommen sei weder fertiggestellt noch bestätigt, berichtet die Nachrichtenagentur Tasnim. Laut US-Vizepräsident Vance gibt es hingegen viele Fortschritte. Nach seinen Worten geht es aktuell wegen sprachlicher Details noch hin und her. Es sei allerdings schwer vorherzusagen, wann und ob Präsident Trump ein Abkommen unterzeichne, so Vance. In Medienberichten hieß es zuvor, die Waffenruhe solle um 60 Tage verlängert werden, um über das iranische Atomprogramm verhandeln zu können.
1: Israel hat die Zusammenarbeit mit UN-Generalsekretär Guterres aufgekündigt. Anlass sei die Entscheidung, Israel wegen Vorwürfen der sexualisierten Gewalt in Konfliktgebieten auf eine schwarze Liste zu setzen, schrieb der israelische UN-Botschafter Danon im Online-Dienst X. Deshalb werde Israel den Kontakt zum Büro des UN-Generalsekretärs bis zum Ablauf von dessen Amtszeit Ende des Jahres abbrechen. Babyspielzeug, Kleider, Elektronik. Auf Temu können Kunden alles Mögliche günstig kaufen. Mit Risiken, wie Testkäufe zeigen. Jetzt greift die EU durch und verhängte eine Strafe in Höhe von 200 Millionen Euro gegen den chinesischen Online-Marktplatz. Aus der Nachrichtenredaktion Peter Eichenberg.
3: Der Grund für die Strafe? Illegale Produkte. Das Unternehmen habe die Risiken und Schäden für Verbraucher nicht ordnungsgemäß bewertet, teilte die Brüsseler Behörde mit. Bei Testkäufen im vergangenen Jahr seien viele Produkte durchgefallen. Temu kritisierte, die Entscheidung spiegle nicht den aktuellen Stand wider. Die chinesische Handelskammer bei der EU warnte, eine so wörtlich übermäßige Durchsetzung von Regeln könne zu höheren Importkosten und Inflationsdruck in Europa führen.
1: Im Prozess um einen geplanten Anschlag auf ein Taylor Swift-Konzert in Wien ist der Angeklagte zu 15 Jahren Haft verurteilt worden. Die Geschworenen sprachen den 21-Jährigen in allen Punkten für schuldig. Neben dem geplanten Anschlag ging es dabei auch um Beihilfe zu einem Mordversuch. Der Österreicher war nach einer Warnung von US-Geheimdiensten einen Tag vor dem geplanten Anschlag im August 2024 festgenommen worden. Er hatte sich im Prozess weitgehend schuldig bekannt. Zudem berichtete der Angeklagte, er habe seine Befehle vom sogenannten Islamischen Staat erhalten. Das waren die Nachrichten. Das Wetter in Deutschland. Tagsüber über im Südosten heiter, im Norden und Westen mehr Wolken, später gebietsweise Schauer, teils auch kräftige Gewitter. Höchstwerte 20 Grad auf den Nordseeinseln bis 33 Grad am Oberrhein. Am Samstag zeitweise Wolken, in der Mitte und im Süden gebietsweise kräftige Schauer oder Gewitter, 18 bis 33 Grad. Am Sonntag im Nordosten häufiger trocken.
4: Hier ist der Verkehrsservice in der ARD-Hitnacht. Die A4 Köln Richtung Aachen ist zwischen Elsdorf und Merzenich wegen Bauarbeiten bis 5 Uhr gesperrt. Die A45 Gießen Richtung Aschaffenburg ist zwischen Wölfersheim und Florstadt wegen Bergungsarbeiten gesperrt. A66 Frankfurt Richtung Fulda. Der Tunnel Neuhof ist wegen Reparaturarbeiten bis 5 Uhr gesperrt. Eine Umleitung über die U47 ist eingerichtet. Die A71 Richtung Sangerhausen ist zwischen Oberhof und Gräfenroda wegen Wartungsarbeiten bis ca. 6 Uhr gesperrt. Die A72 Plauen Richtung Zwickau ist zwischen Reichenbach und Zwickau-West nach einem Unfall gesperrt. A94 Passau Richtung München zwischen Neuötting und Töging ist die linke Spur derzeit gesperrt. Soweit die Meldungen, kommen Sie gut an Ihr Ziel.
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4: Ja, das Ganze aus Dresden mit Frank-Michael Bauer von MDR Sachsen. Und hier sind die Pointer Sisters, Jump for My Love, und gleich danach Santana.

einfach mal ein Instrumentalstück so ganz entspannt hören. Ja, Samba-Partie, legendär von Santana, 1970 erschienen. Und es heißt Carlos, aber die Melodie in einer einzigen hochemotionalen Nacht im Hotelzimmer komponiert. Bis heute ist das ein tolles Stück Musik, muss man schon sagen. Jetzt geht's ins Jahr 2008. Da hat Peter Fox sein Solo-Debüt vorgelegt mit dem Album Stadtaffe und daraus ist jetzt dieser Titel zu hören, Haus am See. 12 Minuten nach 4, hier ist die AD-Hitnacht.

The Rembrandts, das US-Pop-Duo, ja, kennen die meisten wahrscheinlich durch den Titelsong der Serie Friends, aber schon 1990 hatten sie diesen genialen Ohrwurm am Start. Just the Way It Is, Baby, war damals ihr allererster großer Charterfolg, muss man sagen. Wir springen jetzt ein gutes Stück nach vorne in der Zeitrechnung, behalten den eingängigen Pop-Vibe aber noch bei. Harry Styles, der ehemalige One Direction-Sänger, lieferte im Jahr 2022 einen der meistgestreamten Songs des gesamten Jahrzehnts ab. Das muss man erstmal schaffen. Die Melodie klingt leichtfüßig, schaut aber textlich tief in die melancholische Gefühlswelt. Hier ist As It Was, hier bei uns in der ARD-Hitnacht, 4:24 Uhr.

0: Purple Rain und Prince in der ARD-Hitnacht. Es ist 4.31 Uhr. Hier ist der Verkehrsservice in der ARD-Hitnacht. Die A4 Köln Richtung Aachen ist zwischen Elsdorf und Merzenich wegen Bauarbeiten noch eine halbe Stunde gesperrt bis 5 Uhr. A66 Frankfurt Richtung Fulda, der Tunnel Neuhof, ist wegen Reparaturarbeiten ebenfalls bis 5 Uhr gesperrt. Eine Umleitung führt über die U47. Die A71 Richtung Sangerhausen ist zwischen Oberhof und Grevenroda wegen Wartungsarbeiten bis ca. 6 Uhr gesperrt. A94 Passau Richtung München zwischen Neuötting und Töging ist die linke Spur gesperrt. Das waren sie, die Meldungen, und wir wünschen eine gute Fahrt.
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0: Weiterhin aus Dresden mit Frank-Michael Bauer, und ich gebe mal das Mikrofon weiter an einen gewissen Herrn namens Sting. Und gleich danach kommt Samantha Fox.

Oi, das war Genesis. Wunderbar. Zum Aufstehen, 4.41 Uhr hier bei uns in der ARD-Hitnacht. Wunderbarer Pop von Genesis von 1978. Follow You, Follow Me. Damit knackte die Band rund um Phil Collins damals erstmals die Top 10 der britischen Singlecharts. Und wir bleiben direkt in Großbritannien, wechseln aber das Jahrzehnt und das Genre. Nach dem Ende der Spice Girls bewies Baby Spice Emma im Jahre 2001, dass sie auch solo absolut abliefern kann. Hier ist ihr Song What Took You So Long?

R.E.M. haben uns gerade mit einer gehörigen Portion Optimismus aus dem Jahre 1991 versorgt. Shiny Happy People. Ja, interessanterweise stand die Band dem Song später selbstkritisch gegenüber, weil er ihnen fast schon zu fröhlich geraten war. Und jetzt wird's bei uns in der ARD-Hitnacht mystisch und verdammt romantisch. Dafür sorgt die Gruppe Berlin. 1986 haben sie diesen Song zum Kultfilm Top Gun beigesteuert. Produziert wurde das Ganze von keinem Geringeren als Disco-Legende Giorgio Moroder. Schließlich die Augen jetzt schließen und dabei den Atem rauben lassen. Hier sind Berlin und Take My Breath Away. 4:49 Uhr.

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1: Um 5 Uhr mit Thomas Haag. Guten Morgen. Der Iran hat Berichte westlicher Medien über eine Annäherung mit den USA dementiert. Eine Einigung auf ein neues Abkommen gäbe es nicht. Klaus Regenick.
2: Die Klarstellung kam von der iranischen Nachrichtenagentur Tasnim. Die steht den Revolutionsgarden im Iran nahe. Demnach seien die Berichte westlicher Medien falsch, dass ein Abkommen bereits abgeschlossen sei. Das US-Nachrichtenportal Axios hatte unter Berufung auf US-Beamte berichtet, die Waffenruhe werde verlängert und es sollten Gespräche über das iranische Atomprogramm aufgenommen werden. Tatsächlich aber gehen die USA inzwischen weiter gegen den iranischen Ölhandel vor. US-Finanzminister Bessent kündigte neue Sanktionen gegen 8 Tankschiffe und 15 Unternehmen an.
1: Im Prozess um mutmaßliche Anschlagspläne auf ein Konzert von US-Star Taylor Swift im August 2024 in Wien ist der Angeklagte schuldig gesprochen worden. Zu diesem Schluss kamen die 8 Geschworenen am Landesgericht Wiener Neustadt. Der Angeklagte wurde zu 15 Jahren Haft verurteilt. In dem seit April laufenden Prozess hatte er sich weitgehend schuldig bekannt. Der Berliner Untersuchungsausschuss zur Fördergeldvergabe für Antisemitismusprojekte befragt heute die ehemalige Kultursenatorin Wedel Wilson. Die parteilose Politikerin gilt in der Affäre als Schlüsselfigur. Sie hatte Förderbescheide für ausgewählte Projekte unterschrieben, ohne dass diese inhaltlich geprüft worden sein sollen. Damit hätte sie nach bisherigen Erkenntnissen gegen die Landeshaushaltsordnung verstoßen. Die Berliner AfD will morgen ihr Wahlprogramm für die Abgeordnetenhauswahl im September verabschieden. Dazu kommen die Mitglieder auf einem Parteitag in Brandenburg an der Havel zusammen. Agnes Sundermeier.
3: Wohnungen bevorzugt für Einheimische, eine Behörde für Remigration, also für die Rückführung von Migranten, und Eliteschulen nur für Hochbegabte. Mit diesen radikalen Forderungen zieht die AfD in den Wahlkampf. Das geht aus ihrem Entwurf für das Wahlprogramm hervor, der dem RBB vorliegt. Vor allem aber zielen die Maßnahmen der AfD auf die innere Sicherheit ab. Die extrem rechte Partei will nächtliche Ausgangssperren für Intensivtäter und flächendeckende Videoüberwachung in Brennpunktvierteln.
1: Die Schulaufsicht Marzahn-Hellersdorf warnt vor einem deutlichen Lehrerkräftemangel im Bezirk. In einem Schreiben von Ende April, das dem RBB vorliegt, ist von rund 230 unbesetzten Lehrerstellen die Rede. Bildungssenatorin Günther Wünsch geht inzwischen von rund 100 offenen Stellen weniger aus. Die Zahlen seien noch nicht abschließend. Bis Ende Juni werde weiter eingestellt, betonte die Senatorin. Soweit die Nachrichten. 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
4: Bei den Eisläden klingelt es heute wieder in der Kasse. Es wird wärmer als gestern. Aktuell haben wir noch um die 8 Grad. Bis zu 29 Grad sind möglich. Und dazu gibt es super viel Sonnenschein. Erst gegen Abend ziehen dann Wolken auf. Und vor allem nachts sind gebietsweise Schauer und Gewitter möglich, die morgen früh dann nach Süden abziehen. Am Wochenende auch mal ein kurzer Schauer dabei. Aber die meiste Zeit gibt es einen trockenen Mix aus Sonne und Wolken. Und angenehme Temperaturen bei 22 bis 26 Grad.
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4: Im Havelland gab es einen Wildunfall zwischen Paritz und Uetz und da liegt auch noch das tote Wildschwein auf der Straße. Und in Berlin ist der Tiergartentunnel noch bis circa 5:45 in beiden Richtungen gesperrt. Und wenn Sie auch noch was gesehen haben auf dem Weg zur Arbeit, dann gerne anrufen beim Antenne Verkehrsservice unter der 0331 70 98 101. Gute Fahrt!
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4: Ja, das ging wieder schnell. In dieser kurzen Woche hat man sich schon fast dran gewöhnt. Freitag ist es und die Sonne, die kommt auch schon hoch. Also einen schönen Start in diesen sommerlichen Tag. Schönen guten Morgen.

0: Schönen guten Morgen am Freitag. 5:11. Wissen Sie, was die größte Enttäuschung ist? Wenn man morgens denkt, man nimmt sich aus dem Kühlschrank noch den Rest eingezuckerte Erdbeeren und dann hat die irgendjemand aufgegessen. Das Gute ist aber, man kann ja neue kaufen. Die Erdbeersaison wurde gestern offiziell eröffnet und um was gegen steigende Kosten und weniger Personal zu tun, haben die Brandenburger Obstbauern Ideen. Im Spreewaldhof Niewitz bei Lübben wachsen die Erdbeeren zum Beispiel wie in großen Hochbeeten, circa einen Meter über dem Boden.
1: Aus dem Grund Arbeitserleichterung,
0: sagt Chef Heinz-Georg Embach, denn wenn die Mitarbeiter sich nicht mehr nach unten bücken müssen, geht's tatsächlich doppelt so schnell. Und es gibt noch mehr Vorteile, sagt Franz Henschel von der Qualitätskontrolle.
2: Wir können dadurch den chemischen Pflanzenschutzeinsatz reduzieren, weil wir brauchen weniger chemische Mittel, die wir einsetzen. Und wir können auch die Schädlinge besser kontrollieren, weil wir eben Nützlinge reinbringen können, die dann auch nicht austreten. Also wir können sie dort halten, wo sie gebraucht werden.
0: Das erstmal das Neue beim Spreewaldhof Niewitz. Und wenn Sie am Wochenende auch in eine Selbstpflücke möchten, da gibt es eine große Übersicht, wo was in Ihrer Nähe ist, auf antennebrandenburg.de.

0: Schönen guten Morgen, News Antenne Brandenburg. Nur noch ein paar Stunden, dann ist Wochenende und da ist schon wieder so viel los. Marktschreiertage in Eisenhüttenstadt, Streetfood Festival in Ludwigsfelde, Brunnenfest in Bad Liebenwerder und, ach ja, dieses Spektakel gibt's ja auch noch.
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1: Im Studio Sabine Löbrig, guten Morgen. Welche Probleme haben die Kommunen im Land? Das diskutiert Innenminister Riedmann heute mit Bürgermeisterinnen und Bürgermeistern von rund 30 großen und mittleren Städten in Brandenburg. Ein großes Thema in Königs Wusterhausen werden die Finanzen sein. Die Warnstreiks bei der Deutschen Telekom sind vorbei. Arbeitgeber und Gewerkschaft Verdi haben sich am Abend auf einen neuen Tarifvertrag für die 60.000 Beschäftigten geeinigt. Zunächst gibt es ab August pauschal 150 Euro pro Monat mehr, in einem Jahr weitere 140 Euro. In den Verhandlungen über eine Lösung des Iran-Kriegs nähern sich die USA und der Iran offenbar an. US-Vizepräsident Vance sprach von Fortschritten, doch es werde weiter an einigen Punkten gearbeitet. Aus dem Iran hieß es, man habe sich noch nicht auf ein Abkommen geeinigt.
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2: Mit Martin Schneider. Guten Morgen. Zu wenige Kinder, zu viel Leerstand. In Lübben werden deshalb nun aus 3 Kitas erst einmal 2 gemacht. Das haben die Stadtverordneten am Abend beschlossen. Mit 14 Ja-Stimmen, 5 Gegenstimmen und einer Enthaltung hat uns die Stadt mitgeteilt. Antenne-Redakteur Tino Schöning, wie geht's nun weiter?
3: Nun, es werden schon bald Umzugskartons gepackt, denn die Kita unter den Linden wird Ende Juli formell geschlossen und in die Kita am Roten Nil integriert. Das Gebäude wird aber weiter genutzt. Da zieht nämlich mit dem neuen Schuljahr die Kita Waldhaus ein. Und deren Gebäude wird dann der Arbeiterwohlfahrt überlassen, um es einmal als Kindertagesstätte zu nutzen, perspektivisch ab Anfang nächsten Jahres.
2: Vielen Dank, Tino. Die Stadt Lübben hatte die Änderungen damit begründet, dass es zu wenige Kinder gebe. Der Leerstand liege bei 35%. Einige Eltern hatten sich gegen die Pläne gewehrt, unter anderem, weil deren Kita aus der gewohnten Gemeinschaft gerissen werde. Schwanendrama im Branitzer Park Cottbus. 7 Eier der beiden Trompeterschwäne sind geklaut worden, berichtet die Pückler Stiftung. Seitdem seien die Schwaneltern extrem verschreckt. Weil die Tiere sehr selten und stark gefährdet sind, ist der Verlust enorm, sagt Stiftungsdirektor Stefan Körner.
4: Wir können ausschließen, dass es ein Marder oder ein anderes Tier war, das hier 7 Eier aus einem Gelege auf einer Insel inmitten eines großen Sees erbeutet hat. Es müssen Täter gewesen sein, die ganz genau wussten, wo dieser Ort ist, wie man über den See dorthin gelangt. Und es müssen Täter gewesen sein, die den Kampf mit den großen, riesigen Schwänen auf sich genommen haben, um diese Eier zu stehlen. Wir gehen also wirklich von Menschen aus der Szene aus.
2: Er bleibt in Cottbus. Mittelfeldspieler Lukas Michelbrink wird auch kommende Saison für den Fußball-Zweitligisten Energie auflaufen. Das hat der Verein auf seiner Internetseite mitgeteilt. Demnach wird Michelbrink ein weiteres Jahr von Hertha BSC ausgeliehen. Der 21-jährige Berliner spielt schon seit letzten Sommer auf Leihbasis hier in der Lausitz. Die Zeit, wir haben es 5.33 Uhr.
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5: Und zack, Sonne ist oben und da bleibt sie auch den ganzen Tag. Wieder blauer Himmel bei aktuell um die 9 Grad. Bis zu 29 Grad sind möglich heute. Gegen Abend kommen dann ein paar Wolken dazu. Es kann in Richtung Prignitz auch mal regnen. In der Nacht dann ein bisschen großflächiger. Und am Wochenende wird es etwas wechselhafter. Auch mal mit kurzen Schauern. Den Großteil der Zeit bleibt es aber freundlich bei um die 24 Grad.
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5: Vorsicht auf der A10 nördlich der Berliner Ring Richtung Dreieck Havelland. Zwischen dem Dreieck Pankow und Mühlenbeck gibt es eine noch ungesicherte Unfallstelle. Ansonsten ist die Straße aber frei und die anderen auch. Also gute Fahrt. Es sei denn, Sie haben noch was gesehen, dann gerne anrufen. 0331 70 98 101. Kommen Sie gut ans Ziel und schönen Start in den Freitag.
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0: Schönen guten Morgen, hier ist Antenne Brandenburg und ich weiß nicht, vielleicht haben Sie den gleichen Gedanken. Die wollen uns doch alle das Geld aus der Tasche ziehen. Das habe ich jedenfalls gedacht, als ich gehört habe, dass es für Facebook, Instagram und WhatsApp bald so Bezahlabos geben soll. Nils Dams ist unser Korrespondent in San Francisco. Wie ist denn das? Wofür gibt es da jetzt Geld und wie viel?
1: Also die Abos heißen Facebook Plus, Instagram Plus und WhatsApp Plus. Die sollen im Monat zwischen $3 und $4 kosten. Die Europreise sind noch nicht bekannt. Umgerechnet werden das aber eben 2,50 Euro, 3 Euro.

0: 50 sowas in dem Rahmen. Und dafür sollen User eben neue Feature bekommen. Laut Insidern soll es vor allem neue Funktionen rund um Stories geben. Mhm. Wer bezahlt, wird bei Insta und Facebook zum Beispiel Stories 48 Stunden statt 24 Stunden zeigen können. Es soll auch möglich sein, Stories anzusehen, ohne dass der User, der sie gepostet hat, sieht, dass ich seine oder ihre Story angeschaut habe. Also in diese Richtung geht das.
1: Tja, klingt für mich jetzt so ein bisschen öde. Und bei WhatsApp?
0: Da soll es auch neue Fun-Feature geben, so nennen die das bei Meta im Marketing-Slang.
2: With more fun features to be added.
0: Bei WhatsApp soll es dann zum Beispiel neue Premium-Sticker geben oder auch neue individuelle Klingeltöne. Das klingt so ein bisschen wie Werbung von vor 20 Jahren. Ich wäre wirklich enttäuscht, wenn es da nicht den Crazy Frog gäbe.
1: Oh nein, der war ja damals schon nervig. Und warum macht Meta das?
0: Die ganzen Tech-Firmen geben gerade mega viel Geld aus, um überall Datenzentren zu bauen, um bei künstlicher Intelligenz eben vorne mitspielen zu können. Und jetzt überlegen die sich halt, ja, wie können wir eigentlich noch mehr Geld verdienen und das so ein bisschen wieder reinholen? Lass doch mal ein paar neue Abos einführen. In den nächsten Wochen werden dann eben auch diese neuen Plus-Abos für Facebook, Insta und WhatsApp ausgerollt.
1: Tja, klingt so, als würden wir das alles nicht brauchen. Naja, wir müssen ja kein Geld für ausgeben. Schönen guten Morgen, hier ist Antenne Brandenburg. Schönen Start in diesen Freitag.

0: Guten Morgen mit Antenne Brandenburg. Und Sie wissen ja, wir freuen uns immer, wenn Sie uns schreiben. Über die Antenne-App oder per Mail. Und vor kurzem hat Sigrid geschrieben. Und jetzt ist sie am Telefon. Guten Morgen.
1: Ich höre euch gerade im Radio. Hallöchen.
0: Hallöchen. Du hast uns ja eine ganz liebe Mail geschrieben und dir einen Song gewünscht.
1: Wir wollen die Eisbären sehen.
0: Warum?
1: Ich transportiere Behinderte aus den Dörfern in die Behindertenwerkstatt nach Fürstenwalde. Ich fahre hier nach Sieversdorf, nach Wilmersdorf, nach Falkenberg, Arnsdorf, Hasenfelde und so. Und wenn dieses Lied hier losgeht, dann bebt der Bus. Dann singen sie alle mit wie verrückt. Und das geht so ein und die freuen sich darüber immer ungemein.
0: Na dann, liebe Sigrid, spielen wir den Song doch total gerne für euch.
1: Ach. Wir freuen uns außerordentlich.
0: Schön laut mitsingen, ja, und laut aufdrehen dann im Bus.
1: Ja, das machen wir. Da muss ich aufpassen, dass ich auf der Straße bleibe.

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1: Im Studio Arne Sprung. Schönen guten Morgen. Die meisten Brandenburger Kommunen haben Geldsorgen. Das wollen rund 30 große und mittlere Städte heute mit Innenminister Rethmann in Königs Wusterhausen besprechen. Außerdem soll es auch um den Bauturbo gehen, ein Programm des Bundes, um mehr Wohnraum zu schaffen. Die stellvertretende Geschäftsführerin des Städte- und Gemeindebundes Brandenburg, Jana Lenke, sagte uns dazu.
2: Und zum Bauturbo sprechen wir dann mit jemandem aus dem Infrastrukturministerium. Da wird dann ein Austausch zu den Möglichkeiten, die jetzt dieses neue Instrument des Bauturbos bietet, besprochen und dann eben auch die Herangehensweise, das weitere Vorgehen, wie das Instrument genutzt werden kann und welche Möglichkeiten eben dadurch für die Gemeinden sich bieten.
1: Die Brandenburger Agrarministerin Mittelstädt setzt heute ihre Besuchstour bei Biohöfen in Brandenburg fort. Heute sind 4 Betriebe im Süden des Landes auf dem Programm. Mittelstädt sagte, dass Bio kein Nischenmarkt mehr sei, sondern ein Wachstumsmotor. Die steigende Nachfrage nach ökologisch erzeugten Lebensmitteln sei eine große Chance. Allerdings sind die Bedingungen dafür noch nicht optimal, so die Politikerin.
3: Natürlich hat man andere Bedingungen, wenn man ökologisch oder nach Bio-Zertifizierung wirtschaftet. Dementsprechend versuchen wir dort auch Förderrichtlinien zu entwickeln, so wie die Agrarumweltmaßnahmen oder die Ökoförderung, weil in der Tat die Kosten einfach schlichtweg zu hoch sind und die momentan dann noch nicht getragen werden.
1: Wegen einer Bombendrohung ist am Flughafen BER in Schönefeld am Abend das Terminal 2 vorübergehend gesperrt gewesen. Der Täter habe gegen 21 Uhr per Telefon gedroht, Sprengstoff im Terminal versteckt zu haben, sagte ein Polizeisprecher Antenne Brandenburg. Polizei, Feuerwehr und Sicherheitskräfte des BER haben den Bereich vor den Sicherheitskontrollen daraufhin geräumt. Das Terminal wurde dann von Sprengstoffexperten untersucht und noch in der Nacht dann wieder freigegeben. Der Flugverkehr war nicht betroffen. Die Fahndung nach dem unbekannten Anrufer läuft. Bei der Deutschen Telekom drohen erst einmal keine weiteren Streiks mehr. Es gibt einen Tarifabschluss. Nach langen Verhandlungen haben sich Arbeitgeber und die Gewerkschaft Verdi auf einen Kompromiss für die rund 60.000 Beschäftigten geeinigt. Aus Frankfurt am Main berichtet Sebastian Tittelbach.
4: Die Telekom verzichtet auf betriebsbedingte Kündigungen bis Ende 2028. Dazu werden Löhne und Gehälter stufenweise angehoben. Zunächst steigt zweimal das sogenannte zusätzliche Monatsentgelt und in 2 Jahren kommt ein Plus von 2,4% dazu. Erstmals hat Verdi bei der Telekom einen Bonus für ihre Mitglieder herausgehandelt. Sie erhalten insgesamt 660 Euro zusätzlich.
1: Soweit die Antenne Brandenburg Nachrichten. 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
5: Heute nochmal so ein Bilderbuch-Sommertag mit strahlend blauem Himmel, Sonne und bis zu 29 Grad. Aktuell haben wir um die 8 Grad. Gegen Abend und in der Nacht kann es dann etwas wolkiger werden, auch mal mit Regen und einzelnen Gewittern. Und am Wochenende ist auch mal der ein oder andere Schauer dabei. Die meiste Zeit aber ein freundlicher Sonne-Wolken-Mix bei Höchstwerten um die 25 Grad.
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5: Vorsicht auf der nördlichen A10 Richtung Dreieck Havelland. Es gab einen Unfall zwischen dem Dreieck Pankow und Mühlenbeck. Die Polizei ist jetzt vor Ort und sichert alles ab. Ansonsten sind die Straßen frei. Gute Fahrt.
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6: Ich weiß nicht, welchen Klingelton Sie haben, wenn Ihr Handy bimmelt, aber bei Maries Handy, ich bin fast umgefallen. Willkommen in den 2000ern. Das ist der.
5: Das kleine Küken Sweetie. Den hast du dir vor 20 Jahren gedownloadet, ich hab den immer noch.
6: Wenn man jetzt so drüber nachdenkt, vor 20 Jahren habe ich noch richtig Geld bezahlt für einen Klingelton.
5: Mhm.
6: Und heute ist mein Handy seit etlichen Jahren lautlos.
5: Ja, selber schuld.

0: 11 Minuten nach 6, hier ist Antenne Brandenburg.
1: Schönen guten Morgen am Freitag.
0: Das meistgetragene Kleidungsstück des Sommermärchens 2006 ist, klar, das weiße Deutschland-Trikot, hat damals was gekostet? 65 Euro. Mhm. Und was kostet das Adidas WM-Trikot 20 Jahre später, also heute? 100 Euro.
1: Ja, aber das ist ja auch nur das Fan-Trikot aus günstigerem Material. Für das richtige Trikot, also was auch die Spieler tragen, da zahlst du 150 Euro. Und da sind dann noch nicht mal Spielername und Trikotnummer drauf.
0: Dafür müssen die Trikots aber eine ganze Menge können. Also hoffe ich. Wir fassen mal zusammen, was Fußballtrikots leisten können, wenn man sie sich leisten kann.
2: Und hier ist es, das neue WM-Trikot der deutschen Nationalmannschaft. Jetzt mit integrierter Bratwurst-Warmhaltefunktion.
3: Echt? Wie geht das?
2: Einfach einwickeln. Dazu auf dem Etikett die gängigsten Ausreden für ein frühes Ausscheiden der deutschen Mannschaft.
3: Scheiß Videoschiedsrichter.
4: Hätten Sie mal doch Baumann ins Tor gestellt.
5: Wir sind halt keine Turniermannschaft mehr.
2: Für nur 50 Euro mehr mit Musiala-Beflockung auf dem Trikot. Und für nur 100 Millionen Euro mehr mit echtem Musiala im Trikot.
3: Aber das Trikot ist mir viel zu klein.
2: Nein, das ist kein Fehler, sondern der Außenspiegelflaggenmodus. Für 50 Euro extra gibt's sogar alle drei Farben der deutschen Flagge. Das neue WM-Trikot der deutschen Fußballnationalmannschaft. Sauteuer, dafür aber auch nichts Besonderes.

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0: Freitagmorgen, hier ist Antenne Brandenburg.
1: Kurz vorm letzten Maiwochenende.
0: Und es hat's nochmal richtig in sich. So viel los in Brandenburg. Wir haben Brunnenfest und Elsterlauf in Bad Liebenwerda.
1: Karlauer Festival und Oldtimer-Treffen morgen.
0: Und Ihre Tipps fürs Wochenende gerne schicken per Sprachnachricht über die Antenne-App. Sophia hat auch eine geschickt.
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1: Im Studio Sabine Löprig, guten Morgen. Was muss sich dringend für die Kommunen im Land ändern? Das diskutiert Innenminister Riedmann heute mit Bürgermeisterinnen und Bürgermeistern von rund 30 großen und mittleren Städten in Brandenburg. Ein großes Thema in Königs Wusterhausen werden die Finanzen sein. Die Warnstreiks bei der Deutschen Telekom sind vorbei. Arbeitgeber und Gewerkschaft Verdi haben sich am Abend auf einen neuen Tarifvertrag für die 60.000 Beschäftigten geeinigt. Zunächst gibt es ab August pauschal 150 Euro pro Monat mehr, in einem Jahr weitere 140 Euro. Eine russische Drohne ist in einer Stadt in Rumänien in ein Hochhaus eingeschlagen. Dabei wurden zwei Menschen verletzt. Das Verteidigungsministerium in Bukarest teilte mit, Russland habe in der Nacht in der Ukraine in Grenznähe zivile Ziele und Infrastruktur mit Drohnen angegriffen.
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2: Mit Martin Schneider. Guten Morgen. Es steht fest, die Kita-Landschaft in Lübben wird sich verändern, auch wenn es dagegen Protest von Eltern gab. Die Stadtverordneten haben am Abend mehrheitlich beschlossen, dass aus bisher drei Kitas erst einmal zwei werden. Das hat uns die Stadt mitgeteilt. Tino Schöning berichtet.
3: Das Ergebnis war deutlich. 14 Ja-Stimmen, 5 Gegenstimmen und eine Enthaltung. Damit wird die Kita unter den Linden formell Ende Juli geschlossen und in die Kita am Roten Nil integriert. Das frei werdende Gebäude wird nach den Schulsommerferien von der Kita Waldhaus genutzt, die also umziehen wird. Dieses frei werdende Gebäude wiederum wird der Arbeiterwohlfahrt überlassen. Zur Nutzung als Kindertagesstätte, perspektivisch ab dem nächsten Jahr, heißt es. Die Stadt Lübben hatte die Änderungen damit begründet, dass es zu wenige Kinder gebe. Der Leerstand liege bei 35%.
2: 7 Eier einfach weg. Nachdem im Branitzer Park Cottbus Eier der beiden Trompeterschwäne gestohlen wurden, wird die Stiftung nun die Sicherheit im Park erhöhen. Und zwar mit Überwachungskameras. Das hat uns Stiftungsdirektor Stefan Körner gesagt. Wie jetzt bekannt wurde, waren die Eier der seltenen Schwäne vor Pfingsten verschwunden.
4: Wir können die Branitzer Parklandschaft nicht komplett mit Kameras ausstatten. Wir werden hier nach allen Regeln der Kunst aber die Überwachung durch Kameras erweitern. Aber wir können hier nur auf die Vernunft und das Gerechtigkeitsempfinden der Bürger hoffen, dass solche Dinge nicht geschehen, denn hier ist ganz vieles offen zu sehen und so soll es auch eigentlich bleiben.
2: Schon vor 2 Jahren waren 5 junge Trompeterschwäne im Branitzer Park gestohlen worden. Eine Suche blieb erfolglos. Die Stiftung hat in beiden Fällen Anzeige erstattet. Sie geht von einem Auftragsdiebstahl aus. Ein Berliner bleibt Cottbusser. Der Fußball-Mittelfeldspieler Lukas Michelbrink wird auch kommende Saison für Energie Cottbus auflaufen. Das hat unser künftiger Zweitligist auf seiner Internetseite bekannt gegeben. Demnach wird Michelbrink ein weiteres Jahr von Hertha ausgeliehen. Der 21-Jährige spielt schon seit letzten Sommer hier bei uns in der Lausitz. Soweit die regionalen Nachrichten. Wir haben 6.33 Uhr.
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5: Das Wasser glitzert heute wieder so schön im Sonnenlicht. Sonne satt und es wird wärmer als gestern. Aktuell sind es um die 9 Grad, bis zu 29 Grad sind möglich. Gegen Abend und vor allem in der Nacht sind gebietsweise dann Schauer und auch einzelne Gewitter möglich. Und am Wochenende wird es zeitweise auch mal nass. Den Großteil der Zeit gibt es aber einen schönen Sonne-Wolken-Mix bei maximal 26 Grad.
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5: Vorsicht auf der B5 Nauen Richtung Küritz zwischen dem Abzweig zur B188 und Friesack gibt es eine Unfallstelle, da hat es gerade gekracht. Vorsicht auch im Landkreis Potsdam-Mittelmark, zwischen Zauchwitz und Rieben liegt ein toter Dachs auf der Straße. Und in Berlin haben wir 10 Minuten Stau wieder auf der A100 Richtung Wedding, zwischen Wechsstraße und Schmargendorf. Und ein Blitzer steht auch schon in Karlau auf der Altnauner Straße in beiden Richtungen. Gute Fahrt!
6: Um kurz nach 6:30.
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6: Wenn Sie mal so richtig angeschrien werden wollen, dann müssen Sie auf jeden Fall heute nach Eisenhüttenstadt. Dort sind die Marktschreiertage. Da treffen Sie auch Nudelkiri und der hat legendäre Sprüche, zum Beispiel:
7: Wir fangen an mit Regatoni. Leute mit Geld, bitte zu mir. Leute.

0: 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Mai und Sie sind mit dabei. 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
1: Morgen.
0: Das war Synchro. Das ist wie beim Synchronschwimmen hier. Ja. Irre. 6.41 Uhr haben wir es. Aber Sie merken, Ende des Monats, da lässt das Haushaltsbuch wenig Spielraum für große Feierlichkeiten oder für Dinge, auf die man Lust hat. Aber was soll man Ihnen sagen? Wozu hat man denn Freunde, die einen einladen?
1: Antenne Brandenburg eben. 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

0: Ja. Hier ist also das Herz überm Kopf. In Berlin sind es die Akrobaten, die über dem Kopf sind.
1: Genau, bei Cirque du Soleil, der neuen Show Alizé. Das werden ein paar Stunden, in denen sie komplett verzaubert werden und alles andere vergessen. Wir haben den ganzen Tag Tickets für Sie. Wer ist jetzt dran? Guten Morgen.
2: Schönen guten Morgen, hier ist Dorothee Borchardt.
0: Hätten Sie Bock?
2: Auf jeden Fall, weil mich das einfach fasziniert. So eine Show möchte ich einfach mal live sehen.
0: Ja, dann schicken wir Sie hin. Es gibt, aber warten Sie, es gibt eine hammerharte, schwere Aufgabe. Die ist wirklich nicht einfach.
2: Okay.
0: Ich nenne Ihnen jetzt ganz viele Dinge, die Sie für einen gelungenen Abend brauchen, zu zweit.
2: Ja.
0: Und Sie müssen uns dann hinterher sagen, was fehlt. Ist schwer.
2: Okay, ich versuch's.
0: Doro, sitzen Sie?
2: Ja.
0: Konzentration, ja?
2: Ja.
0: Sie brauchen auf jeden Fall einen Ausweis, das Handy, Schlüssel, nicht vergessen, damit Sie auch wieder nach Hause kommen. Sie brauchen Bargeld, eine Kreditkarte, Taschentücher, falls Ihnen die Tränen kommen. Taschentücher nicht vergessen, ein Lippenstift und Puder. Aber was fehlt?
2: Es fehlen die Karten.
0: Es fehlen die Karten, natürlich!
1: Richtig!
0: Ja, natürlich, ohne Karten kommt er da gar nicht rein.
2: Mega!
0: Das war schwer, das war hammerhart.
2: Oder? Wenn man sich ganz viel Mühe gibt, dann schafft man das, dann kommt man da drauf, dass die Karten fehlen.
0: Ja, ja, da haben Sie vollkommen recht. Also, wir schicken Sie hin, 14. Juni, Cirque du Soleil, herzlichen Glückwunsch und viel Spaß.
2: Mega, danke schön, ich freue mich, macht weiter so.
0: Ja, machen wir, und zwar nächste Stunde, nächste Runde.
2: Super, dann drücke ich den anderen die Daumen.
0: Die Zeit, 6.53 Uhr.
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1: Im Studio Arne Sprung. Schönen guten Morgen. Schulen und Kitas, Wohnungsbau, soziale Hilfen, alles Aufgaben von Städten und Gemeinden und alles sehr teuer. Die Kommunalfinanzen sind deswegen heute Thema bei Gesprächen von Bürgermeisterinnen und Bürgermeistern von rund 30 großen und mittleren Städten in Brandenburg mit Innenminister Rethmann in Königs Wusterhausen. Die stellvertretende Geschäftsführerin des Städte- und Gemeindebundes Brandenburg, Jana Lenke, sagte uns:
2: Die Städte und Gemeinden brauchen verlässliche Rahmenbedingungen und die Möglichkeit, ihre Aufgaben zu erfüllen. Und da ist natürlich die finanzielle Grundlage und das Thema der Kommunalfinanzen auch immer die Basis. Natürlich auch ein Punkt, der wesentlich ist, um dann über die sämtlichen anderen anstehenden Herausforderungen sprechen zu können.
1: Wegen einer Bombendrohung ist das Terminal 2 des Flughafens BER in Schönefeld am Abend vorübergehend gesperrt gewesen. Ein Anrufer hatte behauptet, Sprengstoff im Terminal versteckt zu haben, sagte ein Polizeisprecher Antenne Brandenburg. Robin Marienfeld mit Einzelheiten dazu.
3: Der Täter hatte kurz nach 21 Uhr angerufen und damit gedroht, Sprengstoff zu zünden, den er am Terminal 2 versteckt habe, so die Polizei. Der Bereich vor den Sicherheitskontrollen, der öffentlich zugänglich ist, wurde daraufhin von Polizei, Feuerwehr und Sicherheitskräften des BER geräumt. Das Terminal wurde dann von Sprengstoffexperten untersucht und noch in der Nacht wieder freigegeben. Der Flugverkehr war nicht betroffen. Heute Morgen läuft am BER alles normal. Die Fahndung nach dem unbekannten Anrufer läuft.
1: Rund ein Viertel der Kinder und Jugendlichen sind von psychischen Belastungen betroffen. In Brandenburg gilt das vor allem für Jugendliche zwischen 15 und 17 Jahren. Das steht im DAK Kinder- und Jugendreport für 2025. In Brandenburg gibt es jetzt sogenannte Safe Space Apotheken, in denen sich Betroffene Rat und Hilfe holen können. Der Chefarzt der Kinder- und Jugendpsychiatrie am Asklepios Klinikum Brandenburg an der Havel, Daniel Illy, begrüßt das Angebot, da es zu wenig Therapieplätze gebe. Er sagte am Abend in RBB 24 Brandenburg aktuell:
4: Umso unverständlicher ist mir auch die Kürzung des Therapeutinnenhonorars um 4,5%. Also das ist, um das mal ganz klar zu sagen, der absolut falsche Weg. Wir haben schon Wartezeiten bis hin zu ein Jahr und mehr und die Kinder werden halt nicht gesünder. Die ambulante Versorgung ist sehr defizitär, gerade in Brandenburg.
1: Bei der Telekom wird es erst einmal keine weiteren Warnstreiks geben. Der Tarifstreit ist beigelegt. Arbeitgeber und Gewerkschaft Verdi haben sich am Abend auf einen neuen Abschluss für die 60.000 Beschäftigten geeinigt. Ab August gibt es pauschal 150 Euro pro Monat mehr. In einem Jahr weitere 140 Euro. Mitte 2028 kommt dann ein Zuschlag von 2,4% hinzu. Außerdem verzichtet die Telekom bis Ende 2028 auf betriebsbedingte Kündigungen. Soweit die Antenne Brandenburg Nachrichten. 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
5: Man bekommt sofort Lust auf Erdbeeren oder Wassermelone. Sommerwetter mit blauem Himmel und bis zu 29 Grad bekommen wir heute. Aktuell sind es um die 11 Grad. Gegen Abend und in der Nacht ziehen dann Wolken auf. Gebietsweise sind Schauer und Gewitter möglich. Auch am Wochenende kann es mal kurz regnen, vor allem morgen früh und Sonntagnachmittag. Die meiste Zeit gibt es aber einen Sonne-Wolken-Mix und um die 24 Grad.
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5: Vorsicht auf der A111 Richtung Oranienburg. Zwischen Hennigsdorf und dem Kreuz Oranienburg liegt ein Müllsack auf der linken Spur. B5 Nauen-Küritz. Zwischen dem Abzweigen Hage und Bredikow ist die Bundesstraße nach einem Unfall in beiden Richtungen gesperrt. Dann gab es mehrere Wildunfälle, einmal im Landkreis Oder-Spree zwischen Rauen und Kolpin und im Landkreis Potsdam-Mittelmark zwischen Zeuthen und Marzahna. In Berlin gibt es 10 Minuten Stau auf der A100 Richtung Wedding zwischen Wex Straße und Schmargendorf und geblitzt wird auf der südlichen A10 Richtung Frankfurt im Dreieck Notetal auf der Überleitung zur A115. Danke Lars fürs Bescheid sagen und gute Fahrt.
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6: Schön, dass Sie mit uns wach werden.
5: Wir hoffen, Sie hatten eine entspannte Nacht.
6: Ich habe was Komisches geträumt.
5: Ja, was?
6: Geträumt, dass ich ein Imbiss aufgemacht habe und Grillwürste verkauft habe.
5: Okay, noch eine Geschichte, die niemand interessiert?
6: Ja, mich hat das beschäftigt.
5: Ja?
6: Auf der Autofahrt hierher und ich habe dann so drüber nachgedacht. Stell mal vor, ich werde hier rausgeschmissen und dann muss ich irgendwie eine Würstchenbude aufmachen. Was Hameist ist Würstchenbude? Ich habe dann drüber nachgedacht, weißt du, wie der Laden heißen würde?
5: Na, sag mal.
6: Bares für Gares.
5: Nicht schlecht.

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1: Schönen guten Morgen.
0: Sie können mal drüber nachdenken, wen oder was wir hier suchen. Sie ist eigentlich eine Nuss, enthält mehr Vitamin C als eine Orange und kann mit ihrer Säure Zähne aufhellen. Es handelt sich um die Erdbeere.
1: Ja, die Erdbeersaison bei uns in Brandenburg ist ja gestern offiziell gestartet. Mhm. Und Antenne-Morgenreporter Toni Schmidt ist bei der Selbstpflücke Schwanteland in Oberkrämer. Morgen, Toni, sind denn nachher noch Erdbeeren übrig, wenn die ersten Kunden kommen?
2: Aber 1000%ig. Ich stehe hier gerade am Rand dieses wunderbaren Erdbeerfeldes und die Pflanzen sind gerade so wunderschön sattgrün. Es hängt eine leichte Feuchtigkeit auf den Blättern vom Morgentau. Das Stroh zwischen den einzelnen Reihen ist auch schon so weit aufgeschüttet. Und wenn ich da genau hingucke, alles voller Erdbeeren. Und zwar richtige Klopper, groß und saftig. Man möchte sich am liebsten reinwerfen und reinbeißen. Steffi Brix ist von der Unternehmensgruppe Schwanteland, die hier diesen Acker betreibt. Auf wie viel Hektar baut ihr Erdbeeren insgesamt an?
3: Es sind über 6 Hektar jetzt mittlerweile und das ändert sich von Jahr zu Jahr immer so ein bisschen, weil wir alle 2 Jahre quasi die Felder ja auch wechseln müssen. 2 Jahre tragen die Erdbeerpflanzen und dann müssen wir irgendwo wieder ein anderes Feld bedienen. Aber so im Moment sind 6,6 Hektar. Also genügend.
2: Als ich hierher gefahren bin, habe ich Erntehelfer gesehen, die entweder auf den Knien oder mit rundem Buckel sich nach unten bücken müssen. Das ist doch eine Knochenarbeit.
3: Das ist es auf jeden Fall. Also da habe ich auch immer Respekt vor unseren Erntehelferinnen. Also die sind hier 5 Uhr morgens schon auf dem Feld und dann wird hier schon fleißig vorgepflückt, dass 9 Uhr, wenn hier sich die Tore öffnen, genug schon für die Kunden eben auch da ist.
2: Moment mal, ich dachte, es sei ein Selbstpflückerfeld.
3: Das ist es auch. Wir können aber auch, wenn es mal eilig sein muss, haben wir auch am Verkaufsstand vorgepflückte Körbe.
2: Nachher um 9 Uhr geht es mit der Selbstpflücke los. Die haben mir erzählt, manchmal stehen die Kunden schon draußen, scharren mit den Hufen, haben den Korb in der Hand. Ist es so, dass die manchmal wie die Geier über die Felder herfallen und alles niedertrampeln?
3: Ja, solche Kunden gibt es leider auch. Aber der große Teil, das sind Stammkunden, die kommen hier schon seit Jahren. Letzte Woche hat man einen Familienvater, der hat dann bezahlt und hat gesagt, ich würde gerne noch 1 Euro mehr bezahlen, mein Kind hat so viel genascht. Und das gibt's auch noch. Also so ehrliche Kunden gibt's auch noch.

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1: Guten Morgen.
0: Und Sie schicken uns fleißig Ihre Tipps fürs Wochenende. Rainer hat geschrieben, meint, ihr müsst unbedingt wohin kommen?
2: Zum Backofenfest in Danewitz bei Wiesenthal.
0: Dankeschön für die Nachricht. Einfach schicken über die Antenne-App oder rufen Sie mal fix an. Silvia, haben Sie auch noch einen Tipp fürs Wochenende?
3: Ui, nach Veranstaltungstipps. Tatsächlich haben wir noch gar nicht so geschaut, weil der Große hat ein Fußballturnier am Samstag.
0: Ja, und was macht ihr Sonntag?
3: Und Sonntag wahrscheinlich einfach klassisch eine Fahrradtour. Das machen wir eigentlich jeden Sonntag.
0: Okay. Und Ramona? Ramona jetzt auch noch am Telefon. Haben Sie einen Top-Tipp fürs Wochenende, so einen ultimativen Top-Tipp?
4: Nee, fällt mir jetzt nicht ein.
0: Ach so, ja, dann nicht.
1: Ja, dann einfach mal schauen bei uns, antennebrandenburg.de.
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1: Und Vorsicht bitte auf der A9 Leipzig Richtung Berlin. Zwischen Niemeck und Brück liegt ein Bremsklotz auf der mittleren Spur. Gut aufpassen.
0: Kurzer Blick zur Uhr. Es ist 7:25 Uhr. 5 vor halb 8.

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1: Im Studio Sabine Löbrig. Guten Morgen. Die klammen Kassen der Kommunen sind heute Thema bei einem Treffen in Königs Wusterhausen. Brandenburgs Innenminister Rethmann spricht mit Bürgermeisterinnen und Bürgermeistern von rund 30 großen und mittleren Städten in Brandenburg. Warnstreiks bei der Deutschen Telekom sind vom Tisch. Arbeitgeber und Gewerkschaft Verdi haben sich am Abend auf einen neuen Tarifvertrag für die 60.000 Beschäftigten geeinigt. Zunächst gibt es ab August pauschal 150 Euro pro Monat mehr, in einem Jahr weitere 140 Euro. Im Prozess um den geplanten Anschlag auf ein Taylor Swift-Konzert in Wien ist der Angeklagte zu 15 Jahren Haft verurteilt worden. Der 21-jährige Österreicher war nach einer Warnung von US-Geheimdiensten einen Tag vor dem geplanten Konzert 2024 festgenommen worden. Er hatte zugegeben, Anhänger der Terrormiliz IS zu sein.
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2: Mit Martin Schneider. Guten Morgen. Große Aufregung am Abend am Flughafen BER. Die Cottbuser Polizeidirektion hat mitgeteilt, dass es wegen einer Bombendrohung einen größeren Polizeieinsatz gab. Ein Mann habe am Telefon damit gedroht, Sprengstoff zu zünden, den er am Terminal 2 versteckt habe. Das wurde gesperrt. Die Leitstelle Lausitz hat Einsatzkräfte von Feuerwehr und Katastrophenschutz mit dutzenden Fahrzeugen hingeschickt, sagte uns ein Sprecher. Laut Polizei haben Sprengstoffexperten das Terminal untersucht, aber nichts festgestellt. Der Flugverkehr konnte die ganze Zeit normal weiterlaufen. Zu wenige Kinder, zu viel Leerstand. In Lübben werden deshalb nun aus 3 Kitas erst einmal 2 gemacht. Das haben die Stadtverordneten am Abend mehrheitlich beschlossen, hat uns die Stadt mitgeteilt. Antennenredakteur Tino Schöning, wie geht es nun weiter?
3: Nun, es werden schon bald Umzugskartons gepackt, denn die Kita unter den Linden wird Ende Juli formell geschlossen und in die Kita am Roten Nil integriert. Das Gebäude wird aber weiter genutzt. Dort zieht nämlich mit dem neuen Schuljahr die Kita Waldhaus ein. Und deren Gebäude wird dann der Arbeiterwohlfahrt überlassen, um es einmal als Kindertagesstätte zu nutzen, perspektivisch ab Anfang nächsten Jahres.
2: Danke, Tino. Einige Eltern hatten sich gegen die Änderungen gewehrt, unter anderem, weil deren Kita aus der gewohnten Gemeinschaft gerissen werde. Die Lämpchen am Router leuchten wieder, das Handy hat vollen Empfang. Seit dem Abend können wieder alle in Forst telefonieren und ins Internet. Davor gab es stundenlang so gut wie einen Totalausfall. Es seien alle rund 17.000 Forster betroffen gewesen, sagte uns gerade die Bürgermeisterin Simone Taumleck. Nach ersten Erkenntnissen war ein Kabelschaden bei der Telekom Ursache für den Ausfall. Eine unruhige Nacht hatten einige Cottbusser und die Feuerwehr. Im Stadtteil Schmelwitz brannte es gegen 2:30 im Keller eines Wohnblocks. Der komplette Aufgang musste evakuiert werden. Betroffen waren 17 Personen. 3 kamen mit Verdacht auf Rauchgasvergiftung ins Krankenhaus. Was genau gebrannt hat, ermittelt nun die Polizei. Die Mieter konnten inzwischen wieder in ihre Wohnungen zurück. Soweit die Nachrichten für diese Stunde. Wir haben es 7.32 Uhr.
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4: Die Kinder bekommen heute eine Schokoschnute vom Eis essen. Es wird wärmer als gestern, aktuell um die 13 Grad. Bis zu 29 Grad sind möglich. Und dazu gibt es super viel Sonnenschein. Erst gegen Abend ziehen Wolken auf und vor allem nachts sind gebietsweise Schauer und Gewitter möglich, die morgen früh nach Süden abziehen. Am Wochenende auch mal hier und da ein kurzer Schauer. Aber die meiste Zeit gibt es einen trockenen Mix aus Sonne und Wolken und angenehme Temperaturen bei 22 bis 26 Grad.
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4: Vorsicht auf der A9 Richtung Berlin. Zwischen Niemegk und Brück liegt ein Bremsklotz auf der mittleren Spur. B5 Nauen-Küritz zwischen dem Abzweigen Hage und Bredikow staut es sich in beiden Richtungen nach einem Unfall. Sie werden jetzt auf einer Spur an der Unfallstelle vorbeigeleitet. Vorsicht auf der B179 im Landkreis Same-Spreewald zwischen Märkisch-Buchholz und dem Abzweig Klein-Köris gibt es eine noch ungesicherte Unfallstelle. Dann aufpassen im Landkreis Potsdam-Mittelmark zwischen Gülsdorf und Darmsdorf sind Ziegen unterwegs. In Berlin 100 Richtung Treptow zwischen dem Dreieck Neukölln und Sonderlee ist die Autobahn momentan gesperrt, weil die Höhenkontrolle ausgelöst wurde. Und dann haben wir noch mal 10 Minuten Stau auf der A10 Richtung Wedding zwischen Wechsstraße und Schmargendorf. Gute Fahrt.
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5: Und vor allem ihren Lieblings-80ern. Die können Sie sich wünschen, einfach unter der 0331 70 98 100 oder Sie schreiben uns über antennebrandenburg.de. Wer hat noch nicht, wer will noch mal?
6: Hallo, ich heiße Yvonne. Ich komme aus Niemegk bei Bad Belzig. Mein Lieblings-80er-Song ist We Belong. Da kann man gut in Erinnerung chillen. Halt einfach, ich weiß nicht, so ein Kuschel, halt ja alles so. Ich mag halt diesen Song einfach gerne. Weiß ich nicht. Mein Lieblingslied irgendwie mit geworden.
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1: Guten Morgen.
0: Wir erwischen Sie auf dem Weg zur Arbeit und wenn Sie nachher wieder nach Hause kommen zum Feierabend, da können Sie Ihrem Schatzi eine große Freude machen. Sie können dann einfach sagen, du, Schatzi, ich habe bei Antenne Brandenburg Tickets gewonnen für uns zu zweit.
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1: Guten Morgen.
0: Gucken Sie mal ganz kurz in Ihren Kalender oder haben Sie es vielleicht im Kopf? 14. Juni? Haben Sie noch nichts vor? Nee? Tja, was macht man dann mit der Zeit? Einen Abend zu zweit.
1: Ja, beim Cirque du Soleil in Berlin. Wir haben den ganzen Tag Tickets für Sie. Wer ist jetzt am Telefon? Guten Morgen.
2: Hallo, guten Morgen.
0: Alizé, diese Show im Cirque du Soleil, ist das was für Sie?
2: Ja, total. Der Freund meines Sohnes hat uns erzählt und hat geschwärmt. Und wir sehen immer dieses tolle Plakat schon und kommen ins Träumen.
1: Ja, ist ja jetzt eine neue Show, nur mit tollen Kostümen. Alles glitzert, alles funkelt, Pastellfarben. Also ganz, ganz toll, wie im Traum.
2: Ja, so sieht das auf den Fotos auch aus.
0: Tina, wir schicken Sie hin.
2: Ach, danke.
0: Na, Moment, es gibt noch eine schwere Aufgabe.
2: Uiui.
0: Ja, die ist echt hammerhart. Ich verrate Ihnen jetzt ganz viele Dinge, die Sie für einen erfolgreichen Abend zu zweit brauchen. Mhm. Und Sie müssen mir hinterher sagen, was fehlt.
2: Ich bin bereit.
0: Für einen erfolgreichen Abend brauchen Sie auf jeden Fall die Tickets. Sie brauchen Parfüm, ne, damit man immer gut riecht. Auch für den Sitznachbarn ist ja immer ganz wichtig. Schmuck wäre auch nicht schlecht. Vielleicht ein Kleid. Vielleicht zieht man sich dann so ein langes, so bodenlanges rotes Kleid an. Lippenstift. Vielleicht noch Feuchttücher. Manchmal fasst man ja so Griffe an. Da braucht man auch Feuchttücher. Aber die Frage ist jetzt, Tina, was fehlt?
2: Die Begleitung?
0: Ja, natürlich! Sie brauchen ja auch eine Begleitung!
1: Sie wollen ja nicht alleine! Ja.
2: Danke! Cool, ich freue mich!
0: Bitte schön, wir schicken Sie hin! Und wir spielen noch eine Runde, und zwar nächste Stunde.
2: Na dann, viel Glück für die anderen!
0: Die Zeit, 7.52 Uhr.
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1: Im Studio Arne Sprung. Schönen guten Morgen. Die meisten Brandenburger Kommunen haben Geldsorgen. Das wollen rund 30 große und mittlere Städte heute mit Innenminister Rethmann in Königs Wusterhausen besprechen. Außerdem soll es auch um den Bauturbo gehen, ein Programm des Bundes, um mehr Wohnraum zu schaffen. Die stellvertretende Geschäftsführerin des Städte- und Gemeindebundes Brandenburg, Jana Lenke, sagte uns dazu.
2: Und zum Bauturbo sprechen wir dann mit jemandem aus dem Infrastrukturministerium. Da wird dann ein Austausch zu den Möglichkeiten, die jetzt dieses neue Instrument des Bauturbos bietet, besprochen und dann eben auch die Herangehensweise, das weitere Vorgehen, wie das Instrument genutzt werden kann und welche Möglichkeiten eben dadurch für die Gemeinden sich bieten.
1: Wohnraum für Studierende wird in Potsdam gebaut. Für 30 Millionen Euro entsteht im Stadtteil Bornstedter Feld ein moderner Wohncampus. Heute ist offizieller Baubeginn. Susanne Hackenjos mit Details dazu.
3: Das kommunale Unternehmen Pro Potsdam baut ganz nah am Volkspark für das Studierendenwerk Westbrandenburg 4 Gebäude. Das neue Wohnquartier bietet laut Pro Potsdam Studierenden Wohnraum in überwiegend barrierefreien Apartments, in einem Mix aus Einzel- und Doppelapartments für mehr als 300 junge Leute. Die Apartments verfügen über gemeinsame Küchen und Badezimmer. Gemeinschaftsflächen ergänzen das Nutzungsangebot.
1: Die Studiowohnungen sollen 2029 bezugsfertig sein. Die Brandenburger Agrarministerin Mittelstädt setzt heute ihre Besuchstour bei Biobetrieben in Brandenburg fort. Heute sind 4 Betriebe im Süden des Landes auf dem Programm. Mittelstädt sagte, dass Bio kein Nischenmarkt mehr sei, sondern ein Wachstumsmotor. Die steigende Nachfrage nach ökologisch erzeugten Lebensmitteln sei eine große Chance. Allerdings sind die Bedingungen dafür noch nicht optimal, so die Politikerin.
4: Natürlich hat man andere Bedingungen, wenn man ökologisch oder nach Bio-Zertifizierung wirtschaftet. Dementsprechend versuchen wir dort auch Förderrichtlinien zu entwickeln, sowie die Agrarumweltmaßnahmen oder die Ökoförderung, weil in der Tat die Kosten einfach schlichtweg zu hoch sind und die momentan dann noch nicht getragen werden.
1: Bei der Deutschen Telekom drohen erst einmal keine weiteren Streiks mehr. Es gibt einen Tarifabschluss. Nach langen Verhandlungen haben sich Arbeitgeber und Gewerkschaft Verdi auf einen Kompromiss für die rund 60.000 Beschäftigten geeinigt. Aus Frankfurt am Main berichtet Sebastian Tittelbach.
5: Die Telekom verzichtet auf betriebsbedingte Kündigungen bis Ende 2028. Dazu werden Löhne und Gehälter stufenweise angehoben. Zunächst steigt zweimal das sogenannte zusätzliche Monatsentgelt und in 2 Jahren kommt ein Plus von 2,4% dazu. Erstmals hat Verdi bei der Telekom einen Bonus für ihre Mitglieder herausgehandelt. Sie erhalten insgesamt 660 Euro zusätzlich.
1: Soweit die Antenne Brandenburg Nachrichten. 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
6: Zack, Sonne ist am Himmel und da bleibt sie auch den ganzen Tag. Wieder blauer Himmel bei aktuell um die 15 Grad bis zu 29 Grad sind möglich heute. Gegen Abend kommen dann ein paar Wolken dazu. Es kann in Richtung Prignitz auch mal regnen, in der Nacht dann auch großflächiger. Und am Wochenende wird es etwas wechselhafter, auch mal mit kurzen Schauern. Den Großteil der Zeit bleibt es aber freundlich bei um die 24 Grad.
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6: Vorsicht auf der A10 westlicher Berliner Ring Richtung Dreieck Werder. Zwischen dem Dreieck Havelland und der Raststätte Wolfslake liegt ein totes Tier auf der mittleren Spur. Vorsicht auch auf der A13 Berlin-Dresden. Zwischen Klettwitz und Schwarzheide sind Rehe auf der Autobahn. B5 Nauen-Küritz. Zwischen den Abzweigen Hage und Bredico staut es sich in beiden Richtungen wegen Bergungsarbeiten. Im Landkreis Dahme-Spreewald ist die Straße zwischen Rago und Brusendorf nach einem Unfall gesperrt. In Berlin haben wir 10 Minuten Stau auf der A100 Richtung Wedding zwischen Wechsstraße und Schmargendorf. Und Holger hat noch einen Blitzer entdeckt, der steht in Derwitz Richtung Chemnitz. Danke und gute Fahrt.
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0: Achtung, liebe Autofahrer, Vorsicht auf der A11 Berlin Richtung Stettin. Zwischen dem Dreieck Barnim und Bernau Süd sind Radfahrer unterwegs.
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2: Und toller Musik von welchem Komponisten?
0: Der die Gewerkschaft gegründet hat, Verdi.
2: So ist es. Verdi, und das ist jetzt wirklich kein Scherz, ist auch eine Erdbeersorte. Und das hier, was ist das?
0: Ah, das hier, Lambada.
2: So, und auch Lambada ist nicht nur ein fantastisches Lied, sondern eben auch eine Erdbeersorte.
0: Ah, Sie merken, die Erdbeersaison ist in vollem Gange. Gestern ist sie offiziell gestartet in Brandenburg. Und Antenne-Morgen-Reporter Toni Schmidt, der ist jetzt bei der Selbstpflücke Schwanteland in Oberkrämer. Toni, schmeckt's?
3: Die sind zuckersüß. Ich glaube, ihr könnt's hören. Total saftig. Und ich muss es erstmal runterschlucken. Steffi Briggs von Schwanteland. Was ist das jetzt hier für eine Sorte, in die ich gerade gebissen habe?
4: Das ist die Verdi.
3: Es gibt sie also tatsächlich, Christopher. War keine Erfindung von dir.
5: Wir können auch Lambada tanzen.
3: Genau, Christopher hat es gerade eben auch gesagt. Denn die Lambada und die Verdi sind die Frühsorten.
5: Jetzt kommen aber auch schon so langsam die mittleren Sorten. Nächste Woche Asia.
3: Je nachdem, an welche Reihe ich komme, stehen weiße Schilder mit den jeweiligen Sortennamen. Merkt man da auch geschmacklichen Unterschied?
5: Also ich dachte auch immer, Erdbeere ist gleich Erdbeere.
3: Genau.
5: Nein, also man schmeckt deutliche Unterschiede. Gerade die Lambada, das ist so eines der süßesten Sorten. Die Verdi, die sie gerade reingebissen haben, die ist so ein bisschen, hat noch so eine feine Säure.
3: Ich blicke nochmal schnell auf das Erdbeerfeld. Warum liegt eine Stroh hier rum oder anders zwischen den Reihen? Wozu braucht man das?
5: Na, das schützt so ein bisschen die Erdbeeren. Wir haben auch noch ein anderes Erdbeerfeld, das ist noch komplett mit Stroh bedeckt. Da kommen die Erdbeeren dadurch später, dass wir eben auch die Erdbeersaison länger ziehen können.
3: In der Dreiviertelstunde kommen jetzt die Selbstpflücker für den Verkaufsstand. Haben vorher Erntehelfer ein paar Kisten zusammengepflückt, falls es jemand eilig hat oder sich nicht bücken will. Wie viele Hilfskräfte haben Sie?
5: Also im Moment haben wir 5 Erntehelfer, ab nächste Woche auch 6 und die brauchen wir auch.
3: Ich habe Goscha vorhin mal gefragt, ob man von dieser schweren Buckelarbeit beim Erdbeerpflücken nicht Rückenschmerzen bekommt.
6: Nein, das tut nicht weh. Ich mache keine Gymnastik.
3: Wie lange pflückst du am Tag? Wie viele Stunden?
6: 7, 8.
3: Und wie viele Kilo kommen zusammen?
6: Oh, sehr viel. Es ist 200 Kilo.
3: Selbst pflücken bei Schwanteland. Man sollte bitte wann kommen, damit man möglichst viele Erdbeeren bekommt?
5: Also ein guter Tipp ist auch mal unter der Woche zu kommen. Gerade am Vormittag, da ist ja auch nicht ganz so viel los. Da hat man so ein bisschen mehr seine Ruhe. Am Wochenende ist ja schon sehr viel los. Das ist jetzt mal gelinde gesagt.
3: So, und ich sag tschüss und beiß nochmal in... Die ist fast so groß wie ein Apfel. In eine herrliche Verdi-Erdbeere.

0: Das ist Musik aus dem schönsten Musikjahrzehnt aller Zeiten, aus den 80ern, Eurythmics. Und hier kam The Rain Again. Das ist noch gute, echt gemachte Musik. Ja. Hier nichts mit künstlicher Intelligenz und so.
1: Menschen.
0: Von echten Menschen. Aber falls Sie sich gerade fragen, ja, wann geht denn das jetzt mit der Zukunft los? Eigentlich genau jetzt. Und genau heute, zum Beispiel in Hennigsdorf, da gibt es eine Roboter-Olympiade.
1: Ja, das ist schon ganz besonders. Da haben Jugendliche unterschiedliche Roboter gebaut und die müssen heute in Parcours gegeneinander antreten. Heute von 9 bis 16 Uhr im Oberstufenzentrum in Hennigsdorf.
0: Das ist doch cool, dass die Roboter jetzt auch Sport machen. Dann kann ich die doch zum Fitnessstudio schicken. Besser muss ich nicht mehr selber hingehen.
1: Ja, praktisch. Ja?
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1: Im Studio Sabine Löprig. Guten Morgen. Was muss sich dringend für die Kommunen im Land ändern? Das diskutiert Innenminister Riedmann heute mit Bürgermeisterinnen und Bürgermeistern von rund 30 großen und mittleren Städten in Brandenburg. Ein großes Thema in Königs Wusterhausen werden die Finanzen sein. Die Warnstreiks bei der Deutschen Telekom sind vorbei. Arbeitgeber und Gewerkschaft Verdi haben sich am Abend auf einen neuen Tarifvertrag für die 60.000 Beschäftigten geeinigt. Zunächst gibt es ab August pauschal 150 Euro pro Monat mehr, in einem Jahr weitere 140 Euro. Eine russische Drohne ist in einer Stadt in Rumänien in ein Hochhaus eingeschlagen. Dabei wurden 2 Menschen verletzt. Das Verteidigungsministerium in Bukarest teilte mit, Russland habe in der Nacht in der Ukraine in Grenznähe zivile Ziele und Infrastruktur mit Drohnen angegriffen.
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2: Mit Martin Schneider. Guten Morgen. Eine Bombendrohung hat am Abend und in der Nacht die Notrufleitstelle Lausitz und Cottbuser Polizei beschäftigt. Ein Mann habe am Telefon damit gedroht, Sprengstoff am Flughafen BER zu zünden, den er am Terminal 2 versteckt habe. Das wurde gesperrt. Die Leitstelle hat Feuerwehr und Katastrophenschutz mit dutzenden Fahrzeugen hingeschickt, sagte uns ein Sprecher. Laut Polizei haben Sprengstoffexperten das Terminal untersucht, aber nichts festgestellt. Der Flugverkehr lief die ganze Zeit normal weiter. Kein Internet, Telefonausfälle, keine Kartenzahlung, Geldautomaten gehen auch nicht. Von dem stundenlangen Ausfall gestern in Forst waren quasi alle rund 17.000 Einwohner betroffen. Das sagte uns heute Morgen Bürgermeisterin Simone Taubeneck. Seit dem Abend läuft wieder alles. Nach ihren Informationen sei ein Telekom-Kabel bei Bauarbeiten in Neuhausen beschädigt worden. Nach dem Ereignis appelliert Simone Taubeneck an alle Bürger, sich auf mögliche künftige Ausfälle so gut es geht vorzubereiten.
3: Da muss man für sich selbst, glaube ich, so eine Entscheidung treffen und sagen, man muss hier ein bisschen Bargeld zu Hause haben für den Fall, dass man kein Geld ziehen kann oder nicht mit Karte bezahlen kann. Wenn das mal so tageweiser oder halbtägiger Ausfall ist, da kann man ja noch mit umgehen. Aber wenn jetzt beispielsweise gar kein Anbieter mehr zur Verfügung stehen würde, was Telefonie anbetrifft, dann wird es natürlich eng.
2: In Schöpgau endet eine politische Ära. Nach 16 Jahren verlässt Bürgermeister Klaus Pritzel das Rathaus. Heute wird er offiziell durch den Landrat verabschiedet, Florian Ludwig berichtet.
4: Seit 2010 war Pritzel Bürgermeister der Gemeinde. In dieser Zeit hat sich Schöpgau stark gewandelt. Von einer braunkohlegeprägten Region zu einem wichtigen Standort für Energie und Forschung. Derzeit wird beispielsweise das größte Windrad der Welt gebaut. Auf dem Lausitzring nebenan forscht die Dekra zu autonomen Fahren. Der Bürgermeister war aus persönlichen Gründen nicht mehr zur Wahl angetreten. Sein Nachfolger übernimmt am 9. Juni.
2: Die Zeit, wir haben es 8.32 Uhr.
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5: Heute nochmal Bilderbuch-Sommertag mit strahlend blauem Himmel, Sonne und bis zu 29 Grad. Aktuell haben wir um die 17 Grad. Gegen Abend und in der Nacht kann es dann etwas wolkiger werden, auch mal mit Regen und einzelnen Gewittern. Und am Wochenende ist auch mal der ein oder andere Schauer dabei. Die meiste Zeit aber ein freundlicher Sonne-Wolken-Mix bei Höchstwerten um die 25 Grad.
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5: Vorsicht auf der A10, östlicher Berliner Ring Richtung Dreieck Barnim zwischen Marzahn und Hohenschönhausen. In Hausen liegen Plastikteile auf der mittleren Spur. Vorsicht auch auf der A11 Berlin Richtung Stettin. Zwischen dem Dreieck Barnim und Bernau Süd sind Radfahrer unterwegs. B5 Nauen-Küritz. Zwischen den Abzweigen Hage und Bredikow staut es sich in beiden Richtungen wegen Bergungsarbeiten. Auf der B195 in der Prignitz wird zwischen Lenzen und Mödlich ein Unfall aufgenommen. Da kann es kurze Sperrungen geben. Und in Berlin haben wir noch 10 Minuten Stau auf der A100 Richtung Wedding zwischen Wechsstraße und Schmargendorf. Gute Fahrt.
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6: Ich weiß nicht, welchen Klingelton Sie haben, wenn Ihr Handy bimmelt, aber bei Maries Handy, ich bin fast umgefallen. Willkommen in den 2000ern, das ist der.
5: Das kleine Küken Sweetie. Den hast du dir vor 20 Jahren gedownloadet, ich hab den immer noch.
6: Wenn man jetzt so drüber nachdenkt, vor 20 Jahren habe ich noch richtig Geld bezahlt für einen Klingelton.
5: Mhm.
6: Und heute ist mein Handy seit etlichen Jahren lautlos.
5: Ja, selber schuld.

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1: Morgen.
0: Das war Synchro, das ist wie beim Synchronschwimmen hier. Aber Sie merken, Ende des Monats, da lässt das Haushaltsbuch wenig Spielraum für große Feierlichkeiten oder für Dinge, auf die man Lust hat. Aber was soll man Ihnen sagen? Wozu hat man denn Freunde, die einen einladen?
1: Antenne Brandenburg eben. Wir laden Sie ein zu einer fantastischen Show in Berlin. Alizé heißt die aktuelle Show des Cirque du Soleil. Wir haben heute den ganzen Tag Karten für Sie. Die Farben alleine, die Kostüme, das Bühnenbild, das hat einen richtig verzaubert.
0: Und die machen so Trapezakrobatik, aber jetzt nicht einfach nur auf der Bühne, nein, über dem Publikum. Also sprich über ihrem Kopf. Trapezakrobatik. 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

0: Das macht schon gute Laune. Das ist ja kurz vorm Wochenende. Hier ist Antenne Brandenburg.
1: Guten Morgen.
0: Und wir ziehen weiter die Mundwinkel nach oben, denn wir haben Tickets den ganzen Tag für
1: Cirque du Soleil in Berlin für Sie und Ihren Schatzi. Wer ist jetzt am Telefon? Guten Morgen.
2: Hallo, hier ist die Ivona. Ich würde gerne zu Alizé.
0: Warum denn das?
2: Weil ich großer Akrobatik-Fan bin. Ich liebe es, was Menschen sozusagen ihren Körpern machen können. Und deswegen würde ich mir gerne diese Show angucken, weil ich gehört habe, die soll richtig toll sein.
0: Es gibt eine kleine Hürde.
2: Oh Gott.
0: Ja, die ist wirklich, also die ist wirklich hammerhart, schafft nicht jeder.
2: Ja, dann probiere ich sie trotzdem.
0: Passen Sie auf. Ich nenne Ihnen jetzt viele Dinge, die Sie für einen gemeinsamen Abend zu zweit brauchen.
2: Ja.
0: Und Sie sagen mir hinterher, was fehlt. Nochmal tief durchatmen.
2: Ja.
0: Für einen gemeinsamen Abend zu zweit braucht man die Tickets. Eine Begleitung wäre nicht schlecht, ne? Vielleicht eine Taschenuhr, damit man weiß, wie spät es ist. Der Mann vielleicht eine Krawatte, eine Fliege, ein Einstecktuch, ist ja auch nicht ganz ohne. Vielleicht auch so ein Opernglas. Da können Sie vom Platz aus gucken. Ja, lachen Sie nicht, da können Sie alles sehen. Und Parfüm. Parfüm wäre auch wichtig, für den Sitznachbarn, dann riechen Sie toll. Was fehlt aber?
2: Noch ein schönes Kleid?
0: Ja, ja! Natürlich das Kleid.
2: Richtig.
1: Dann ganz, ganz viel Spaß, schick anziehen und ab geht's zu Alizé.
2: Oh, wie cool, danke schön.
0: Herzlichen Glückwunsch und noch mehr Tickets gibt's nächste Stunde, den ganzen Tag bei
2: Antenne Brandenburg.
0: Ja. Die Zeit, 8.52 Uhr.
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1: Mit Arne Sprung im Studio. Schönen guten Morgen. Schulen und Kitas, Wohnungsbau, soziale Hilfen, alles Aufgaben von Städten und Gemeinden und alles sehr teuer. Die Kommunalfinanzen sind deswegen heute Thema bei Gesprächen von Bürgermeisterinnen und Bürgermeistern von rund 30 großen und mittleren Städten in Brandenburg mit Innenminister Rethmann in Königs Wusterhausen. Die stellvertretende Geschäftsführerin des Städte- und Gemeindebundes Brandenburg, Jana Lenke, sagte uns:
2: Die Städte und Gemeinden brauchen verlässliche Rahmenbedingungen und die Möglichkeit, ihre Aufgaben zu erfüllen. Und da ist natürlich die finanzielle Grundlage und das Thema der Kommunalfinanzen auch immer die Basis. Natürlich auch ein Punkt, der wesentlich ist, um dann über die sämtlichen anderen anstehenden Herausforderungen sprechen zu können.
1: Wegen einer Bombendrohung ist das Terminal 2 des Flughafens BER in Schönefeld am Abend vorübergehend gesperrt gewesen. Ein Anrufer hatte behauptet, Sprengstoff im Terminal versteckt zu haben, sagte ein Polizeisprecher Antenne Brandenburg. Robin Marienfeld mit Einzelheiten.
3: Der Täter hatte kurz nach 21 Uhr angerufen und damit gedroht, Sprengstoff zu zünden, den er am Terminal 2 versteckt habe, so die Polizei. Der Bereich vor den Sicherheitskontrollen, der öffentlich zugänglich ist, wurde daraufhin von Polizei, Feuerwehr und Sicherheitskräften des BER geräumt. Das Terminal wurde dann von Sprengstoffexperten untersucht und noch in der Nacht wieder freigegeben. Der Flugverkehr war nicht betroffen. Heute Morgen läuft am BER alles normal. Die Fahndung nach dem unbekannten Anrufer läuft.
1: Rund ein Viertel der Kinder und Jugendlichen sind von psychischen Belastungen betroffen. In Brandenburg gilt das vor allem für Jugendliche zwischen 15 und 17 Jahren. Das steht im DAK Kinder- und Jugendreport für 2025. In Brandenburg gibt es jetzt sogenannte Safe Space Apotheken, in denen sich Betroffene Rat und Hilfe holen können. Der Chefarzt der Kinder- und Jugendpsychiatrie am Asklepios Klinikum Brandenburg an der Havel, Daniel Illy, begrüßt das Angebot, dass zu wenig Therapieplätze gebe. Er sagte am Abend in RBB 24 Brandenburg aktuell:
4: Umso unverständlicher ist mir auch die Kürzung des Therapeutinnenhonorars um 4,5%. Also das ist, um das mal ganz klar zu sagen, der absolut falsche Weg. Wir haben schon Wartezeiten bis hin zu ein Jahr und mehr und die Kinder werden halt nicht gesünder. Die ambulante Versorgung ist sehr defizitär, gerade in Brandenburg.
1: In Deutschland wird alkoholfreies Bier immer beliebter. Jeder 9. Liter Bier, der hier getrunken wird, ist alkoholfrei, zeigen Zahlen des Deutschen Brauerbundes für das vergangene Jahr. Vor 6 Jahren war noch jeder 12. Liter Bier alkoholfrei. Insgesamt trinkt jeder Deutsche im Jahr 84 Liter Bier mit und ohne Alkohol. Vor 15 Jahren waren es noch 103 Liter pro Kopf. Soweit die Antenne Brandenburg Nachrichten. 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
5: Das Wasser glitzert so schön im Sonnenlicht, fast den ganzen Tag gibt Sonnenschein. Aktuell haben wir um die 18 Grad, bis zu 29 Grad sind möglich. Gegen Abend und in der Nacht sind gebietsweise dann Schauer und auch einzelne Gewitter möglich. Und am Wochenende wird es zeitweise auch mal nass, den Großteil der Zeit aber ein schöner Sonne-Wolken-Mix bei maximal 26 Grad.
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5: B1 Brandenburg an der Havel Richtung Magdeburg. Zwischen dem Abzweig Briest und Plaue staut es sich nach einem Unfall. B5 Nauen-Küritz. Zwischen den Abzweigen Hage und Bredikow laufen immer noch Bergungsarbeiten. Da werden sie an der Unfallstelle vorbeigeleitet. In Blankenfelde-Malo ist der Glasower Damm nach einem Unfall in Höhe Schulstraße gesperrt. Und in Berlin staut es sich noch auf der A100 Richtung Wedding. Zwischen Wechsstraße und Schmargendorf dauert es 10 Minuten länger. Und im weiteren Verlauf ist es vor allem vor dem Dreieck Funkturm auch recht voll. Kommen Sie gut ans Ziel.
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6: Schön, dass Sie mit uns wach werden.
5: Wir hoffen, Sie hatten eine entspannte Nacht.
6: Ich habe was Komisches geträumt.
5: Ja,
6: was? Ich habe geträumt, dass ich ein Imbiss aufgemacht habe und Grillwürste verkauft habe.
5: Okay, noch eine Geschichte, die niemand interessiert?
6: Ja, mich hat das beschäftigt.
5: Ja?
6: Auf der Autofahrt hierher und ich habe dann so drüber nachgedacht. Stell mal vor, ich werde hier rausgeschmissen und dann muss ich irgendwie eine Würstchenbude aufmachen. Was Hameist das Würstchenbude? Ich habe dann drüber nachgedacht, weißt du, wie der Laden heißen würde?
5: Na, sag mal.
6: Bares für Gares.
5: Nicht schlecht.

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1: Und die kommen dieser Woche aus Frankfurt an der Oder von Hochschulseelsorger René Pachmann von der katholischen Kirche.
2: Die Frevler spannen den Bogen, sie legten ihren Pfeil auf die Sehne, um im Dunkel auf die zu schießen, die redlichen Herzens sind. Diese Worte aus dem 11. Psalm in der Bibel habe ich ganz neu verstanden, als ich vor einigen Wochen in der Ukraine war. Mit einer kirchlichen Gruppe aus Frankfurt-Oder und Umgebung haben wir auf Einladung der evangelischen Kirche in der Ukraine eine Reihe sozialer Projekte besucht und viele Menschen zum Gespräch getroffen. In Odessa haben wir auch nächtliche Luftalarme erlebt. Die Stadt liegt nicht in unmittelbarer Nähe der Front, wird vom russischen Militär aber regelmäßig mit Drohnen und Raketen beschossen. Nicht nur der Hafen am Schwarzen Meer ist dabei Angriffsziel, sondern immer wieder werden Wohnhäuser, zivile Einrichtungen und Kirchen getroffen. Unser Besuch fand in einer relativ ruhigen Zeit statt, sodass wir nur eine Handvoll Alarme erleben mussten. Aber in einer Nacht waren nicht nur die durchdringenden Töne der Sirenen zu hören, sondern ganz in der Nähe angreifende Drohnen und Flugabwehr. Für uns war das nur eine kurze Episode. Die Menschen in Odessa und in anderen Gebieten der Ukraine erleben das seit mehr als 4 Jahren. Wir haben uns am Frühstückstisch zusammengesetzt und über die Erfahrungen dieser kurzen und unruhigen Nacht ausgetauscht. Dabei sagte einer unserer Mitreisenden, dass er morgens Psalm 11 aufgeschlagen habe und darin den genannten Text fand. Die Frevler spannen den Bogen, sie legten ihren Pfeil auf die Sehne, um im Dunkel auf die zu schießen, die redlichen Herzens sind. Und ich war sehr froh über die Fähigkeiten der ukrainischen Flugabwehr, die inzwischen in der Lage ist, einen Großteil der Angriffe abzufangen. Keine Pfeile, die im Dunkeln fliegen, sondern Zehntausende Euro teure Gerbera- und Shahed-Drohnen. Was die Flugabwehr an Drohnen und Raketen nicht aufhalten kann, bringt weiterhin nach beinahe jedem Angriff tote Zivilisten. Diese Nacht machte es mir noch einmal überdeutlich. Die Ukraine in ihrer Abwehr der Angriffe zu unterstützen, ist ein Akt christlicher Nächstenliebe.

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0: Was für ein schöner Sommertag mit schöner Sommermusik. Toto und Afrika hier auf Antenne Brandenburg.
1: Schönen guten Morgen.
0: Wenn Sie noch einkaufen wollen, schreiben Sie noch fix auf dem Einkaufszettel Schälchen Erdbeeren fürs Wochenende.
1: Oh ja, lecker. Oder Sie gehen einfach direkt selber welche pflücken, wie unser Morgenreporter Toni gerade bei der Selbstpflücke Schwanteland in Oberkrämer. Na Toni, hast bestimmt nicht nur eine genascht, oder?
2: Nee, ganz bestimmt nicht. Und ich bin jetzt mal hier vom Feld runtergegangen und zwar in den Verkaufsstand. Hier kommt man hin, der Parkplatz auf einer riesigen Wiese vor der Tür. Und Klaus aus Walsleben in Ostprignitz-Ruppin ist hier gerade angekommen.
3: Na, hier ist am besten. Woanders ist ja nichts, wo man pflücken kann. Kann man sich ja Sorten aussuchen, sind ja mehrere Sorten da und schmecken tun sie auch hier, ja.
4: Eine Probierecke gibt es hier auch. Da stehen die Sorten, dass man einfach am Anfang mal probieren kann, welche einem am besten schmecken. Und dann kann man mit seinem Korb los und sich genau diese Erdbeeren eben pflücken gehen.
2: Steffi Brix von Schwanteland ist die heimliche Erdbeerkönigin hier auf dem Feld. Was nimmt denn der Durchschnitts-Selbstpflücker so aus dem Feld mit raus?
4: Also im Durchschnitt so eine Familie so um die 2 Kilo. Wir hatten aber letztes Wochenende auch einen Mann, der hat 22 Kilo geerntet.
2: Boah! Leck mich am Ärmel, ich hoffe, der macht Marmelade draus. So, und nochmal kurz zum Mitschreiben. Wann habt ihr zum Selbstpflücken geöffnet?
4: Wir sind immer von Dienstag bis Sonntag und an Feiertagen von 9 bis 18 Uhr für euch da.
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1: Vorsicht auf der A12 Berlin Richtung Frankfurt-Oder. Zwischen Fürstenwalde West und Ost steht ein kaputtes Auto auf der linken Spur.

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1: Im Studio Sabine Löbrig. Guten Morgen. Die klammen Kassen der Kommunen sind heute Thema bei einem Treffen in Königs Wusterhausen. Brandenburgs Innenminister Rethmann spricht mit Bürgermeisterinnen und Bürgermeistern von rund 30 großen und mittleren Städten in Brandenburg. Warnstreiks bei der Deutschen Telekom sind vom Tisch. Arbeitgeber und Gewerkschaft Verdi haben sich am Abend auf einen neuen Tarifvertrag für die 60.000 Beschäftigten geeinigt. Zunächst gibt es ab August pauschal 150 Euro pro Monat mehr, in einem Jahr weitere 140 Euro. Im Prozess um den geplanten Anschlag auf ein Taylor Swift-Konzert in Wien ist der Angeklagte zu 15 Jahren Haft verurteilt worden. Der 21-jährige Österreicher war nach einer Warnung von US-Geheimdiensten einen Tag vor dem geplanten Konzert 2024 festgenommen worden. Er hatte zugegeben, Anhänger der Terrormiliz IS zu sein.
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2: Mit Martin Schneider. Guten Tag. Muss die Kreistagswahl in einem Wahlkreis in Dahme-Spreewald wiederholt werden? Das fordert das Cottbuser Verwaltungsgericht in einem Urteil. Der Kreis prüft rechtliche Mittel dagegen. Sebastian Schiller kennt die Einzelheiten.
3: Geklagt hatte die Tierschutzpartei. Die Genehmigung zum Aufhängen von Wahlplakaten sei zu spät erteilt worden. Das Gericht gab der Partei in diesem Punkt recht und hatte den Kreis aufgefordert, die Wahl in einem Wahlkreis zu wiederholen. Man prüfe derzeit, in Berufung zu gehen, teilte Landkreis auf RBB-Nachfrage mit. Die finale Entscheidung darüber stehe aber noch aus. Unter anderem sehe der Landrat demnach Rechtsfehler im Urteil des Gerichts.
2: Eine Bombendrohung hat in der Nacht die Cottbuser Polizei und die Leitstelle Lausitz beschäftigt. Ein Mann habe per Telefon gedroht, Sprengstoff am Flughafen BER zu zünden, den er am Terminal 2 versteckt habe. Die Leitstelle Lausitz hat Feuerwehr und Katastrophenschutz hingeschickt. Sie kam aber nicht zum Einsatz, weil Sprengstoffexperten am Terminal nichts feststellen konnten. Der Flugverkehr war von dem Einsatz nicht betroffen. Kein Internet, Telefonausfälle, keine Kartenzahlung, Geldautomaten gehen auch nicht. Ursache für den stundenlangen Ausfall gestern in Forst war nach ersten Informationen der Bürgermeisterin Simone Taubeneck ein Kabel, das bei Bauarbeiten in Neuhausen beschädigt worden ist. Seit dem Abend geht wieder alles. Nach dem Ereignis appelliert Simone Taubeneck an alle Bürger, sich auf mögliche künftige Ausfälle so gut es geht vorzubereiten.
4: Da muss man für sich selbst, glaube ich, so eine Entscheidung treffen und sagen, man muss eben ein bisschen Bargeld zu Hause haben für den Fall, dass man kein Geld ziehen kann oder nicht mit Karte bezahlen kann. Wenn das mal so tageweiser oder halbtägiger Ausfall ist, da kann man ja noch mit umgehen. Aber wenn jetzt beispielsweise gar kein Anbieter mehr zur Verfügung stehen würde, was Telefonie anbetrifft, dann wird es natürlich eng.
2: Von dem Ausfall waren laut Taubeneck quasi alle rund 17.000 Einwohner von Forst betroffen.
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5: Bei dem Wetter bekommt man sofort Lust auf Wassermelone. Sommerwetter, blauer Himmel, bis zu 29 Grad bekommen wir heute. Aktuell sind es auch schon um die 19 Grad. Gegen Abend ziehen dann Wolken auf. Gebietsweise sind auch Schauer und Gewitter möglich. Und auch am Wochenende kann es mal kurz regnen. Vor allem morgen früh und Sonntagnachmittag. Die meiste Zeit aber Sonne und Wolken im Mix, wobei um die 24 Grad.
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5: A10 östlicher Berliner Ring Richtung Dreieck Spreeau in der Abfahrt Hellersdorf. Ist jemand liegen geblieben. A12 Berlin Richtung Frankfurt-Oder zwischen Fürstenwalde West und Ost steht ein Pannenauto auf der linken Spur. B5 Nauen-Küritz zwischen den Abzweigen Hage und Bredikow laufen Bergungsarbeiten. Sie werden abwechselnd an der Unfallstelle vorbeigeleitet. Vorsicht auf der B168 Frankfurt-Oder Richtung Lieberose zwischen Ögeln und Beeskow hat sich ein Gullideckel gelöst. In Blankenfelde-Marlow ist der Glasower Damm nach einem Unfall in Höhe Schulstraße gesperrt. Und dann haben wir noch in Berlin Stau auf der A100 Richtung Wedding. Zwischen Wechsstraße und Schmargendorf brauchen Sie 10 Minuten länger. Und in Spandau ist die Schönwalder Allee nach einem Unfall in beiden Richtungen gesperrt. Da, wo es geht, eine gute Fahrt.
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0: Leitung 3, wer ist dran? Hallo?
1: Hier ist die Marlies, hallo. Ich möchte gerne zum Cirque du Soleil.
0: Warum?
1: Na, weil es immer so toll ist. Die Akrobatik, die Artisten, ist einfach faszinierend.
0: Und da wollen Sie mit auf die Bühne oder im Publikum?
1: Nein, ins Publikum.
0: Ach so, ich dachte, Sie wollen...
1: Für die Bühne bin ich nicht gut genug.
0: Nee, okay, hätte ja sein können. Wir hätten auch Tickets für die Bühne, aber gut, wenn Sie ins Publikum wollen, kein Problem. Marlies, wir schicken Sie hin.
1: Oh, super.
0: Unter einer Bedingung, Sie müssen ein kleines Rätsel noch mitmachen, ne?
1: Oh wei.
0: Das schafft nicht jeder. Das ist schwer.
1: Oh, versuchen wir's.
0: Ich nenne Ihnen jetzt Dinge, die Sie für einen Abend zu zweit brauchen und Sie sagen mir hinterher, was fehlt. Setzen Sie sich in Ruhe hin. Ich merke, Sie stellen gerade den Stuhl hin.
1: Ja.
0: Ja, setzen Sie sich ganz in Ruhe hin.
1: Ich habe mich gerade hingesetzt.
0: Ja, ich kann das verstehen. Das ist hammerhart jetzt hier, ja? Bereit?
1: Ja.
0: Für einen erfolgreichen Abend zu zweit braucht man das Ticket. Nö, ist ja wichtig, ohne kommen Sie da nicht rein. Sie brauchen auch natürlich eine tolle Begleitung. Das Handy, vielleicht auch eine Powerbank zum Aufladen, falls das Handy dann mal alle ist. Ne? Vielleicht ein Kleid. Kleid wäre jetzt auch nicht ganz so schlecht, ne? Weil nackig ist ja schwierig, ne, Marlies?
1: Ja.
0: Ja. Eine Uhr auch. Aber Marlies, was fehlt?
1: Ticket, Begleitung, Handy. Brille, um ganz nah dabei zu sein und alles scharf zu stellen.
0: Ja, ja, natürlich, das stimmt, die Brille. Marlies, Sie haben gewonnen.
1: Super.

0: Hier ist Antenne Brandenburg mit Marie Günther
1: und Christopher Hameister.
0: Und eine Sache wollten wir noch sagen.
2: Wir wünschen euch ein schönes Wochenende. Wochenende. Wochenende.
0: Zum Beispiel beim Brunnenfest und Elsterlauf in Bad Liebenwerder.
1: Oder beim Frühlingsfest am Schloss Wiepersdorf.
0: Oder beim 32. Heimatfest in Erkner.
1: Oder beim Floriansfest in Dedelo.
0: Hat Florian eingeladen.
1: Der hat eingeladen.

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1: Im Studio Arne Sprung, schönen guten Tag. Die Zahl der Arbeitslosen in Brandenburg ist im Mai leicht gesunken. 86.393 Menschen waren hier zuletzt arbeitslos gemeldet, teilte die Regionaldirektion der Bundesagentur für Arbeit mit. Jens Krüger von der Regionaldirektion.
2: So waren in Brandenburg 1.496 Arbeitslose weniger gemeldet als im Vormonat. Die Arbeitslosenquote in Brandenburg sinkt damit um 0,1 Prozentpunkt auf 6,4%. Im Vergleich zum Vorjahr steigt die Quote damit leicht um 0,1 Prozentpunkt. Der Arbeitsmarkt in Brandenburg, er nimmt zwar wieder leicht Fahrt auf, ein echter Durchbruch ist aber nicht in Sicht. Die schwache Konjunktur lastet auf dem Stellenmarkt. Arbeitgeber bleiben vorsichtig.
1: Die Arbeitsagenturen zählten rund 20.000 offene Stellen. Davor sind im Mai rund 4.000 neu dazugekommen. Überfüllte Züge und blockierte Fluchtwege. Ein Berliner Bahnexperte fordert ein Fahrradverbot in stark genutzten Regionalzügen. Das berichtet die Berliner Zeitung. Martin Schneider mit Einzelheiten.
3: Christian Böttger von der HTW Berlin warnt, dass durch das Ein- und Ausladen der Räder erhebliche Verspätungen entstehen. Betroffen sind vor allem die Linien RE3 Berlin-Schwedt-Stralsund, die RB12 nach Templin oder auch der RE1 zwischen Magdeburg und Frankfurt-Oder. Der Fahrradclub ADFC kritisiert den Vorstoß scharf und fordert stattdessen mehr Waggons. Auch der Verkehrsverbund VBB lehnt Verbote ab, da die Radmitnahme gerade im ländlichen Raum wichtig für die Mobilität sei.
1: Ein Plan für Millioneninvestitionen in Brandenburg wird ab heute Wirklichkeit. Der Folienhersteller Orafol beginnt mit dem Bau einer neuen Produktionshalle am Stammsitz in Oranienburg. Insgesamt will Orafol bis 2030 235 Millionen Euro in Brandenburg investieren. Kommunikationschefin Elke Beune sagte uns.
4: Orafol ist traditionell ein sehr investitionsstarkes Unternehmen und es gibt eigentlich seit der Gründung von Orafol im Jahr 1990, fast kein Jahr, in dem nicht eine Produktionshalle gebaut wurde oder das Gelände erweitert wurde. Der Hintergrund ist immer die Integration von neuen Technologien und wir freuen uns natürlich, wenn wir das in Brandenburg tun können.
1: Durch die neue Halle entstehen 50 bis 70 neue Arbeitsplätze. Nachdem eine offenbar russische Drohne in ein Wohnhaus in Rumänien eingeschlagen ist, reagiert die NATO. Das Militärbündnis hat seinem Mitglied Rumänien Unterstützung zugesagt. Aus Brüssel berichtet Katrin Schmidt.
5: Generalsekretär Rutte stehe jetzt in engem Kontakt mit den rumänischen Behörden, heißt es aus dem NATO-Hauptquartier in Brüssel. Und weiter, man verurteile Russlands Rücksichtslosigkeit. Die NATO werde ihre Verteidigung gegen alle Bedrohungen weiter stärken, auch gegen Drohnen. Ob es sich wirklich um eine russische Drohne gehandelt hat, ist jedoch nicht bestätigt. Allerdings waren in den vergangenen Jahren immer wieder Trümmerteile russischer Drohnen im ukrainisch-rumänischen Grenzraum aufgetaucht. Laut dem rumänischen Katastrophenschutz war die Drohne mit einer Sprengladung ausgerüstet. Zwei Menschen wurden verletzt, etwa 70 Menschen mussten in Sicherheit gebracht werden.
1: Soweit die Antenne Brandenburg Nachrichten. 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
6: Ja, sonnig, klar. Erstmal von Westbrandenburg her dann allmählich wolkiger, aber es bleibt meist trocken und die Höchstwerte, die liegen heute bei 26 bis 29, in Berlin 28 Grad. Die Nacht ist dann wechselnd bis stark bewölkt. Von Nordwest nach Südost ziehen Schauer durch, anfangs auch Blitz und Donner möglich. Es wird eine laue Nacht, Temperaturen bei 17 bis 13 Grad. Morgen ziehen die Schauer ab, dahinter dann Übergang zu trockenem Sonne-Wolken-Mix, das Ganze bei 22 bis 25 Grad.
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6: Der Blick auf die Straßen. Zunächst Vorsicht auf der A10, nördlicher Berliner Ring Richtung Dreieck Barnim. Zwischen den Dreiecken Pankow und Barnim, da liegt ein großes Plastikteil auf der mittleren Spur. A10, östlicher Berliner Ring Richtung Dreieck Spreeau, in der Überfahrt oder Abfahrt Hellersdorf ist ein Auto liegen geblieben. Hier bitte besonders aufpassen. Dann B5, Nauen-Küritz. Zwischen den Abzweigen Hage und Brädikow laufen Bergungsarbeiten. Sie werden abwechselnd an der Unfallstelle vorbeigeleitet. In Blankenfelde-Marlow ist der Glasower Damm nach einem Unfall in Höhe Schulstraße derzeit gesperrt. Stadtverkehr Berlin auf dem Stadtring A100 Richtung Wedding dauert 10 Minuten länger zwischen Beckstraße und Schmargendorf. Und in Spandau ist die Schönwalder Allee nach einem Unfall in beiden Richtungen gesperrt. Blitzer stehen auf der südlichen A10 Richtung Frankfurt im Dreieck Nutetal auf der Überleitung zur A115 und auf der B166 in Schwedt Richtung Passow sowie in Sumt, wenn wenn sie von Richtung Autobahn kommen. Staus, Blitzer und Entwarnung gerne melden beim Antenne-Verkehrsservice. Da sitzt der Sascha und ist erreichbar unter der 0331 70 98 101. Dankeschön dafür. Allen unterwegs gute Fahrt.
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6: So, ordentlich gedopt geht's in den Vormittag. Bei mir Kaffee, bei euch?
7: Machen wir es kurz. Heroin haben wir nicht genommen.
6: Gut zu wissen. Danke, Campino. Warum wir gerade drüber reden? Heute erscheint Trink aus, wir müssen gehen. Das letzte Album der Toten Hosen. Wie es klingt und wie es entstanden ist, gleich hier auf der Antenne.

0: Wunderschön. Immer noch und immer wieder, oder? Billy Idol mit Eyes Without a Face gehört auf Antenne Brandenburg am Freitag. Die Toten Hosen sagen bald leise Servus zum Abschied. Unendlichkeit vielleicht. Stellt dann aber fest, ja, das war's, Leute. Heute erscheint das allerletzte Album der Toten Hosen. Dann kommt noch die Abschiedstour und dann war's das. Zack, Feierabend. Und eigentlich ist es ja eine unmenschliche Aufgabe. Ja, nach 40 Jahren Bandgeschichte einmal noch so richtig liefern. Einmal noch so richtig gute Songs mit Botschaft schreiben. Wir finden, ist Ihnen gelungen. Hören Sie gerne mit rein in das letzte Tote Hosen Album. Trink aus, wir müssen gehen.
1: 1, 2, 3, 4. Die Idee ist ja mit Vollgas über die Ziellinie. Und das können wir jetzt noch garantieren. Und deshalb ist das jetzt ein guter Moment.
2: Vollgas geben die Toten Hosen auf diesem Album auf jeden Fall nochmal. Es soll das letzte sein, das diese Band veröffentlicht.
1: Auf jeden Fall gab es immer Konsens, dass wir uns das Ende selber setzen wollen. Unstimmig waren wir, wann der richtige Zeitpunkt ist. Und das kann man nie genau festlegen, das ist ein Bauchgefühl.
2: Die Idee, sich aus dem anstrengenden Release-Geschäft zurückzuziehen, hatte die Band schon vor 2 Jahren.
3: Der Titel des Albums war das Erste, was zu dieser Scheibe klar war.
4: Nazis so klein und wir so groß.
2: Bei den Proben und den Aufnahmen zum Album hat sich die Band von einem Fernsehteam begleiten lassen. Für die ARD-Doku Die Toten Hosen, das letzte Album, abrufbar in der Mediathek. Sie zeigt, dass die Gewissheit, sich nun langsam aus dem Business zurückzuziehen, die Stimmung der Band deutlich geprägt hat.
5: Starker Text, sehr traurig. Also immer wenn ich das Lied höre, packt es mich wirklich eiskalt. Und ich glaube, da werde ich nicht der Einzige sein.
6: Noch mal ein Stück rausbringen, um eine Benefiz-Single zu machen oder um anderen zu helfen. Das steht auf einem anderen Blatt. Aber wir werden nicht mehr unser eigenes Leben reflektieren. Das ist alles auserzählt und das wäre jetzt das letzte Kapitel von diesem Buch.

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0: großartig. Hold Me Now von den Thompson Twins. 1984 war das der größte Hit. Und der ist angeblich nach einem echten Bandstreit entstanden. Ja, Sänger Tom Bailey, der soll den Song geschrieben haben, nachdem es hinter den Kulissen ordentlich geknallt hat. Und noch ein Fun Fact, der Bandname, der kommt tatsächlich aus den Tim und Struppi Comics. Dort gibt's zwei tollpatschige Detektive namens Thompson and Thompson. Ja, Zwillinge. Mit Zwillingen hatte die Band also so nie wirklich was zu tun, denn zeitweise waren die sogar zu dritt unterwegs. Hier ist Antenne Brandenburg um 10.23 Uhr. Wir schauen mal kurz auf die Straßen. Es gibt eine Meldung von der A10 östlicher Berliner Ring Richtung Dreieck-Barnim zwischen Marzahn und Hohenschönhausen. Da liegen Fahrzeugteile auf der Autobahn. Hier bitte besonders vorsichtig fahren.
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0: Sandra, Secretland aus den 80ern, um jetzt 10.30 Uhr.
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2: Mit Martin Schneider. Guten Tag. Muss die Kreistagswahl in einem Wahlkreis in Dahme-Spreewald wiederholt werden? Das fordert das Cottbuser Verwaltungsgericht in einem Urteil. Der Kreis prüft rechtliche Mittel dagegen. Sebastian Schiller kennt die Einzelheiten.
3: Man prüfe derzeit, in Berufung zu gehen, teilt der Landkreis auf Nachfrage des RBB-Studios in Cottbus mit. Zum einen halte der Landrat die Gerichtsentscheidung für fehlerhaft. Zum anderen hätte die Wiederholung der Wahl in einem Wahlkreis Auswirkungen auf alle anderen und auf die Zusammensetzung des Kreistags. Geklagt hatte die Tierschutzpartei, weil sie zu spät eine Genehmigung zum Aufhängen von Wahlplakaten bekommen hatte. Sobald das Urteil rechtsgültig wird, hat der Kreis 5 Monate, um die Wahl zu wiederholen.
2: Was passiert eigentlich mit den Millionen Euro der Städtebauförderung? Das wollen Kommunen heute bei einem bundesweiten Aktionstag zeigen. In Finsterwalde sind so zum Beispiel seit den 90er Jahren rund 30 Millionen Euro investiert worden. Vor allem in die Leipziger Straße, sagt die zuständige Fachbereichsleiterin Susanne Schüler.
4: Die Leipziger Straße war ein wesentlicher Baustein davon, weil dort sehr viel mangelhafte Gebäude, verfallene Gebäude und von Leerstand gekennzeichnete Gebäude vorhanden waren. Und die Leipziger Straße ist jetzt ein richtiges Schmuckstück geworden. Und die Leipziger Straße 2224 ist eines der bedeutendsten Projekte in dieser Städtebauförderung. Und wir sind sehr stolz darauf, dass das Bauvorhaben läuft und vielleicht Ende dieses Jahres abgeschlossen werden kann.
2: Um zu zeigen, was erreicht wurde, gibt es heute in Finsterwalde auch Infopunkte und Führungen ab 13 Uhr. Alle Infos stehen auf der Internetseite der Stadt. In Guben wird ab heute ein Wochenende lang gefeiert. Und zwar auf beiden Seiten der Neiße. Das 35. Frühlingsfest verwandelt die Innenstädte der deutsch-polnischen Partnerstadt in einen großen Tanzbereich, freut sich Bürgermeister Fred Maro.
5: Erstmal ist es für uns ja ein besonderes Frühlingsfest, denn es steht im Mittelpunkt unter dem Fokus des 35 Jahre Städtepartnerschaft Guben-Gubin-Laatzen. Und es beginnt Freitagabend eigentlich mit was ganz Besonderem. Und zwar gab es in Guben 2 Diskotheken vor vielen, vielen Jahren, die hier bespielt worden sind, und es findet praktisch ein Kellerkindertreff, so heißt das, statt, wo DJs von damals noch aus DDR-Zeiten auflegen werden. Also das ist sicherlich was ganz Besonderes.
2: Los geht's heute 14 Uhr.
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2: 17 Grad im Moment in Bad Liebenwerda, 19 in Guben, bis zu 29 können es heute noch werden. Und es bleibt weiterlich sommerlich schön hier bei uns in Südbrandenburg. 10.32 Uhr.
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6: Mit einem Blick auf die A9 Leipzig Richtung Berlin zwischen Kleinmarzehn und Niemeck. 3 Kilometer Stau. Dort steht ein defektes Auto im Baustellenbereich. Planen Sie hier eine Viertelstunde mehr ein. Vorsicht auf der A10, östlicher Berliner Ring Richtung Dreieck Barnim zwischen Marzahn und Hohenschönhausen. Da liegen Fahrzeugteile auf der Autobahn. Und auf der A11 Stettin Richtung Berlin ist die Abfahrt Penkun wegen Bauarbeiten bis ca. 13 Uhr gesperrt. A13 Berlin Richtung Dresden zwischen Rage und Bestensee staut es sich wegen Reparaturarbeiten. Dort ist bis 12 Uhr nur eine Spur frei. Aktuell dauert es hier 10 Minuten länger. Und auf der B166 in Uckermark staut es sich am Grenzübergang bei Schwedt. Dort brauchen Sie bis zu einer Stunde länger. Wir sind bei Ihnen und wünschen ganz viel Geduld. Stadtverkehr Berlin auf dem Stadtring A100 Richtung Wedding. Da dauert es 10 Minuten länger zwischen Beckstraße und Schmargendorf. Und Blitzer, die Sie uns gemeldet haben, stehen aktuell auf der südlichen A10 Richtung Frankfurt im Dreieck Nutetal, auf der Überleitung zur A115, dann in Sumt, wenn Sie aus Richtung Autobahn kommen, und in Berlin auf der A115 stadtauswärts im Dreieck Funkturm und in Höhe Spanischer Allee. Staus, Blitzer und Entwarnungen gerne melden beim Antenne Verkehrsservice. Das ist der Sascha und ist erreichbar unter der 0331 70 98 101. Dankeschön dafür. Ein unterwegs gute Fahrt.
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6: Jawohl. Für heute die ersten 3 Songs ohne Unterbrechung. Ja, der erste Mini-Urlaub fürs Oberstübchen. Und zwar in Vollpension. Ja, starke Songs, die Sie jetzt mal davontragen von Abrechnungen, von Getriebeschaden oder vielleicht einer Blinddarm-OP, die ansteht. Hier kommen Sie auf andere Gedanken. Mehr Musik am Vormittag jetzt. Ich bin René Hausmann und wünsche maximale Entspannung.

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0: Peter Kent auf Antenne Brandenburg. Die schönste Musik. It's a real good feeling. 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Schönen guten Tag, René Hausmann hier. Wer ist denn da?
1: Ja, hallo, hier ist Selina, Soesten aus Dahme.
0: Hallo Selina. Na, bislang einen guten Tag gehabt?
1: Bislang, ja.
0: Wann haben Sie denn das letzte Mal den Partner des Herzens fein ausgeführt?
1: Oh, schon eine Weile her.
0: Ja.
1: Kann ich mich gar nicht mehr so erinnern.
0: Gut, dann müssen wir etwas tun, damit das zarte Pflänzchen auch weiter wächst.
1: Ja,
0: und die Kraft der Liebe beide überkommt. Wir schicken Sie zu Alizé. Herzlichen Glückwunsch.
1: Oh, Quatsch, echt cool. Dankeschön. Das fetzt ja.
0: Was bringt denn sonst noch das Wochenende Tolles bei Ihnen?
1: Oh, ach, die Sonne scheint, das ist perfekt. Besser geht's nicht.
0: Gut.
1: Wir genießen dann den Garten, das Haus, das Wetter.
0: Und das Wissen darum, dass am 14. Juni ein toller Abend ansteht.
1: Oh, ich bin voll am Zittern. Voll,
0: freut mich auch, dass wir Ihnen eine Freude machen konnten. Selina,
1: ja,
0: dann schönes Wochenende. Liebe Grüße an den Partner.
1: Dankeschön.
0: Und noch am Telefon bleiben, ja?
1: Ja, mache ich. Danke.
0: Tschüss.
1: Tschüss.

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1: Im Studio Arno Sprung. Schönen guten Tag. Die Zahl der Arbeitslosen in Brandenburg ist im Mai leicht gesunken. Die Quote der Menschen ohne Job liegt aktuell bei 6,4% und damit minimal niedriger als im April. Verglichen mit dem Mai des Vorjahres stieg die Quote einen Hauch um 0,1 Prozentpunkt. Dabei gibt es aber starke regionale Unterschiede, sagt Jens Krüger von der Regionaldirektion der Arbeitsagentur.
2: Die Region Dahme-Spreewald mit der großen Flughafenregion bleibt zwar die Nummer 1 in Brandenburg mit einer Arbeitslosenquote von 4,2%, hat aber, so sehen wir das in den Daten, mit den konjunkturellen Schwächen wirklich zu kämpfen. Ein Lichtblick, finden wir, ist die Stadt Cottbus. Hier ist die Arbeitslosenquote im Mai unter 8% gefallen, liegt damit jetzt bei 7,8%. Sie sinkt im Mai um 0,4 Prozentpunkte. Und auch im Vergleich zum Vorjahr eine echt gute Entwicklung.
1: Mit einer Quote von 11% bleibt die Arbeitslosigkeit in der Uckermark weiter am höchsten. Der Tankrabatt sollte nach Ansicht von Brandenburgs Ministerpräsident Woidke verlängert werden. Der SPD-Politiker sagte Welt TV, es müsse alles dafür getan werden, dass die Menschen von ihrer Arbeit gut leben könnten. Dazu gehörten auch erträgliche Treibstoffpreise. Anna Tölke mit Einzelheiten.
3: Die Mineralölkonzerne hätten die Preise erst nur zögerlich an die Tankstellenkunden weitergegeben, sagte Woidke. Es sei richtig, hart dagegen vorzugehen und den Konzernen so wörtlich auf die Finger zu schauen. Verbraucherschützer lehnen eine Verlängerung des Tankrabatts dagegen ab. Die Chefin des Verbraucherzentrale Bundesverbands POP sagte den Zeitungen der Funke-Gruppe, die Maßnahme sei teuer und ineffizient. Auch Unionsfraktionsvize Müller äußerte sich zurückhaltend. Er sagte, dauerhafte Subventionen könne der Staat sich nicht leisten.
1: Eine weitere Industrieansiedlung in Brandenburg im Temnitzpark bei Neuruppin beginnt heute der Bau für die Produktionshallen eines Fleischgroßhandels aus Berlin. Einzelheiten von Martina Röcke.
4: Auf einer Fläche von knapp 70.000 Quadratmetern, die etwa 10 Fußballfeldern entspricht, soll ein moderner Fleischverarbeitungsbetrieb entstehen. Rund 150 neue Arbeitsplätze und eine Investitionssumme in Millionenhöhe eröffnen neue Perspektiven für die Region, sagt der Temnitzer Amtsdirektor Thomas Kresse. Mit dieser Ansiedlung werde die Vielfalt des Gewerbegebiets gestärkt und erweitert. Die Verhandlungen für das Areal laufen seit rund 6 Jahren. Der Genehmigungsprozess habe viel Zeit in Anspruch genommen, hieß es vom Investor.
1: Zum ersten Spatenstich kommt heute Nachmittag auch Brandenburgs Wirtschaftsministerin Clement. Beim Ausbau der Bahnstrecke zwischen Angermünde und Stettin sind sensationelle archäologische Funde gemacht worden. Bei Lukow und Kaseko haben Experten das größte Gräberfeld der ausgehenden Jungsteinzeit und frühen Bronzezeit entdeckt, das jemals in Brandenburg gefunden wurde. Außerdem wurde eine Siedlung entdeckt, sagte uns Michael Müller vom Landesamt für Denkmalpflege.
5: Das Besondere an den Funden ist, dass es beispielsweise die eine der größten überhaupt ausgegrabenen Siedlungen in der ganzen Region der römischen Kaiserzeit beispielsweise ist. Auf 6 Hektar konnte hier ein Siedlungsareal geöffnet werden, was die gesamte Bandbreite der Menschen der damaligen Zeit eben auch in sich trägt.
1: Soweit die Antenne Brandenburg Nachrichten. 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
6: Sonnig. So zumindest sind wir gestartet. Von Westbrandenburg gibt es aber im Laufe des Tages mehr Wolken. Es bleibt aber noch trocken. Höchstwerte liegen bei 26 bis 29, in Berlin bei 28 Grad. Die aktuellen Temperaturen in Grünow und in Welzow haben wir 19 Grad. 20 sind in Doberlo-Kirchhain und in Koschen. Haben wir schon irgendwo 21 Grad, tatsächlich sogar 22 in Guteborn nämlich und in Altdöbern. Die Nacht ist wechselnd bis stark bewölkt. Von Nordwest nach Südost Schauer, anfangs auch noch Blitz und Donner möglich. Temperaturen bei 17 bis 13 Grad. Morgen dann zum Samstag ziehen die Schauer ab. Dahinter haben wir dann einen Übergang zu trockenem Sonne-Wolken-Mix. 22 bis 25 Grad bekommen wir. Am Sonntag erstmal Sonne, dann aber langsam wieder mehr Wolken am Abend. Von Havelland bis zum Elbe-Elster-Landkreis. Leichte Schauerneigung, Gewitter auch mit dabei. Meist aber bleibt's freundlich und trocken.
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6: Der Blick auf die Straße. Zunächst zur A9, Leipzig Richtung Berlin. Zwischen Kleinmarzehn zu Nemeck staut der Verkehr im Baustellenbereich. Hier momentan 20 Minuten mehr im Plan. Auf der westlichen A10 Richtung Dreieck Havelland stehen Sie an der Baustelle zwischen Großkreuz und Vöben gute 10 Minuten im Stau. Und auf der A11 Stettin Richtung Berlin ist die Abfahrt Penkun wegen Bauarbeiten bis etwa 13 Uhr gesperrt. A12 Berlin Richtung Frankfurt-Oder. Zwischen Storke und Briesen haben wir Stau an einer Baustelle. Hier dauert es gerade bis zu einer halben Stunde länger. B B166 im Landkreis Uckermark zwischen Schwedt und dem Grenzübergang nach Polen staut es sich in beiden Richtungen. Hier brauchen Sie mindestens eine halbe Stunde länger. Dann aufpassen auf der B168 Cottbus Beeskow zwischen Turnow und Lieberose, da sind Hunde auf der Bundesstraße unterwegs. Stadtverkehr Berlin auf dem Stadtring A100 Richtung Wedding dauert es gerade 10 Minuten länger. Das Ganze zwischen Beckstraße und Schmargendorf. Wo bin ich denn hier dagegen getreten? So, und Blitzer habe ich noch für Sie aktuell in Summt, aus Richtung Autobahn kommend. Dann in Berlin auf der A115 stadtauswärts im Dreieck Funkturm und in Höhe Spanische Allee. Haben Sie vielleicht auch noch was entdeckt unterwegs? Staus, Blitzer oder Entwarnungen? Dann anrufen bitte beim Antenne-Verkehrsservice. Da sitzt der Sascha und ist erreichbar unter der 0331 70 98 101. Dankeschön dafür. Allen unterwegs gute Fahrt.
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6: Ja. Und so ein bisschen schlechte Laune, die wir hier gerne verstreuen. Alle merken es ja in diesen Wochen, ne? Tanken macht gerade ungefähr genauso viel Spaß wie eine Zahnbehandlung ohne Betäubung. Ist das E-Auto vielleicht die Alternative, nach der wir suchen? Lohnt sich der Umstieg? Oder stehen wir am Ende mit 3% Akku und Schweißperlen auf dem Rasthof? Darüber reden wir nach zwei Songs.

0: reiß ich doch glatt mal das Fenster auf dazu hier. Das war Vincent Weiß mit Frische Luft, die ich jetzt auch habe. Wir reden über Elektroautos. Die werden ja immer beliebter. Laut aktuellem E-Barometer der Huck Coburg sind Anfang dieses Jahres so viele Menschen wie noch nie vom Verbrenner aufs E-Auto umgestiegen. Der Mobilitätsexperte Martin Guss hilft hier bei den wichtigsten Fragen dazu. Sein Ratgeber Umstieg aufs Elektroauto erscheint heute in einer überarbeiteten Fassung. Darin geht es nicht nur um Reichweite und Kosten, sondern auch um Thema wie Laden zu Hause, Solarstrom oder die Frage, für wen rechnet sich ein E-Auto wirklich? Schönen guten Tag, Herr Guss.
1: Schönen guten Tag.
0: Nun gibt es ja sicherlich eine ganze Menge, was man beachten sollte vorm Kauf eines E-Autos. Was ist denn aus Ihrer Sicht das Wichtigste?
1: Ja, wie jedes Auto muss es zum eigenen Leben passen. Also da hat sich nichts geändert. Wichtig ist, dass man eine Idee hat, wie man das Auto laden kann, am Arbeitsplatz, zu Hause, beim Einkaufen. Wir haben jetzt über 51.000 Schnellladepunkte und besonders der Handel hat sehr stark reagiert, sodass man während des Einkaufs laden kann. Man muss also auch nicht unbedingt eine Lademöglichkeit daheim haben.
0: Nun sind ja E-Autos nicht unbedingt billig. Wie schätzen Sie denn hier die Entwicklung ein? Also werden E-Autos vielleicht irgendwann erschwinglicher?
1: Es bildet sich eine viel größere Anzahl von Modellen momentan im Markt heraus, auch kleinere und kostengünstige Modelle. Und wir haben jetzt eine aktuell neue Förderung der Bundesregierung, die den Einstiegspreis, die Einstiegshürde für viele Menschen in Deutschland reduzieren kann.
0: Nun soll ja Ihr Ratgeber bei der Entscheidungshilfe dienlich sein. Welche Themenbereiche behandeln Sie denn hier?
1: Das Buch soll für relevante Themen sensibilisieren, aber auch natürlich entkrampfen. Also es geht nicht darum, zu indoktrinieren oder Menschen zu überzeugen, die vielleicht das Interesse gar nicht haben oder sagen, zu mir passt das Elektroauto nicht. Hier geht es darum, die Hürde zu reduzieren und das Fahrzeug, den elektrischen Antrieb eben als Gewinn rüberzubringen und nicht jetzt als Verzicht. Sie sind leise, sie haben keine lokalen Emissionen, man kann damit einfach angenehm unterwegs sein.
0: Was für ein Schlusswort. Das Buch Umstieg aufs Elektroauto von Martin Guss erscheint heute in erweiterter Auflage bei der Stiftung Warentest. Ich habe mit ihm darüber gesprochen. Herr Guss, danke schön für das nette Gespräch. Ihnen einen schönen Tag und allzeit gute Fahrt, wahrscheinlich mit dem E-Auto.
1: Genau, vielen Dank auch und einen guten Tag für Sie.

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0: Lynn Anderson mit Rose Garden auf der Antenne Freitagvormittag. So, jetzt mal kurz hier Tupperdose auf im Büro oder in der Werkstatt. Und vielleicht sind ja sogar Erdbeeren drin. Ach, die lieben wir gerade, oder?
1: Erdbeeren?
2: Und wenn man sie selbst pflückt, schmecken ganz köstlich.
0: Ja, wir Brandenburger, wir kaufen die Dinger nicht nur, wir pflücken die auch gerne selber. Zum Beispiel im Schwanteland in Oberkrämer. Unser Morgenreporter Toni Schmidt hat sich heute Morgen mal so richtig schön die Plauze vollgehauen.
3: Die sind zuckersüß, total saftig. Steffi Brix von Schwanteland, was ist das jetzt hier für eine Sorte, in die ich gerade gebissen habe?
4: Das ist die Verdi. Wir können auch Lambada tanzen.
3: Denn die Lambada und die Verdi sind die Frühsorten.
4: Jetzt kommen aber auch schon so langsam die mittleren Sorten. Nächste Woche Asia.
3: Merkt man da auch geschmacklichen Unterschied?
4: Gerade die Lambada, das ist so eines der süßesten Sorten. Die Verdi, in die Sie gerade reingebissen haben, die ist so ein bisschen, hat noch so eine feine Säure.
3: Selbst pflücken bei Schwanteland. Man sollte bitte wann kommen, damit man möglichst viele Erdbeeren bekommt?
4: Also ein guter Tipp ist auch mal unter der Woche zu kommen. Gerade am Vormittag, da ist ja auch nicht ganz so viel los. Da hat man so ein bisschen mehr seine Ruhe. Am Wochenende ist ja schon sehr viel los.
0: Tja, aber wenn Sie sich davon nicht abschrecken lassen, die Erdbeeren sind reif auf den Selbstpflückefeldern Schwanteland, geöffnet immer von 9 bis 18 Uhr. Was haben wir gelernt gerade? Eine Lambada gibt's? Ich frage mich gerade, gibt's auch eine 1-2-Tipp?
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0: Mariah Carey auf Antenne Brandenburg. Without You um jetzt 11.30 Uhr.
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2: Mit Martin Schneider. Guten Tag. In Südbrandenburg ist die Arbeitslosenquote auch in diesem Monat etwas gesunken. Sie liegt aktuell bei 6,1%. Im April waren es 6,2. Peter Müller von der Cottbusser Arbeitsagentur sagte uns:
3: Der Arbeitsmarkt im Mai hat sich stabilisiert. Wir haben eine Arbeitslosigkeit, die weiter gesunken ist und fast auf dem Vorjahresniveau ist. Wir haben viele Branchen, die noch weiter stellen und liefern oder quasi auch melden und entsprechend auch Menschen einstellen. Wir sehen also Entwicklungspotenzial und wir sehen, dass der Arbeitsmarkt tatsächlich an Fahrt aufgenommen hat. Der große Durchbruch fehlt noch.
2: Warum gab es in Forst gestern einen riesigen, stundenlangen Internet- und Telefonausfall? Zu dieser Frage gibt es nun eine ausführliche Antwort. Die Telekom teilte uns mit, dass bei Brückenarbeiten in Neuhausen ein Fernkabel mit 72 Glasfaserkabeln abgerissen und gekappt wurde. Es sei sofort nach der Schadensmeldung alles getan worden, um den Schaden so schnell wie möglich zu reparieren. Nach 9 Stunden gegen 18.30 Uhr sei der Ausfall dann behoben gewesen. Von dem waren laut der Stadt Forst quasi alle 17.000 Bürger betroffen. Alle Infos dazu stehen auch auf rbb24.de/cottbus. Das Ergebnis der Kreistagswahl im Dahme-Spreewald-Kreis könnte kippeln. Das Cottbuser Verwaltungsgericht sagt, es muss in einem Wahlkreis neu gewählt werden. Der Kreis prüft nun, in Berufung zu gehen, hieß es auf unsere Nachfrage. Ein Grund: Der Landrat hält die Gerichtsentscheidung für fehlerhaft. Geklagt hatte die Tierschutzpartei, weil sie zu spät eine Genehmigung zum Aufhängen von Wahlplakaten bekommen hätte. Von alt und zerfallen zu wunderschön. Was man mit Millionen von Euro aus der Städtebauförderung machen kann, wollen heute Kommunen bei einem bundesweiten Aktionstag zeigen. In Finsterwalde sind zum Beispiel seit den 90er Jahren rund 30 Millionen Euro investiert worden. Vor allem in die Leipziger Straße. Dort kann sich heute jeder anschauen, was passiert ist und was gerade passiert, sagt die zuständige Fachbereichsleiterin Susanne Schüler.
4: Da gibt es Baustellenführungen. Das wird die Wohnungsgesellschaft durchführen. Stündlich kann man sagen, ab 13.30 Uhr, 14.30 Uhr, 15.30 Uhr und 16.30 Uhr werden die Führungen angeboten. Aber es ist sich auch anzumelden, weil die Führungen auf 20 Personen begrenzt sind.
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2: 17 Grad im Moment in Bad Liebenwerda, 20 in Guben. Bis zu 29 Grad können es heute werden. Es bleibt weiter sommerlich schön.
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0: Der Blick auf die Straßen, zunächst mal einer auf die. Huch, wo ist mein Verkehr hin? Nanu, ob ich den jemals wiederfinde? Das könnte jetzt schwierig werden. Müssen wir nachliefern. Nein, ich habe ihn gefunden. Ja, man muss nur ordentlich gucken, dann klappt das auch. Also, jetzt zu dem, was auf den Straßen los ist. A10 östlicher Berliner Ring Richtung Dreieck Barnim. Vorsicht bitte in der Auffahrt Marzahn, da steht immer noch ein defektes Fahrzeug. Auf der westlichen A10 haben wir Baustellenstau. Hier dauert es jeweils 10 Minuten länger zwischen Großkreuz und Vöben Richtung Dreieck Havelland und zwischen Leest und Vöben das Ganze in Richtung Dreieck Werder. Auf der A11 Stettin Richtung Berlin ist die Abfahrt Penkun wegen Bauarbeiten bis etwa 13 Uhr gesperrt. A12 Berlin Richtung Frankfurt-Oder zwischen Starkow und Briesen dauert es wegen Bauarbeiten 10 Minuten länger. B166 im Landkreis Uckermark zwischen Schwedt und dem Grenzübergang nach Polen. Da staut es sich in beiden Richtungen, mindestens eine halbe Stunde mehr einplanen hier. So, und im Landkreis Elbe-Elster, da gibt es eine ungesicherte Unfallstelle zwischen Eichholz und Hennersdorf. Stadtverkehr Berlin auf dem Stadtring A100 Richtung Wedding dauert es 10 Minuten länger zwischen Beckstraße und Schmargendorf. Und Blitzer habe ich für Sie in Sumpt, wenn Sie aus Richtung Autobahn kommen. Und in Berlin einer auf der A115 stadtauswärts im Dreieckfunkturm und in Höhe Spanischer Allee. Staus, Blitzer und Entwarnungen können Sie gerne melden beim Antenne-Verkehrsservice. Die Nummer 0331 70 98 101. Dankeschön dafür und allen unterwegs eine gute Fahrt.
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0: So, jetzt mal runter die Hände. Noch ist hier nicht Wochenende. Nein, wir haben noch zu tun. Stehen vielleicht im Stress, müssen auch fertig werden, bevor wir dann den Heimer fallen lassen können. Und genau für diese Durststrecke heute am Freitag gibt's bei uns stündlich 3 Songs ohne Unterbrechung. Jetzt von Enrique Iglesias, Louis Armstrong und den Anfang macht Tina Turner mit Typical Male.

0: sind Pensionen und Hotels wieder knüppeldicke voll am Wochenende? Klar, im Spreewald, ja. Alle wollen auf die Fliese und danach am liebsten Quark mit Kartoffeln und Gewürzgürkchen spachteln. Herrlich. Das Spreewald-Lächeln in Lübben ist dafür wie gemacht. Eine barrierefreie Pension für Menschen mit und ohne Behinderungen. Lisa Schultchen hat einen alten Bauernhof aus- und umgebaut.
1: Also es ist noch schöner geworden, als ich mir überhaupt erträumen konnte. Und es erfüllt mich jeden Tag auch mit Stolz, dass ich das auch umsetzen konnte, dass meine Eltern mich unterstützt haben, dass ich die Förderung erhalten habe und dass ich jetzt meinen Traum in die Wirklichkeit umsetzen kann.
0: Viel Holz, viele Dachbalken, super schick gemacht das Ganze. Und unter den Gästen hier sind viele Familien, die von Trisomie 21 betroffen sind. So wie Steffi, ihr Kind hat das Down-Syndrom.
2: Wir haben auch den Aufbau beobachtet von der Pension und wir nehmen so gerne teil. So gerne, also wir kommen gerne her. Man kann sich austauschen, man ist unter sich. Ne? Das ist, ja, was anderes. Lisa gibt einem immer das Gefühl, man gehört dazu.
0: Das klingt doch toll. Lernen Sie Lisa, Ihr Team und Ihre Gäste gerne näher kennen. Sie wird uns heute von ihrem besonderen Ferienort im Spreewald erzählen. 18 Uhr in Der Tag in Berlin und Brandenburg im RBB Fernsehen. Hier ist Antenne Brandenburg, Ihr Begleiter mit der schönsten Musik für Brandenburg. Sailor gleich mit Girls, Girls. Und dies hier Ray Parker Jr.

0: Sailor.
1: 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So, die Frühschicht, die ist vielleicht schon am Wochenende. Und Sie haben es hoffentlich auch bald geschafft. Dann auch schnell Wassermelone und Grillfleisch kaufen und dann ab in den Feierabend. Ja, ist viel los dazu bei uns im Land. Ofenstadt in Velten gibt's, Heimatfest in Erkner, Marienjahrmarkt in Prenzlau mit Fahrgeschäften fürs laue Lüftchen. Heute am heißen Freitag vielleicht, ha? Wir haben Ihnen viele tolle Tipps für Ihre freien Tage zusammengestellt. All das zum Nachlesen auf antennebrandenburg.de. Ruhig mal reinklicken. Die Zeit jetzt, 11.52 Uhr.
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1: Im Studio Arne Sprung. Schönen guten Tag. Brandenburgs Arbeitsmarkt ist stabil. Die Arbeitslosenquote liegt bei 6,4% und verringerte sich damit im Vergleich zum Vormonat minimal um 0,1 Prozentpunkt. Rund 86.400 Menschen sind ohne Job, rund 1.500 weniger als im April. Jens Krüger von der Regionaldirektion der Arbeitsagentur sagt, wie es mit den offenen Stellen aussieht.
2: Die Nachfrage nach Arbeitskräften in Brandenburg zeigt sich leicht schwächer als im Vormonat. So wurden im Mai in Brandenburg 3.978 neue Stellen gemeldet. Das sind 100 Arbeitsstellen weniger als im Vergleich zum Vormonat. Der Bestand der Arbeitsstellen liegt jetzt im Mai bei 20.387. In Brandenburg entwickelt sich die Beschäftigung vor allem in den Wirtschaftszweigen Gesundheitswesen und Sozialwesen sowie im Gastgewerbe weiter positiv. Eine negative Entwicklung zeigt sich vor allem in der Zeitarbeit und im verarbeitenden Gewerbe.
1: Überfüllte Züge und blockierte Fluchtwege. Ein Berliner Bahnexperte fordert ein Fahrradverbot in stark genutzten Regionalzügen. Das berichtet die Berliner Zeitung. Martin Schneider mit Einzelheiten.
3: Christian Böttger von der HTW Berlin warnt, dass durch das Ein- und Ausladen der Räder erhebliche Verspätungen entstehen. Betroffen sind vor allem die Linien RE3 Berlin-Schwedt-Stralsund, die RB12 nach Templin oder auch der RE1 zwischen Magdeburg und Frankfurt-Oder. Der Fahrradclub ADFC kritisiert den Vorstoß scharf und fordert stattdessen mehr Waggons. Auch der Verkehrsverbund VBB lehnt Verbote ab, da die Radmitnahme gerade im ländlichen Raum wichtig für die Mobilität sei.
1: Ein Plan für Millioneninvestitionen in Brandenburg wird ab heute Wirklichkeit. Der Folienhersteller Orafol beginnt mit dem Bau einer neuen Produktionshalle am Stammsitz in Oranienburg. Insgesamt will Orafol bis 2030 235 Millionen Euro in Brandenburg investieren. Kommunikationschefin Elke Beune sagte uns.
4: Orafol ist traditionell ein sehr investitionsstarkes Unternehmen und es gibt eigentlich seit der Gründung von Orafol im Jahr 1990, fast kein Jahr, in dem nicht eine Produktionshalle gebaut wurde oder das Gelände erweitert wurde. Der Hintergrund ist immer die Integration von neuen Technologien und wir freuen uns natürlich, wenn wir das in Brandenburg tun können.
1: Durch die neue Halle entstehen 50 bis 70 neue Arbeitsplätze. Der frühere Bundesverkehrsminister Scheuer muss sich wegen der gescheiterten Pkw-Maut vor Gericht verantworten. Das Landgericht Berlin hat eine Anklage gegen den CSU-Politiker zugelassen. Die Staatsanwaltschaft wirft ihm vor, in einem Bundestagsuntersuchungsausschuss gelogen zu haben. Aus dem Hauptstadtstudio berichtet Felix Tenbaum.
5: Ganz konkret geht es unter anderem um Scheuers Antworten auf Fragen in Zusammenhang mit einem Treffen mit den Mautbetreibern. Dabei sollen sie Scheuer angeboten haben, die Mautverträge erst nach der Entscheidung des Europäischen Gerichtshofes über die Rechtmäßigkeit der Pkw-Maut zu unterschreiben. Der frühere Verkehrsminister hatte gesagt, er könne sich nicht daran erinnern und genau daran zweifelt die Staatsanwaltschaft. Scheuer weist den Vorwurf über seinen Anwalt zurück. Wann ein Prozess vor dem Berliner Landgericht beginnen könnte, ist noch offen.
1: Soweit die Antenne Brandenburg-Nachrichten. 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
6: Bestes Cabrio-Wetter am Freitag, also wer eins hat, ne? Kaum Wolken am Himmel und fast schon sommerliche 26 bis 29 Grad heute. Leider ist auch die Waldbrandgefahr entsprechend hoch. Wir haben aktuell 21 Grad in Templin und Jüterbog, 22 Grad in Guben und Perleberg und 23 Grad haben wir schon in Lenzen und Guteborn. Heute Nacht ziehen dann Wolken auf, begleitet von einigen Schauern und auch ein bisschen Blitz und Donner. Temperaturen aber mild bei 17 bis 13 Grad. Dann schauen wir kurz aufs Wochenende. Morgen ein Mix aus Sonne und Wolken, maximal 26 Grad. Am Sonntag ähnlich, abends dann vermehrt Schauer und maximal 27 Grad.
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6: Hallo Autos, wir schauen auf die Straßen zur A10 zunächst, östlicher Berliner Ring Richtung Dreieck Barnim. In der Auffahrt Marzahn, da steht immer noch ein defektes Auto. Hier ist aktuell auch die rechte Spur blockiert, bitte aufpassen. Auf der westlichen A10 gibt es in beiden Richtungen Stau an der Baustelle bei Vöben. Hier dauert es gerade eine Viertelstunde länger. Auf der A11 Stettin Richtung Berlin, da ist die Abfahrt Penkun wegen Bauarbeiten bis 13 Uhr gesperrt. Und A12 Berlin Richtung Frankfurt-Oder zwischen Storke und Briesen, da stehen sie momentan eine halbe Stunde im Baustellenstau. Stadtverkehr Berlin auf dem Stadtring 100 Richtung Wedding dauert es 10 Minuten länger, und zwar zwischen Beckstraße und Schmargendorf. Und in Friedrichshain, da ist die Mühlenstraße stadtauswärts zwischen Warschauer Straße und Straße der Pariser Kommune nach einem Unfall gesperrt. So, und in Wittenau, da ist die Kreuzung Oranienburger Straße am Nordgraben nach einem Unfall derzeit gesperrt. Blitzer stehen in Sumt, wenn sie aus Richtung Autobahn kommen, und in Berlin auf der A115 stadtauswärts im Dreieck Funkturm und dahinter nochmal Spanische Allee. Staus, Blitzer und Entwarnungen gerne melden beim Antenne Verkehrsservice. Die Nummer 0331 70 98 101. Dankeschön dafür. Allen unterwegs gute Fahrt.
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6: So, wir sprechen gleich über unsere Gesundheit. Viele kennen ja die Abkürzung MS. Aber was diese Krankheit wirklich bedeutet, das wissen die wenigsten. Morgen ist Welt-MS-Tag und wir sprechen gleich über Menschen, die sich von der Diagnose nicht stoppen lassen. Außerdem klären wir, was passiert bei Multiple Sklerose eigentlich im Körper. Zuvor noch zwei Songs, einmal aus den 70ern, einmal aus den 80ern.

0: aus Die Legende von Paul und Paula. Die Pudis mit Wenn ein Mensch lebt. Gehört auf Antenne Brandenburg am Freitagmittag. Wenn man die Diagnose Multiple Sklerose bekommt, dann fühlt sich das für viele erstmal an wie ein kompletter Lebensstopp. Morgen ist Welt-MS-Tag und in diesem Jahr geht's ganz bewusst um Menschen, die genau das nicht zulassen. Das Motto: Diagnose MS jetzt erst recht. Wie die Krankheit das Leben verändert, welche Fortschritte es heute bei Therapien gibt und warum viele Betroffene trotzdem mitten im Leben stehen, darüber spreche ich jetzt mit meiner Kollegin Sibylle Seitz von RBB Gesund. Hallo Sibylle.
1: Ja, hallo.
0: Multiple Sklerose, schwieriges Wort. Mhm. Viele haben ja den Begriff schon mal gehört, wissen aber gar nicht so genau, was dahinter steckt. Was passiert denn bei dieser Krankheit eigentlich und wie häufig ist sie überhaupt?
1: Also weltweit leben rund 2,9 Millionen Menschen mit MS. In Deutschland bekommen jeden Tag etwa 41 die Diagnose. Meist beginnt die Erkrankung zwischen dem 20. und 40. Lebensjahr. Wir haben aber auch Patienten getroffen, die es schon viel früher trifft und vor allem Frauen. MS, das ist eine chronisch entzündliche Erkrankung des zentralen Nervensystems, also von Gehirn und Rückenmark. Vereinfacht gesagt heißt das, das eigene Immunsystem greift die Schutzschicht der Nerven an und dadurch werden die Signale zwischen Gehirn und Körper gestört. Und das führt dann eben zu ganz unterschiedlichen Beschwerden wie Sehstörungen, Taubheitsgefühlen, Problemen beim Gehen oder extreme Erschöpfung.
0: Ja, was weiß man denn über die Ursachen von dieser Krankheit?
1: Naja, also es gibt nicht diese eine Ursache. Man vermutet genetische Faktoren, aber auch umweltbedingte Einflüsse, zurückliegende Infektionen zum Beispiel, Vitamin-D-Mangel, Rauchen oder starkes Übergewicht. Und MS ist eine wirklich unberechenbare Krankheit. Also bei manchen geht es ganz schleichend voran, andere bekommen häufiger Schübe. Sie wird daher auch die Krankheit der 1000 Gesichter genannt, weil sie eben bei jedem Betroffenen so unterschiedlich verläuft.
0: Die Diagnose, die klingt ja erstmal beängstigend. Bedeutet denn MS heutzutage automatisch Rollstuhl und schwere Erkrankungen oder Einschränkungen?
1: Nee, genau dieses Bild gilt inzwischen als überholt. Also MS ist zwar bis heute nicht heilbar, aber die Behandlungsmöglichkeiten, die haben sich enorm verbessert. Viele Betroffene können mit Medikamenten und Therapien lange ein selbstbestimmtes Leben führen, arbeiten, Sport treiben oder Familien gründen. Wichtig ist vor allem eine frühe Diagnose und ein schneller Therapiebeginn. Experten sprechen von Hit Hard and Early, also frühzeitig mit hochwirksamen Medikamenten behandeln, um eben diese Entzündungsaktivität schnell zu unterbinden und dadurch Folgeschäden zu verhindern.
0: Morgen ist Welt-MS-Tag. Ich habe heute schon mit meiner Kollegin Sibylle Seitz darüber gesprochen. Danke, Sibylle, und ein schönes Wochenende
1: Sehr
0: dir.
1: Sehr gern, dir auch.

0: genau das Richtige, um sich in Richtung Wochenende zu träumen mit Starship und Sarah auf Antenne Brandenburg. Apropos, was haben Sie vor am Wochenende? Vielleicht See, Biergarten, Grillparty? Oder quetscht sich jemand ins Olympiastadion und guckt sich Metallica an?
1: Ich!
0: Und meine Luftgitarre nehme ich mit. 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
2: Aus Cottbus mit Inka Gluschke Ihnen einen schönen guten Tag. Rund 18.800 Südbrandenburger suchen zurzeit einen Job. Das sind rund 500 weniger als vor einem Monat und rund 100 mehr als vor einem Jahr. Der Arbeitsmarkt hat sich stabilisiert, sagt Peter Müller von der Cottbusser Arbeitsagentur.
3: Wir haben eine Arbeitslosigkeit, die weiter gesunken ist und jetzt mit 6,1% fast auf dem Vorjahresniveau ist. Wir haben viele Branchen, die noch weiter stellen und liefern oder quasi auch melden und entsprechend auch Menschen einstellen. Wir sehen also Entwicklungspotenzial. Und wir sehen, dass der Arbeitsmarkt tatsächlich an Fahrt aufgenommen hat. Der große Durchbruch fehlt noch.
2: Die niedrigste Arbeitslosenquote melden Luckau und Lübben mit 3,9%, die höchste Guben mit 9%. Warum gab es in Forst gestern diesen riesigen, stundenlangen Internet- und Telefonausfall? Zu dieser Frage gibt es nun eine ausführliche Antwort von der Telekom. Martin Schneider berichtet.
4: Es passierte bei Brückenarbeiten in Neuhausen, sagt uns eine Sprecherin. Dort wurde ein Fernkabel mit 72 Glasfaserkabeln abgerissen und gekappt. Es sei alles getan worden, den Schaden so schnell wie möglich zu beheben. Nach 9 Stunden gegen 18.30 Uhr hätten die Forster dann wieder im Netz surfen und telefonieren können. Von dem Ausfall sind laut der Stadt Forst quasi alle 17.000 Bürger betroffen gewesen. Alles, was wir dazu wissen, haben wir auch nochmal auf unserer Internetseite zusammengefasst auf rbb24.de/cottbus.
2: Zwei Städte, eine gemeinsame Fete. Die Doppelstadt Guben-Gubin feiert ab heute ein Wochenende lang das 35. Frühlingsfest an der Neiße. Gubens Bürgermeister Fred Marow freut sich, dass auf beiden Seiten des Flusses was los ist.
5: Wir haben Stände auf beiden Seiten der Neiße, zwei Bühnen, zwei Programme, die gesondert, aber abgestimmt natürlich organisiert werden. Und dann kann man als Besucher herrlich hin und her pendeln. Das kann von der deutschen Seite nach Polen, von Polen nach Deutschland und wird dabei feststellen, wie eng wir hier in Guben schon Europa praktizieren. Man wird nämlich dieses Pendeln gar nicht merken, dass man eigentlich Gast in zwei Ländern ist.
2: Die Party beginnt in anderthalb Stunden, also um 14 Uhr.
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2: Der Sommer meldet sich heute wieder deutlicher zurück als gestern mit bis zu 29 Grad, also spürbar wärmer. Dazu gibt es jede Menge Sonne, es bleibt trocken. Aktuell jetzt 20 Grad in Welzow, 22 Grad in Doberlo-Kirchhain, 23 in Guteborn.
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0: A10, östlicher Berliner Ring, Richtung Dreieck Barnim. In der Auffahrt Marzahn steht immer noch ein defektes Auto. Hier ist aktuell auch die rechte Spur blockiert. Bitte Vorsicht! Auf der westlichen A10 gibt es in beiden Richtungen Stau an der Baustelle Vöben. Hier dauert es gerade 20 Minuten länger. Und auf der A11 Stettin Richtung Berlin ist die Abfahrt Penkun wegen Bauarbeiten noch bis etwa 13 Uhr gesperrt. Dann A12 Berlin Richtung Frankfurt-Oder. Zwischen Storke und Briesen stehen sie momentan eine halbe Stunde im Baustellenstau. A24 Berlin Richtung Hamburg. Zwischen Kremmen und Fährberlin gibt es noch Behinderungen durch eine ungesicherte Unfallstelle. Das Ganze auf der Standspur. Stadtverkehr Berlin. Auf dem Stadtring A100 Richtung Wedding dauert es noch 10 Minuten länger zwischen Beckstraße und Schmargendorf. Und dann noch mal ein kurzer Stau an der Funkturmbaustelle. Richtung Treptow stockt es auch am Dreieck Funkturm. Hier dauert es noch mal 10 Minuten länger. Und die Blitzer. Oder der eine da steht in Summt, wenn Sie aus Richtung Autobahn kommen. Haben Sie vielleicht noch einen zweiten entdeckt? Denn nehmen wir den gerne beim Antenne Verkehrsservice. Die Nummer 0331 70 98 101. Dankeschön dafür und allen unterwegs gute Fahrt.
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0: So, es ist 3:30. Dazu gibt's 3 Songs ohne Unterbrechung. Das ist Ihr persönlicher Füße-Hoch-Moment. Oder der, wo Sie mal kurz Streber sind, ja, und alles fertig machen, nur damit Sie heute früher Feierabend machen können. Ja, der Zweck heiligt die Mittel. Kincaid, David Bowie und Michael Jackson geben alles. Sie geben jetzt mal Ruhe und genießen einfach nur. 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

0: Kincaid, Dreams Utter a Penny, die schönste Musik für Brandenburg. So, apropos schön, wir entführen Sie jetzt in eine Traumwelt und diese Welt, die müssen Sie einfach erlebt haben, das wird ein unvergessliches Erlebnis.
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0: auf Antenne Brandenburg. Die schönste Musik für Brandenburg am Freitag. 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Schönen guten Tag, hier ist René Hausmann. Wer ist denn da?
1: Hallo, hier ist Mandy.
0: Hallo, Mandy. Sie klingen ja, als würden Sie schon am Wochenende sein. Haben Sie denn schon eins?
1: Absolut, habe ich schon.
0: Wirklich?
1: Ja, wirklich.
0: Wann haben Sie denn Schluss gemacht heute? Ich hoffe, der Chef
1: heute
0: hört nicht zu.
1: Heute habe ich tatsächlich, ja, 12.30 Uhr.
0: Ach, sehr gut, so muss das sein. Klasse, alles richtig gemacht, Mandy. Und jetzt noch bei Antenne durchgekommen und Tickets gewonnen für Cirque du Soleil. Alizée, herzlichen Glückwunsch.
1: Super, oh wow, ich freue mich so sehr.
0: Das wird auch wirklich toll und vor allen Dingen auch unvergesslich werden. Ich habe schon mal gesehen, ich war wirklich baff. Echt,
1: ich hab's
0: absolute
1: noch nicht
0: Empfehlung,
1: gesehen.
0: Das wird toll.
1: Ja, oh, wow.
0: Mandy, was wird denn das Wochenende noch bringen? Irgendwas Schönes geplant?
1: Absolut, das ist bei dem Wetter, wir haben Freunde eingeladen, wir sind so gerne, wir grillen und wir haben gerne Freunde unter uns und haben morgen großes Fest, also unter Freunden.
0: Das hört sich doch fantastisch an, ja? Und dann noch die Tickets dazu, also es läuft gerade, Mandy, oder?
1: Genau.
0: Dann wünsche ich maximale Erfolge bei all dem, was ansteht. Auch am Wochenende eine schöne Party. Und für den Moment bitte noch am Telefon bleiben. Bis bald, Mandy. Tschüss.
1: Mach ich. Bis bald. Tschüss.
0: 12.53 Uhr.
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1: Mit Arne Sprung im Studio. Schönen guten Tag. Die Zahl der Arbeitslosen in Brandenburg ist im Mai leicht gesunken. 86.393 Menschen waren hier zuletzt arbeitslos gemeldet, teilte die Regionaldirektion der Bundesagentur für Arbeit mit. Jens Krüger von der Regionaldirektion.
2: So waren in Brandenburg 1.496 Arbeitslose weniger gemeldet als im Vormonat. Die Arbeitslosenquote in Brandenburg sinkt damit um 0,1 Prozentpunkt auf 6,4%. Im Vergleich zum Vorjahr steigt die Quote damit leicht um 0,1 Prozentpunkt. Der Arbeitsmarkt in Brandenburg, er nimmt zwar wieder leicht Fahrt auf, ein echter Durchbruch ist aber nicht in Sicht. Die schwache Konjunktur lastet auf dem Stellenmarkt, Arbeitgeber bleiben vorsichtig.
1: Die Arbeitsagenturen zählten aber auch rund 20.000 offene Stellen. Der Tankrabatt sollte nach Ansicht von Brandenburgs Ministerpräsident Woidke verlängert werden. Der SPD-Politiker sagte Welt TV, es müsse alles dafür getan werden, dass die Menschen von ihrer Arbeit gut leben könnten. Dazu gehörten auch erträgliche Treibstoffpreise. Anna Tölke mit Einzelheiten.
3: Die Mineralölkonzerne hätten die Preise erst nur zögerlich an die Tankstellenkunden weitergegeben, sagte Woidke. Es sei richtig, hart dagegen vorzugehen und den Konzernen so wörtlich auf die Finger zu schauen. Verbraucherschützer lehnen eine Verlängerung des Tankrabatts dagegen ab. Die Chefin des Verbraucherzentrale Bundesverbands POP sagte den Zeitungen der Funke Gruppe, die Maßnahme sei teuer und ineffizient. Auch Unionsfraktionsvize Müller äußerte sich zurückhaltend. Er sagte, dauerhafte Subventionen könne der Staat sich nicht leisten.
1: Nachdem eine offenbar russische Drohne in ein Wohnhaus in Rumänien eingeschlagen ist, reagiert die NATO. Das Militärbündnis hat seinem Mitglied Rumänien Unterstützung zugesagt. Aus Brüssel berichtet Katrin Schmidt.
4: Generalsekretär Rutte stehe jetzt in engem Kontakt mit den rumänischen Behörden, heißt es aus dem NATO-Hauptquartier in Brüssel. Und weiter, man verurteile Russlands Rücksichtslosigkeit. Die NATO werde ihre Verteidigung gegen alle Bedrohungen weiter stärken, auch gegen Drohnen. Ob es sich wirklich um eine russische Drohne gehandelt hat, ist jedoch nicht bestätigt. Allerdings waren in den vergangenen Jahren immer wieder Trümmerteile russischer Drohnen im ukrainisch-rumänischen Grenzraum aufgetaucht. Laut dem rumänischen Katastrophenschutz war die Drohne mit einer Sprengladung ausgerüstet. Zwei Menschen wurden verletzt, etwa 70 Menschen mussten in Sicherheit gebracht werden.
1: Beim Ausbau der Bahnstrecke zwischen Angermünde und Stettin sind sensationelle archäologische Funde gemacht worden. Bei Luko und Kaseko haben Experten das größte Gräberfeld der Jungsteinzeit und früheren Bronzezeit entdeckt, das jemals in Brandenburg gefunden wurde. Außerdem wurde eine Siedlung gefunden, sagte uns Michael Müller vom Landesamt für Denkmalpflege.
5: Das Besondere an den Funden ist, dass es beispielsweise die eine der größten überhaupt ausgegrabenen Siedlungen in der ganzen Region der römischen Kaiserzeit beispielsweise ist. Auf 6 Hektar konnte hier ein Siedlungsareal geöffnet werden, was die gesamte Bandbreite der Menschen der damaligen Zeit eben auch in sich trägt.
1: Soweit die Antenne Brandenburg Nachrichten. 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
6: Arne, schönen Feierabend, schönes Wochenende.
1: Wünsche ich auch.
6: Danke.
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6: Aber ich muss ja noch ein bisschen, ne? Zum Mittag gibt's heute Sonne und viel Wärme. Temperaturen bei 26 bis 29 Grad. Dabei kaum eine Wolke zu sehen. Also, wenn ich hier so rausgucke, kann ich nichts entdecken. Waldbrandgefahr bleibt damit also sehr hoch. Aktuelle Temperaturen, wir haben 22 Grad in Küritz und Altdöbern. 23 sind es in Wittstock, Dossau und Strausberg. 24 in Guteborn und Ruhland. Heute Nacht wolkig, die Wolken bringen auch einzelne Schauer mit, auch kleine Gewitter sind durchaus möglich. Temperaturen sehr mild bei 17 bis 13 Grad. Am Wochenende, Samstag zunächst ein Mix aus Sonne und Wolken, weiterhin warm bis zu 26 Grad. Der Sonntag fast identisch, zum Abend ziehen dann aber einige Schauer ins Land.
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6: Der Blick auf die Straßen, zunächst mal einer auf die oder in den Landkreis Havelland. Zwischen Falkensee und Schönwalde gibt es Behinderungen durch eine ungesicherte Unfallstelle. Dann weiter mit der A10 östlicher Berliner Ring Richtung Dreieck-Barnim. In der Auffahrt Marzahn steht ein defektes Auto, auch die rechte Spur ist hier blockiert. Dann auf der westlichen A10 gibt es in beiden Richtungen Stau an der Baustelle bei Vöben. Hier dauert es bis zu 20 Minuten länger. A12 Berlin Richtung Frankfurt-Oder. Zwischen Storke und Briesen stehen sie momentan 20 Minuten im Baustellenstau. Stadtverkehr Berlin auf dem Stadtring A100 Richtung Wedding dauert es 10 Minuten länger. Zwischen Beckstraße und Schmargendorf. Dann haben wir einen weiteren Stau an der Funkturm-Baustelle. Richtung Treptow stockt es auch am Dreieck Funkturm mit 10 Minuten sowie am Autobahnende vor der Eisenbahnbrücke. Nein, Eisenbrücke. A113 Richtung Dresden zwischen Dreieck-Neukölln und Adlershof haben wir Stau. Hier dauert es 20 Minuten länger. Und dann noch ein Blitzer. Der steht in Cottbus auf der Saarbrücker Straße bei Tempo 30. Der nächste dann in Berlin auf der A115 stadtauswärts im Dreieck-Funkturm und hinter der Spanischen Allee. Staus, Blitzer und Entwarnungen können Sie gerne melden beim Antenne-Verkehrsservice. Die Nummer 0331 70 98 101. Dankeschön fürs Melden und allen unterwegs eine gute Fahrt.
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6: 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Ja, und der bekommt gleich Besuch. Der Herr der Namen ist bei mir nach zwei Songs hier auf Antenne Brandenburg. Jürgen Udolf kommt, Madonna auch mit Holiday. Danach dann James Blunt mit 1973 auf Antenne Brandenburg.

0: 1973, James Blunt, klingt wie eine nostalgische Erinnerung an wilde Nächte früher. Basiert auch tatsächlich auf einer echten Bar auf Ibiza. Und James Blunt, der hat dort nicht nur gefeiert, ihm gehörte der Laden zeitweise sogar. Relativ praktisch, wie ich finde, da muss man wenigstens nicht mehr diskutieren, wann der Zapfenstreich ist. Ne?
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0: So, und wir sind bei Sandra Stein aus Lebus. Hallo?
2: Ja.
0: Es geht um Ohm, das ist der Mädchenname ihrer Mutter, den sie gerne gedeutet haben möchten. Und sie schreiben, dass die Familie aus Pommern Kamin kommt. Kirchenbücher sind leider verbrannt und man konnte den Ohm leider nicht weiter zurückverfolgen, den Namen. Nee. Aber vielleicht hat ja unser Herr Professor Udolf auf seinen Verbreitungskarten ein bisschen was rausbekommen.
3: Sehr schön.
4: Ja, hat er. Ein schön getroffener Hein, hallo.
2: Hallo.
4: Wie immer mache ich eine Verbreitungskarte. Und wir haben Norddeutschland einwandfrei, Schleswig-Holstein, Meck-Pommern, ein bisschen Brandenburg und noch etwas Niedersachsen dabei. Ist es ein deutsches Wort?
2: Kennen
4: Sie das noch? Genau, was ist der Ohm?
2: Oheim, der sich gekümmert hat.
4: Nicht? Eigentlich ist es eine Verwandtschaftsbezeichnung. Eigentlich ist es der Bruder der Mutter.
0: Der Onkel
4: mütterlicherseits. Mhm. Das ist gemeint mit Oheim oder Ohm. Es gab mal einen Nazi-Film, Ohm Krüger, war sehr bekannt im Dritten Reich. Es ist ein antibritischer Propagandafilm. Daher kannte ich Ohm. Ich habe den nie gesehen, aber ich kannte den Titel irgendwie. Und Ohm war dann auch eine Einrede, eine höher gestellte Person. Ne? Hat man auch zum Teil als Ohm dann bezeichnet. Ja, Sie haben es ja fast gewusst. Wir haben Familiennamen, die heißen Vater, Mutter, Bruder, Schwester, Onkel, Neffe und so weiter.
2: Okay.
0: Dann, liebe Frau Hein, ganz liebe Grüße nach Lebus. Machen Sie es gut und haben Sie einen schönen Tag.
2: Okay, danke.
0: Tschüss.
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0: Patrick Hernandez mit Born to be Live auf Antenne Brandenburg. Krasse Geschichte heute Morgen gelesen. Normalerweise zählt man ja bei einem Raketenstart den Countdown runter. Aber hier ist irgendwie plötzlich alles hochgegangen. Die Rakete von Amazon-Gründer Jeff Bezos stand noch auf der Startrampe in Cape Canaveral, als sie beim Hot-Fire-Test in einem riesigen Feuerball explodiert ist. Verletzt wurde zum Glück niemand, aber besonders bitter, genau diese Rakete sollte schon kommende Woche Amazon-Satelliten ins All bringen. Jetzt müssen erstmal Ursache und Schäden untersucht werden. Experten rechnen damit, dass das Programm monatelang zurückgeworfen werden könnte. Übrigens, Elon Musk, der hat überraschend fair reagiert und nur geschrieben, Raketen sind schwierig. Ich denke, das war die teuerste Art gewesen, genau das herauszufinden.
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0: John Jett and the Black Hearts. I love rock and roll. Die schönste Musik für Brandenburg um 13.30 Uhr.
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2: Mit Inka Gluschke Ihnen einen schönen guten Tag. Autofahrer in Cottbus brauchen zurzeit ja richtig viel Geduld. Heute kommt zu den schon ohnehin vielen Straßenbaustellen eine neue dazu. In einer halben Stunde wird mit der Kreuzung Waisenstraße-Karl-Liebknecht-Straße eine wichtige Verkehrsachse dicht gemacht. Parallel zu den Bauarbeiten der Deutschen Bahn erhält die Kreuzung in unmittelbarer Nähe zum Bahnwerk eine neue Asphaltdecke. Positiv, schon morgen soll die Kreuzung im Laufe des Tages wieder freigegeben werden. Im Monat Mai waren weniger Menschen bei uns in Südbrandenburg arbeitslos als noch im April. Die Cottbusser Arbeitsagentur hat am Mittag die aktuellen Zahlen veröffentlicht. Demnach waren rund 18.800 als suchend gemeldet, gut 400 weniger als im Vormonat. Die niedrigste Arbeitslosenquote melden Luckau und Lübben mit 3,9, die höchste Guben mit 9%. Eine ganze Stadt kann nicht telefonieren, nicht ins Netz gehen und auch nicht mit der Karte bezahlen. Nach dem Totalausfall gestern in Forst ist heute klar, was passiert ist. Martin Schneider mit den Infos.
3: Es passierte bei Brückenarbeiten in Neuhausen, sagt uns eine Sprecherin. Dort wurde ein Fernkabel mit 72 Glasfaserkabeln abgerissen und gekappt. Es sei alles getan worden, den Schaden so schnell wie möglich zu beheben. Nach 9 Stunden gegen 18.30 Uhr hätten die Forster dann wieder im Netz surfen und telefonieren können. Von dem Ausfall sind laut der Stadt Forst quasi alle 17.000 Bürger betroffen gewesen. Alles, was wir dazu wissen, haben wir auch nochmal auf unserer Internetseite zusammengefasst auf rbb24.de/cottbus.
2: Bratwurst, Zuckerwatte, Musik. Guben feiert sich mit dem Frühlingsfest durch das letzte Maiwochenende. In einer halben Stunde geht's schon los. Offiziell eröffnet allerdings wird es heute Abend um 8. Das Kulturprogramm steigt auf der Theaterinsel, einer Insel direkt in der Neiße. Bürgermeister Fred Maro.
4: Ja, auf der Theaterinsel ist die Bühne unserer polnischen Nachbarn seit dem letzten Jahr so installiert und wird auch dieses Jahr fortgesetzt, weil es sehr gut angenommen worden ist von den Besucherinnen und Besuchern. Und ich denke mal, wir haben wieder Bläserklassen dabei. Wir haben die Schülerband des Pestalozzi-Gymnasiums analog dazu oder parallel dazu Jugendbands und Organisationen aus Polen. Also wie gesagt, die Bühne wird sehr, sehr bunt bespielt auf der Theaterinsel, aber natürlich auch bei uns direkt im Stadtzentrum.
2: Soweit die Nachrichten, 13.33 Uhr.
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5: Auf der westlichen A10 gibt es in beiden Richtungen Stau an der Baustelle bei Vöben. Hier dauert es aktuell 20 Minuten länger. A12 Berlin Richtung Frankfurt-Oder zwischen Storkow und Briesen, da stehen sie gerade 20 Minuten im Baustellenstau. Landkreis Havelland, die Straße zwischen Falkensee und Schönwalde ist nach einem Unfall Richtung Schönwalde gesperrt. Landkreis Ostprignitz-Ruppin, die Straße zwischen Herzsprung und Scharfenberg ist nach einem Unfall in beiden Richtungen dicht. Stadtwerke Berlin, auf dem Stadtring A100 Richtung Wedding, dauert es 10 Minuten länger zwischen Beckstraße und Schmargendorf und dann ein weiterer Stau an der Funkturmbaustelle. In Richtung Treptow stockt es auch am Dreieck Funkturm mit 10 Minuten sowie am Autobahnende vor der Elsenbrücke. Geblitzt wird in Cottbus auf der Saarbrücker Straße bei Tempo 30 und in Berlin auf der A115 stadtauswärts im Dreieck Funkturm und hinter der Spanischen Allee. Staus, Blitzer und Entwarnungen könnt ihr gerne melden beim Antenne Verkehrsservice. Die Nummer 0331 70 98 101. Dankeschön fürs Melden und allen unterwegs gute Fahrt.
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5: Ja, ich finde, das haben sie sich verdient, ganz klar. Überhaupt keine Fragen. Sie haben es so lange mit mir ausgehalten, ohne zu schimpfen. Ha, muss man sich doch erkenntlich zeigen. 3 Songs ohne Unterbrechung von Man Without Hats, von Rod Stewart und Village People machen den Anfang mit In the Navy. Das ist die schönste Musik für Brandenburg auf der Antenne. Working.

0: Man with a Pet auf Antenne Brandenburg, Safety Dance. Wir reden über neue Musik, das ist großartig. Und es gibt ja Alben, da hat man irgendwie das Gefühl, die wurden extra für den Brandenburger Sommer geschrieben. Ja, wenn wir über unsere Landstraßen fahren, vorbei an gelben Rapsfeldern, dieser Duft dazu, durch grüne Wälder. Wenn wir uns mit Kumpels am Lagerfeuer treffen und über Gott und die Welt sprechen. Ja, Paul McCartney hat irgendwie genau das geschafft, dieses Gefühl zu erzeugen. Die neue Platte von ihm ist draußen, The Boys und Dungeon Lane. Erster Eindruck, wirklich großartig. Und darauf ist zum Beispiel auch das erste Duett zwischen McCartney und Ringo Starr überhaupt. Und da gibt's noch einige Songs über Kindheitserinnerungen, zum Beispiel wie dieser hier. Well, we were traveling on the Chester Road.
1: Es geht um Kindheits- und Jugenderinnerungen in Liverpool, wo die Beatles aufgewachsen sind. Paul McCartney und George Harrison beim Trampen. Down South Richtung Süden. Straßen und Orte in Liverpool besungen, von Penny Lane bis Strawberry Fields, haben die Beatles schon immer. Weshalb die Stadt seit Jahrzehnten immer wieder geklaute Straßenschilder ersetzen muss. Und kaum sickerte der Name von Paul McCartneys neuem Album The Boys of Dungeon Lane durch, war auch das Schild weg, stellte der Musiker fest, noch bevor das Foto fürs Albumcover gemacht war.
2: I went up there, you know, I thought I'll take pictures of it. We're gonna do it for the album cover. And it was gone.
1: Auch damals wurde an der Dungeon Lane schon geklaut, denn eines Tages knüpften ältere Jungs, The Boys, dem kleinen Paul die Armbanduhr ab. Es sind Erinnerungen wie diese, erzählt der 83-jährige McCartney derzeit in Talkshows und Interviews, die er auf der Platte festhalten wollte. As You Lie There ist für Jasmine das Mädchen im Nachbarhaus, die ihm nie aus dem Kopf ging, die er aber nur einmal traf. Musikkritik nennt es ein spätes Meisterwerk.
0: Seid heute draußen. Paul McCartneys neues Album The Boys of Dungeon Lane. Ein Song jetzt direkt auf ihrer Antenne. Days We Left Behind.

0: Musik aus den 80ern von Softcell, Tainted Love. Und das war Hallo Brandenburg vom Freitag. Das heißt, ab jetzt gibt's nur noch zwei Ziele, nämlich Feierabend und Wochenende. Den Vormittag haben sie schon mal streifenfrei überstanden. Antenne Brandenburg. Hier übernehmen die Kollegen vom Antenne Nachmittag, wie immer bestens vorbereitet und willens, ihren Nachmittag zu einem echten Highlight werden zu lassen. Ja, also zumindest traue ich denen das zu. Nach zwei ihr maßgeschneidertes Programm aus Cottbus, Frankfurt-Oder und natürlich auch Potsdam. Ganz viel Spaß dabei. Ich hatte meinen und empfehle mich. Mein Name ist René Hausmann. Ich bedanke mich fürs Zuhören und erwarte Sie Montag wieder hier an gleicher Stelle. Bis dahin, lieb sein und gesund bleiben. Die Zeit, 13.53 Uhr.
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1: Im Studio Ute Sander, guten Tag. Brandenburgs Straßen sind in einem schlechten Zustand. Ein Programm der Landesregierung soll das jetzt verbessern. Die Vorbereitungen sind angelaufen, teilte das Infrastrukturministerium heute mit. Robin Marienfeld mit Einzelheiten.
2: Der Zustand vieler Landesstraßen in Brandenburg ist nicht zufriedenstellend, sieht auch Infrastrukturminister Krumbach ein. Zwei Drittel der 5.520 Kilometer Landesstraßen sind so kaputt, dass Warn- und Schwellenwerte überschritten sind. Für das Erhaltungsprogramm der Landesregierung sind jetzt erste Planungen fertig. Ab dem kommenden Jahr soll gebaut werden. Für 2026 sind 10 Millionen Euro extra für die Landesstraßen vorgesehen. Von 2027 bis 30 dann 45 Millionen Euro und das pro Jahr.
1: Die Zahl der Arbeitslosen in Brandenburg ist im Mai leicht gesunken. Aktuell liegt die Quote der Menschen ohne Job landesweit bei 6,4%. Dabei gibt es aber starke regionale Unterschiede, sagte uns Jens Krüger von der Regionaldirektion der Bundesarbeitsagentur.
3: Die Region Dahme-Spreewald mit der großen Flughafenregion bleibt zwar die Nummer 1 in Brandenburg mit einer Arbeitslosenquote von 4,2%, hat aber, so sehen wir das in den Daten, mit den konjunkturellen Schwächen wirklich zu kämpfen. Ein Lichtblick, finden wir, ist die Stadt Cottbus. Hier ist die Arbeitslosenquote im Mai unter 8% gefallen, liegt damit jetzt bei 7,8%. Sie sinkt im Mai um 0,4 Prozentpunkte. Und auch im Vergleich zum Vorjahr eine echt gute Entwicklung.
1: Der frühere Bundesverkehrsminister Scheuer muss sich wegen der gescheiterten Pkw-Maut vor Gericht verantworten. Das Landgericht Berlin hat eine Anklage gegen den CSU-Politiker zugelassen. Die Staatsanwaltschaft wirft ihm vor, in einem Bundestagsuntersuchungsausschuss gelogen zu haben. Aus dem Hauptstadtstudio Felix Tenbaum.
4: Ganz konkret geht es unter anderem um Scheuers Antworten auf Fragen in Zusammenhang mit einem Treffen mit den Mautbetreibern. Dabei sollen sie Scheuer angeboten haben, die Mautverträge erst nach der Entscheidung des Europäischen Gerichtshofes über die Rechtmäßigkeit der Pkw-Maut zu unterschreiben. Der frühere Verkehrsminister hatte gesagt, er könne sich nicht daran erinnern und genau daran zweifelt die Staatsanwaltschaft. Scheuer weist den Vorwurf über seinen Anwalt zurück. Wann ein Prozess vor dem Berliner Landgericht beginnen könnte, ist noch offen.
1: Nach dem Einschlag einer russischen Drohne in ein Wohnhaus in Rumänien haben die EU und die NATO dem Land ihren Beistand versichert. EU-Kommissionspräsidentin von der Leyen schrieb, Russlands Angriffskrieg habe damit eine weitere Grenze überschritten. Auch Bundeskanzler Merz reagiert deutlich, berichtet Evi Seibert.
5: Wir sind bereit, jeden Zentimeter des verbündeten Territoriums zu verteidigen, schreibt der Kanzler. Russlands rücksichtsloser Drohnenangriff auf Rumänien zeigt seiner Meinung nach erneut Russlands Bereitschaft zur Eskalation. Für Merz ist klar, dieser Vorfall macht deutlich, wie wichtig eine starke NATO-Präsenz an der östlichen Flanke ist. Ähnlich äußert sich Außenminister Wadephul. Er sieht die gemeinsame Sicherheit durch Russlands Verhalten bedroht und sagt, unsere Antwort ist Einheit. Wir stehen an der Seite Rumäniens.
1: Soweit die Antenne Brandenburg Nachrichten. 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
6: Auch heute freuen wir uns über Sonnenschein in ganz Südbrandenburg. Dazu viel Temperatur. Die Werte liegen zur Stunde bei 25, 26 Grad. Regen ist erstmal nicht in Sicht. Sonnenuntergang dann heute um 21.08 Uhr. In der Nacht ziehen dann tatsächlich ein paar Wolken von Nord nach Süd durch. Es kann vereinzelt Blitz und Donner geben. Auch Schauer sind durchaus möglich. Ansonsten eine laue Sommernacht mit minimal 13 Grad. Am Sonnabend ziehen die letzten Schauer ab und machen den Weg frei für ein sonniges Wochenende. Am Sonntag steigt dann die Regengefahr wieder etwas an.
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6: Schauen wir nach, was jetzt am Nachmittag um kurz nach zwei los ist auf den Straßen und Autobahnen und beginnen mit einem Hinweis auf der L30 Mittenwalde-Erkner. Hier sind an der Abfahrt von der A13 die Ampeln außer Betrieb. Beachten Sie das, wenn Sie hier unterwegs sind. Und geblitzt wird auch unter anderem in Cottbus auf der Saarbrücker Straße hier bei Tempo 30. Ansonsten erstmal freie Fahrt ins Wochenende. Wenn Ihnen noch was auffällt, gern durchgeben beim Antenne Verkehrsservice. Zu erreichen unter 0331 70 98 101. Vielen Dank und gute Fahrt.
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6: 75 Jahre Scheuerecker. Cottbus feiert seinen bekanntesten Künstler. Was ihn auszeichnet und warum das Brandenburgische Landesmuseum für moderne Kunst ihm jetzt endlich mal eine komplette Werkschau widmet, dazu in 7 Minuten mehr.

0: All for One, I swear. Die 90er sind das. Ein bisschen Herzschmerz hier bei Antenne am Nachmittag aus Cottbus. Seit fast 50 Jahren ist Hans Scheuerecker Maler, Grafiker, Bühnenbildner und auch Aktionist. Längst ist er ein Cottbuser Künstler und längst ist er bekannt weit über die Grenzen der Lausitz hinaus. 75 Jahre wird er in diesem Jahr und bekommt, Achtung, seine erste Ausstellung im Wieselkraftwerk, dem Brandenburgischen Landesmuseum für moderne Kunst. Direktorin Ulrike Krämeyer erklärt, was das Besondere an Scheuereckers Arbeiten ist.
1: Hans Scheuerecker gehört zu den wirklich wichtigen Künstlern der vor allem 80er Jahre. Sein Werk zeichnet sich vor allem in der Zeit, aber auch bis heute dadurch aus, dass er einerseits so bestimmte kunsthistorische Vorbilder, Orientierungspunkte hat und die auf eine Art und Weise sehr schnell, sehr radikal und sehr reflektiert sozusagen in ein eigenes Bildsystem überführt hat. Und dieses Bildsystem hat Hans Scheuerecker Ende der 70er, Anfang der 80er Jahre etabliert und immer auf eine sehr autonome Weise weiterentwickelt.
0: Heute Abend wird die Scheuerecker-Ausstellung im Dieselkraftwerk eröffnet. Schon seit gestern gibt es auch an zwei weiteren Orten hier in Cottbus Scheuerecker-Kunst zu sehen. Zum einen in der Kunsthalle Lausitz und der alten Segeltuchfabrik zum anderen, also ganz in der Nähe des Bahnhofs. Hans Scheuerecker denkt auch mit fast 75 übrigens noch lange nicht ans Aufhören. Nicht jetzt und nicht in Zukunft, das hat er uns, dem RBB, gesagt.
2: Das ist so ein Job, den lässt man nicht einfach sein, wenn man Rentner ist oder 70 oder irgendwas. Sondern das ist ein Job, der begleitet einen bis zum Schluss auf jeden Fall. Ich kenne keinen bildenden Künstler, der irgendwie aufgehört hat, wenn er nicht extrem krank war. Man hört nicht auf.
0: Oh, man hört nicht auf. Uff. Und der Titel der neuen Ausstellung, der heißt Alles Gute, lieber Hans Scheuerecker zum Geburtstag. Damit ist die Ausstellung seiner Zeit ein bisschen voraus, denn im August vollendet der Künstler das Dreivierteljahrhundert. In diesem Sinne freuen wir uns auf viel Kunst von ihm jetzt und in Zukunft.

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gut gelaunt durch den Freitag mit Harpo. Und den Freitag, den versüßen wir ihn jetzt noch. Wir packen quasi die Kirsche auf ihre Sahne. Wir schicken sie ins Konzert, nicht nach Berlin oder Dresden. Nein, nein, nein. Tolle Live-Musik gibt's auch direkt hier bei uns.

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2: Aus Cottbus mit Inka Gluschke. Ihnen einen schönen guten Tag. Nach dem tödlichen Streit vergangenen Samstag in Cottbus ist nun Haftbefehl gegen einen 35-Jährigen erlassen worden. Das teilte die Polizei mit. Antenne-Reporter Sebastian Schiller weiß mehr.
3: Der Mann sei heute dem Haftrichter vorgeführt worden, nachdem er gestern festgenommen werden konnte. Der 35-Jährige soll letzten Samstag vor einem Discounter im Cottbuser Stadtteil Sandow mit einem 48-Jährigen aneinander geraten sein. Der wurde bei der Auseinandersetzung so schwer verletzt, dass er vor Ort reanimiert und in ein Krankenhaus gebracht werden musste. Er überlebte die Attacke nicht, unterlag gestern seinen schweren Verletzungen. Die Polizei ermittelt nach wie vor wegen gefährlicher Körperverletzung.
2: Bisher ist völlig unklar, warum es zu dieser Auseinandersetzung gekommen war. Mit dem Auto durch Cottbus, das kostet Nerven. Nun ist zu den vielen Baustellen in der Stadt eine weitere dazugekommen. Mit der Kreuzung Waisenstraße-Karl-Liebknecht-Straße ist seit einer halben Stunde eine wichtige Verkehrsachse dicht. Parallel zu den Bauarbeiten der Deutschen Bahn erhält die Kreuzung in unmittelbarer Nähe zum Bahnwerk eine neue Asphaltdecke. Die Straße soll aber schon morgen im Laufe des Tages wieder freigegeben werden. Brandenburgs Agrarministerin Hanka Mittelstädt ist heute auf Biotour im Spreewald. 8 Besuche stehen auf dem Plan. Einzelheiten von Timo Maschewski, RBB 24.
4: Mittelstädt will zeigen, mit wie viel Innovationskraft und regionaler Verantwortung die Betriebe in Brandenburg arbeiten. Bio sei längst kein Nischenprodukt mehr, sondern ein echter Wachstumsmotor, sagt die SPD-Politikerin. Die steigende Nachfrage nach ökologisch erzeugten Lebensmitteln sieht sie als große Chance für die Betriebe im Land. Organisiert wurde die Tour vom Agrarpolitischen Arbeitskreis des ökologischen Landbaus Brandenburg. In diesem Arbeitskreis haben sich verschiedene Anbauverbände und die Fördergemeinschaft ökologischer Landbau zusammengetan, um ihre Interessen gemeinsam gegenüber der Politik zu vertreten.
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0: Freundlich und trocken überall zwischen Bärenklau und Bad Liebenwerda. Dazu schön warm. Jetzt 25, 26 Grad, teilweise auch schon 27. Spitzenwerte heute und morgen wird es dann also nicht mehr ganz so warm. Es bleibt dann bei um die 25 Grad, dann Schluss. Sonntag noch ein Ticken kühler. Es könnte hier und da aber nass werden. Erste Gewitter sollen schon in der Nacht kommen. Auch am Sonntag ist Regen nicht ganz ausgeschlossen hier bei uns.
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0: Schauen wir nach, was aktuell los ist auf den Straßen und ich kann Ihnen sagen, nicht viel. Sie haben freie Fahrt in den Freitagfeierabend, nur nicht zu schnell rasen, denn es wird geblitzt. Und zwar in Cottbus auf der Saarbrücker Straße, hier bei Tempo 30, Fuß also vom Gas. Das war's, mehr steht nicht auf meinem Zettel. Wenn Sie was hinzufügen wollen, Staus, Unfälle oder Blitzer, die Sie gerade entdeckt haben, na dann schnell ab damit zum Antenne Verkehrsservice und den erreichen Sie wie gewohnt unter 0331 70 98 101. Vielen Dank und gute Fahrt.
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0: Die kurze Woche ist fast rum. Höchste Zeit, das Wochenende zu planen. Faul rumliegen ist natürlich keine Option. Guben feiert das Frühlingsfest an der Neiße. Die brandenburgischen Sommerkonzerte starten in Luckau. Ja, und was macht eigentlich unser Reporter? Na klar, der dreht eine Dorfrunde. Wo? Das Geheimnis lüften wir gleich. Nach Musik unter anderem von Alphaville.

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1: Wir von Antenne sind wieder unterwegs und das ist gar nicht so leicht, einen tollen Ort zu finden. Wir könnten durchaus ja zum Beispiel nach Sellesen beim Mülltonnenrennen vorbeischauen. Da ist immer ordentlich was los, wenn sich die mutigen Sportler auf den Tonnen den Berg runterstürzen. Würde ja passen, morgen ist es da wieder soweit. Wir könnten natürlich auch nach Lehde in den Spreewald und da könnten wir lernen, wie man richtig die Sense hält. Im Freilandmuseum gibt es direkt eine

0: Und wen ich da alles treffen werde.
1: Okay, was ist denn geschichtlich über Schecksdorf mit Ä bekannt?
0: Naja, Schecksdorf ist ein altes, ursprünglich sorbisch geprägtes Dorf, das im Laufe der Jahrhunderte von Sachsen zu Preußen wechselte, später in der DDR verwaltet wurde und heute ein kleiner Ortsteil ohne eigene Gemeindeverwaltung ist. Und urkundlich erwähnt wurde Schecksdorf erstmals 1527.
1: Falls die Schecksdorfer zuhören, wann können sie denn morgen mit dir rechnen?
0: Na, ich werde so morgen gegen, nach dem Frühstück da sein, so gegen 9.30 Uhr, 10 Uhr. Da freue ich mich schon riesig auf den Rundgang durch den kleinen Ort, was die Leute mir so am Gartenzaun erzählen werden. Mit dabei habe ich mein gelbes Antennenmikro. Und damit will ich natürlich tolle Geschichten aus Schecksdorf einfangen. Was ist schön an dem Ort? Was gibt's Interessantes? Und was fehlt und sollte vielleicht unbedingt noch angepackt werden?
1: Also, wir sind auf jeden Fall gespannt. Und falls Sie in Schecksdorf wohnen, halten Sie morgen Vormittag mal Ausschau nach unserem Reporter Daniel Masto, der dreht eine Dorfrunde.
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1: Ein bisschen Herzschmerz aus dem Jahr 1990 von Timothy One More Time. Und gleich geht's musikalisch ins Jahr 1984. Depeche Mode spielen für Sie. Und welchen Hit genau, das müssen Sie jetzt noch kurz aushalten und sich gedulden, verrate ich einfach nicht.
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1: Im Studio des Sander. Guten Tag. Brandenburg startet ein zusätzliches Programm zur Sanierung der Landesstraßen. Die Vorbereitung und Planung sind abgeschlossen, teilte das Infrastrukturministerium heute mit. Ab dem nächsten Jahr sollen die beschädigten Strecken schrittweise instand gesetzt werden. Für 2026 hat die Landesregierung dafür 10 Millionen Euro eingeplant, für die nächsten 4 Jahre dann jeweils 45 Millionen Euro. Brandenburg hat mehr als 5.500 Kilometer Landesstraßen. 2/3 davon sind kaputt. Eine weitere Industrieansiedlung in Brandenburg. Im Temnitzpark bei Neuruppin ist in diesen Minuten offizieller Baustart für Produktionshallen eines Fleischgroßhändlers aus Berlin. Einzelheiten von Martina Rolke.
2: Auf einer Fläche von knapp 70.000 Quadratmetern, die etwa 10 Fußballfeldern entspricht, soll ein moderner Fleischverarbeitungsbetrieb entstehen. Rund 150 neue Arbeitsplätze und eine Investitionssumme in Millionenhöhe eröffnen neue Perspektiven für die Region, sagt der Temnitzer Amtsdirektor Thomas Kresse. Mit dieser Ansiedlung werde die Vielfalt des Gewerbegebiets gestärkt und erweitert. Die Verhandlungen für das Areal laufen seit rund 6 Jahren. Der Genehmigungsprozess habe viel Zeit in Anspruch genommen, hieß es vom Investor.
1: Eberswalder Wurst muss eindeutig beschriftet sein. Das mahnt die Verbraucherzentrale Brandenburg an. Sie kritisiert, dass auf den Verpackungen im Supermarkt nicht ersichtlich ist, wo die Wurstwaren wirklich produziert werden. Die Expertin für Lebensmittelrecht Annette Reinke sagte uns:
3: Man könnte also den Eindruck gewinnen, die Produkte der Marke Eberswalder kommen nach wie vor hier aus der Region. Unserer Auffassung nach müsste da eben ein Hinweis drauf, hey, unsere Produkte kommen jetzt zukünftig eben aus verschiedenen Regionen Deutschlands, eben genau aus Sachsen oder aus Sachsen-Anhalt oder aus Schleswig-Holstein, damit man als Verbraucherin und als Verbraucher eben nicht irregeführt wird.
1: Nach der Schließung des Werks in Britz bei Eberswalde ist die Marke geblieben, aber die Produktion findet nicht mehr in der Region statt. Nach einer Serie von Sabotageaktionen an Autos, unter anderem in Brandenburg und Berlin, hat die Staatsanwaltschaft Ulm 4 Verdächtige angeklagt. Die 3 Männer und eine Frau sollen im vergangenen Jahr Auspuffrohre von rund 170 Fahrzeugen mit Bauschaum gefüllt haben. Timo Waschewski berichtet.
4: Der entstandene Schaden wird auf mehr als 13.000 Euro geschätzt. An den Fahrzeugen wurden zudem Aufkleber mit der Aufschrift "Sei grüner" sowie ein Bild des damaligen Bundeswirtschaftsministers Robert Habeck angebracht. Die Ermittler gehen davon aus, dass die Gruppe von einem bislang unbekannten Auftraggeber gegen Bezahlung angeworben wurde. Ziel sei gewesen, den Eindruck politisch motivierter Taten zu erwecken und Einfluss auf das Wahlverhalten vor der Bundestagswahl 2025 zu nehmen.
1: Und soweit die Antenne Brandenburg Nachrichten. 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
5: Fahrradwetter nach wie vor bei uns und wer in die richtige Richtung fährt, der hat auch Rückenwind. Zwischen Neiß und Elster messen wir jetzt warme 26, 27 Grad. Vielleicht dann doch lieber Autowetter mit Klimaanlage. Man weiß es nicht. Nachts wird es auf jeden Fall kühl. Es geht runter auf minimal 13 Grad. Dazu ziehen erste Gewitterwolken zu uns. Die kommen von Nord nach Süd. Wen es wie doll trifft, das ist nicht ganz klar. Das Wochenende sonnig und gelegentlich auch mit Schauern im Land.
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5: Ein ruhiger Freitag ist das. Nur ein Blitzer darf ich verpetzen und der steht in Cottbus auf der Saarbrücker Straße. Sonst ist nichts weiter los. Wenn Sie Ergänzungen haben, na dann, gern durchklingeln beim Antenne-Verkehrsservice. Den erreichen Sie jederzeit unter 0331 70 98 101. Vielen Dank und eine gute Fahrt.
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5: Denkmallabor Branitzer Park. Das klingt jetzt erstmal nach einem ziemlich trockenen Thema. Ja, und wörtlich genommen könnte man das auch durchaus so sagen. Es wird immer trockener, immer heißer und darunter leiden Sträucher, Bäume und Wiesen in unserem wunderschönen Branitzer Park. Wie geht's besser? 4 Tage haben die Forscher ihre Köpfe zusammengesteckt und ob es jetzt direkt erste Ergebnisse gibt, das hören wir uns an.

0: Simon and Garfunkel, bekannt als die, die sich ziemlich böse gestritten hatten. Ja, aber das Duo hat sich nach Jahrzehnten dann doch versöhnt und die Krönung, nächstes Jahr soll es tatsächlich 19 Konzerte in Deutschland und der Schweiz geben. Freuen wir uns drauf. Und von der Musik jetzt zur Natur. Akute Astbruchgefahr. Teile des denkmalgeschützten Branitzer Parks sind gesperrt. So hieß es ja diesen Winter in Cottbus. Trockenheit, Hitze, aber auch Stürme haben den uralten Bäumen zugesetzt. Viele mussten gefällt werden. Es gibt jede Menge Totholz. Ein echtes Problem, mit dem sich Wissenschaftler und Studenten aus ganz Deutschland in dieser Woche in einem Denkmallabor beschäftigt haben. Und was nehmen sie an neuen Erkenntnissen aus der Lausitz mit nach Hause? Antenne-Reporterin Iris Wussmann hat kurz vor der Abfahrt direkt nachgefragt.
1: Sie sind künftige Stadt- und Regionalplaner, Architekten, Denkmalpfleger und sie alle treibt die Frage um, wie können wir unsere denkmalgeschützten Bauten und Parks besser schützen angesichts des sich wandelnden Klimas und des immer extremer Wetters. Für Nadine Jakubowski ist klar.
2: Es ist eine riesige Herausforderung und gerade in dieser Woche ist deutlich geworden, wie extrem der Wassermangel ist. Also das macht mir schon riesige Sorgen.
1: Wie man sich in Branitz darauf einstellt, haben sie sich in der Baum-Universität angesehen, wo an klimaresistenten Bäumen geforscht wird. Dass diese Forschung in Branitz betrieben werden kann, ist für die Denkmalpflegerin Clara Manzek ein Zeichen, dass man sich unter den neuen Extrembedingungen öffnet.
3: Das heißt, es gibt dort mehr Spielräume und genau das wurde hier auch in den Konzepten genutzt, dass dort zum Beispiel dann die Baum-Universität nicht nach komplett historischem Vorbild, sondern eher die Idee davon weitergeführt wurde.
1: Das, so Ingrid Scheuermann, Honorarprofessorin der TU Dortmund, die dieses Denkmallabor organisiert hat, muss viel mehr passieren. Starre Regeln über Bord werfen, weil sie längst überholt sind.
4: In alle Bereiche, in denen wir in die Praxis reingeschaut haben, haben wir Regelwerke und zum Teil Regelwerke, die schon doch einige Jahrzehnte alt sind und die in dieser veränderten Situation immer noch befolgt werden müssen. Das ist etwas, was ich gelernt habe, dass wir ein Stück weit flexibler agieren müssen.
1: Es ist also nicht der Baum der Zukunft, den die Studenten und Wissenschaftler aus Cottbus mitnehmen. Es sind vielmehr Impulse, wo sich etwas ändern muss und dass man dabei auch über den Tellerrand der Denkmalpflege schauen sollte.
0: Wichtige Erkenntnisse. Forschung in Cottbus aus dem Branitzer Park für die Welt. Das Denkmallabor hat in den letzten Tagen wirklich wichtige Erkenntnisse gesammelt.

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0: Ära Titanic. Musik von Peter Schilling hier auf Antenne Brandenburg. Ja, und Wasser oder Seen könnten durchaus am Wochenende ein Thema sein. Es wird ja wieder warm. Ich denke da klar an Paddeln im Spreewald oder mit dem Bötchen über den Senftenberger See schippern oder vielleicht auch schon die Seenkette ein bisschen testen. Stand-up-Paddeln auf der Spree geht natürlich auch. Und ich muss ja mal sagen, bloß gut, bei uns gibt es so viel Wasser, da lässt sich fürs Wochenende ohne Probleme eine feuchtfröhliche Aktivität finden. Viel Freude also an und auf dem Wasser beim Planschen.
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0: damit Sie am Wochenende mit Wissen bei den Nachbarn am Gartenzaun glänzen können. Jetzt das News-Update für Sie aus der Region. Es ist 15.30 Uhr.
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2: Mit Inka Gluschke Ihnen einen schönen guten Tag. Nach dem tödlichen Streit vergangenen Samstag in Cottbus ist nun Haftbefehl gegen einen 35-Jährigen erlassen worden. Sebastian Schiller mit dem, was die Polizei heute mitgeteilt hat.
3: Der Mann sei heute dem Haftrichter vorgeführt worden, nachdem er gestern festgenommen werden konnte. Der 35-Jährige soll letzten Samstag vor einem Discounter im Cottbuser Stadtteil Sandow mit einem 48-Jährigen aneinander geraten sein. Der wurde bei der Auseinandersetzung so schwer verletzt, dass er vor Ort reanimiert und in ein Krankenhaus gebracht werden musste. Er überlebte die Attacke nicht, unterlag gestern seinen schweren Verletzungen. Die Polizei ermittelt nach wie vor wegen gefährlicher Körperverletzung.
2: Wie es zu dieser Auseinandersetzung kam, ist nach wie vor nicht klar. Lübbenau ist an diesem Wochenende noch mal ein ganzes Stück bunter als sonst. Bis Sonntag läuft der Deutsche Trachtentag 2026. Deutlich mehr als 200 Delegierte von Landesverbänden des Deutschen Trachtenverbandes aus ganz Deutschland sind mit dabei. Ein Höhepunkt ist morgen ab 17 Uhr, dann wird die Tracht des Jahres prämiert. Brandenburgs Agrarministerin Hanka Mittelstädt ist heute im Spreewald unterwegs. Sie besucht mehrere Biobetriebe. Warum, weiß Antenne-Redakteur Timo Maschewski.
4: Mittelstädt will zeigen, mit wie viel Innovationskraft und regionaler Verantwortung die Betriebe in Brandenburg arbeiten. Bio sei längst kein Nischenprodukt mehr, sondern ein echter Wachstumsmotor, sagt die SPD-Politikerin. Die steigende Nachfrage nach ökologisch erzeugten Lebensmitteln sieht sie als große Chance für die Betriebe im Land. Organisiert wurde die Tour vom Agrarpolitischen Arbeitskreis des ökologischen Landbaus Brandenburg. In diesem Arbeitskreis haben sich verschiedene Anbauverbände und die Fördergemeinschaft ökologischer Landbau zusammengetan, um ihre Interessen gemeinsam gegenüber der Politik zu vertreten.
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0: Schön eincremen und dann ab an den Lieblingsbadesee. Großsee, Grünewalder Lauch, Kiebitzsee, Garkoschke. Sie haben ja bei uns die Qual der Wahl. Die Wassertemperaturen, die liegen aktuell zwischen 18 und 22 Grad. Die Lufttemperatur aktuell bei 26, 27 Grad. In der Nacht kann es dann bei uns gewitterig werden. Von Nord nach Süd kommen ein paar Regenwolken zu uns, beziehungsweise Gewitterwolken. Die Temperaturen sinken dann auf 16 bis 13 Grad. Es bleibt also mild. Morgen dann tagsüber um die 25 Grad, am Sonntag ähnlich. Es kann aber hier und da nass werden.
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0: Sieht wirklich richtig gut aus für einen Freitagfeierabend. Wir wollen es nicht beschreien, aber ein Blitzer darf ich Ihnen hier nur verpetzen. Und der steht zum Beispiel hier in Doberlo-Kirchen auf der Torgauer Straße. Ansonsten freie Fahrt. Wenn Sie noch etwas entdecken, der Antenne Verkehrsservice hat natürlich nicht frei. Sie können jederzeit anrufen. 0331 70 98 101. Geben Sie uns gern Ihre Hinweise durch. Ich bin Jasmin Schomba und wünsche eine gute Fahrt. Sage vielen Dank für Ihre Hinweise.
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0: Olivia Dean. Coole Musik am coolen Freitag. Und was haben Sie am Wochenende vor?
1: Auf jeden Fall raus an der Luft.
2: Auf jeden Fall raus.
3: Draußen in der Natur.
0: Draußen sein, das bietet sich an. Es ist viel los. Draußen. Ab heute zum Beispiel schon in Bad Liebenwerda. Mit der Hausparty wird heute um 20 Uhr das Brunnenfest gestartet. Dann ist 3 Tage Party angesagt. Am Sonnabend dann auch mit Fancy auf der Bühne. Sie wissen schon, Slice Me Nice und so. 80er Partystimmung direkt auf dem Marktplatz in Bad Liebenwerda. Und das ist natürlich noch längst nicht alles. In Lübbenau wird auch der Deutsche Trachtentag gefeiert. Was da genau los ist, weiß Antennereporter Dirk Schneider. Dirk, klär uns kurz auf.
4: 2 Tage buntes Treiben zwischen Schlosspark und dem großen Spreewaldhafen warten auf uns, auch mit Musik, auch mit viel Tanz, aber auch vor allem mit einer Trachtenvielfalt, die es so eben nur beim Deutschen Trachtentag zu bestaunen gibt. Von Südbayern bis zur Nordseeküste ist viel vertreten. Die Tracht der Hummelbauern aus dem Mistelgau ist auch dabei. Die ist im vergangenen Jahr Tracht des Jahres geworden. Morgen wird der Nachfolger bestimmt. Also das ist vor allem was fürs Auge.
0: Ja, definitiv. Du hast auch ins Programm geschaut. Wann geht's denn genau los?
4: An beiden Tagen um 10 Uhr. Morgen wird bis 22 Uhr gefeiert. Am Sonntag ist dann 18 Uhr Schluss.
0: Sehr schön. Wer eher auf Pferdestärken steht, auch kein Problem an diesem Wochenende. In Karlau gibt es das Schützenfest und auch ein Oldtimer-Treffen mit Seifenkistenrennen. Die Eckdaten kennt Antennereporter Florian Ludwig. Florian, wie ist denn da in Karlau der Zeitplan?
5: Von 10 bis 17 Uhr ist das Seifenkistenrennen angesetzt und wer keine eigene hat, kann sich vor Ort auch einfach eine ausleihen und mitmachen. Ein Blickfang sind auf jeden Fall auch die historischen Fahrzeuge, die auf dem Markt- und Kirchplatz ausgestellt sind. Rustikale Technik ohne Piepwarner und übermäßige Elektronik, aber mit viel Liebe gepflegt. Und wem das nicht knallig genug ist, dem empfehle ich das Schützenfest. Das beginnt 14 Uhr in der Fichtestraße.
0: Danke, Florian. Und wir könnten natürlich noch lange so weitermachen. Es ist an diesem Wochenende auch Tag der Baukultur. Die brandenburgischen Sommerkonzerte werden in Luckau eröffnet und. Viel los im Land und noch mehr Tipps natürlich zum Nachlesen, auch ein Stückchen weiter weg. Direkt auf antennebrandenburg.de können Sie gerne reinklicken, falls Sie noch Inspiration brauchen.

0: Ich und ich stark am Freitag auf Antenne Brandenburg. Wochenende und das wird definitiv nicht langweilig bei uns. Sie haben die Qual der Wahl. Wie wäre es zum Beispiel mit einem Ausflug nach Bali? Ja, richtig gehört. Bad Liebenwerder hat am Wochenende viel zu bieten.
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1: Im Studio des Sander, guten Tag. Brandenburgs Straßen sind in einem schlechten Zustand. Ein Programm der Landesregierung soll das jetzt verbessern. Die Vorbereitungen sind angelaufen, teilte das Infrastrukturministerium heute mit. Robin Marienfeld mit Einzelheiten.
2: Der Zustand vieler Landesstraßen in Brandenburg ist nicht zufriedenstellend, sieht auch Infrastrukturminister Krumbach ein. Zwei Drittel der 5.520 Kilometer Landesstraßen sind so kaputt, dass Warn- und Schwellenwerte überschritten sind. Für das Erhaltungsprogramm der Landesregierung sind jetzt erste Planungen fertig. Ab dem kommenden Jahr soll gebaut werden. Für 2026 sind 10 Millionen Euro extra für die Landesstraßen vorgesehen. Von 2027 bis 30 dann 45 Millionen Euro und das pro Jahr.
1: Die Zahl der Arbeitslosen in Brandenburg ist im Mai leicht gesunken. Rund 86.000 Menschen sind aktuell erwerbslos gemeldet, teilte die Regionaldirektion der Bundesagentur für Arbeit heute mit. Fast 1.500 weniger als im Vormonat, sagt uns der Sprecher Jens Krüger.
3: Die Arbeitslosenquote in Brandenburg sinkt damit um 0,1 Prozentpunkt auf 6,4%. Im Vergleich zum Vorjahr steigt die Quote damit leicht um 0,1 Prozentpunkt. Der Arbeitsmarkt in Brandenburg, er nimmt zwar wieder leicht Fahrt auf, ein echter Durchbruch ist aber nicht in Sicht. Die schwache Konjunktur lastet auf dem Stellenmarkt, Arbeitgeber bleiben vorsichtig.
1: Insgesamt melden die Arbeitsagenturen zurzeit rund 20.000 offene Stellen in Brandenburg. Beim Ausbau der Bahnstrecke zwischen Angermünde und Stettin sind sensationelle archäologische Funde gemacht worden. Bei Luko und Kaseko haben Experten das größte Gräberfeld der Jungsteinzeit und der frühen Bronzezeit entdeckt, das jemals in Brandenburg gefunden wurde. Außerdem wurde eine Siedlung gefunden, sagte uns Michael Müller vom Landesamt für Denkmalpflege.
4: Das Besondere an den Funden ist, dass es beispielsweise eine der größten überhaupt ausgegrabenen Siedlungen in der ganzen Region der römischen Kaiserzeit beispielsweise ist. Auf 6 Hektar konnte hier ein Siedlungsareal geöffnet werden, was die gesamte Bandbreite der Menschen der damaligen Zeit eben auch in sich trägt.
1: Nach dem Einschlag einer russischen Drohne in ein Wohnhaus in Rumänien haben die EU und die NATO dem Land ihren Beistand versichert. EU-Kommissionspräsidentin von der Leyen schrieb, Russlands Angriffskrieg habe damit eine weitere Grenze überschritten. Auch Bundeskanzler Merz reagierte deutlich, berichtet Evi Seibert.
5: Wir sind bereit, jeden Zentimeter des verbündeten Territoriums zu verteidigen, schreibt der Kanzler. Russlands rücksichtsloser Drohnenangriff auf Rumänien zeigt seiner Meinung nach erneut Russlands Bereitschaft zur Eskalation. Für Merz ist klar, dieser Vorfall macht deutlich, wie wichtig eine starke NATO-Präsenz an der östlichen Flanke ist. Ähnlich äußert sich Außenminister Wadephul. Er sieht die gemeinsame Sicherheit durch Russlands Verhalten bedroht und sagt, unsere Antwort ist Einheit. Wir stehen an der Seite Rumäniens.
1: Soweit die Antenne Brandenburg Nachrichten. 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
6: Wassermarsch für den Garten und gleichzeitig für die Kinder. Nackig unterm Rasensprenger rumhüpfen, das geht immer. Vor allem bei 26, 27 Grad, so wie jetzt hier bei uns im Land. Nass könnte es dann auch in der Nacht werden, aber weniger vom Rasensprenger. Erste Gewitter sind von den Meteorologen angekündigt. Einige Regionen werden davon nichts abbekommen, andere wiederum mehr. Eine genaue Vorhersage ist also nicht so richtig möglich. Sie merken es, bei den Temperaturen ist das anders. 16 bis 13 Grad sollen es in der kommenden Nacht werden. Am Wochenende und tagsüber dann wieder um die 25 Grad.
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6: Und da geht der Blick zur A10, südlicher Berliner Ring, Richtung Dreieck-Spreeau. Zwischen Rangsdorf und dem Schönefelder Kreuz ist die Autobahn nach einem Unfall gerade gesperrt worden. Ich wiederhole es nochmal, A10, südlicher Berliner Ring, Richtung Dreieck-Spreeau. Zwischen Rangsdorf und dem Schönefelder Kreuz ist die Autobahn nach einem Unfall gerade gesperrt worden. Und geblitzt wird auch heute noch einmal in Doberlo-Kirchhain auf der Torgauer Straße. Das war's. Weitere Meldungen habe ich nicht auf dem Zettel. Wenn Sie Ergänzungen für uns haben, Staus, Unfälle oder Blitzer, dann können Sie die natürlich bei uns gern melden. Der Antenne Verkehrsservice hat ein offenes Ohr für Sie und ist jederzeit erreichbar unter 0331 70 98 101. Da wo es geht, eine gute Fahrt.
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6: Ah, und da muss ich noch einen kleinen Fauxpas korrigieren. Vor einer Stunde habe ich gesagt, Simon & Garfunkel sind 2027 auf Tour. Ja, sind sie auch, aber leider nicht das Original. Es ist eher die Tribute-Show. Ja, kann man schon mal verwechseln. Entschuldigung. Nicht zu verwechseln ist das, was von den Dexys Midnight Runners kommt. Come on, Eileen heißt ihr Song und da zupfen wir jetzt mal am Bass.

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0: Rock von Don McLean hier auf Antenne Brandenburg. Das sind die 70er, das ist das Original. Eine Coverversion von American Pie gab es dann ja bekanntlich auch im Jahr 2000 von Madonna. Welche Version die bessere ist, das müssen Sie entscheiden. Ich tendiere ein bisschen zu den 70ern.
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0: Spinner, Straße, Streit, das sind jetzt die Themen bei uns. Es ist 4:30. Nein, 4:30.
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2: Einen schönen Nachmittag wünscht Inka Gluschke. Feine Brennhaare, heftige allergische Reaktion. Der Eichenprozessionsspinner breitet sich weiter im Spreewald aus. Nun ist auch die Stadt Lübbenau mit allen Orts- und Gemeindeteilen betroffen. Antenne-Reporter Daniel Masto weiß mehr.
3: Die Stadt arbeitet gerade intensiv daran, die Nester der Raupe des Nachtfalters zu entfernen, heißt es heute in einer Erklärung. Priorität haben dabei sensible Orte wie Spielplätze, Kitas, Schulen und Friedhöfe. Die Stadt bittet alle Lübbenauer darum, vorsichtig zu sein und aufzupassen, denn die Haare der Raupe können beim Menschen Hautreizungen, Atemprobleme und allergische Reaktionen auslösen. Erst gestern hatte der Landkreis Dahme-Spreewald vor starkem Befall auf den Wanderwegen und Wasserläufen zwischen Krausnick und Schlepsig gewarnt.
2: Buckelpisten, Holperstraßen, Riesenkrater in der Fahrbahndecke. Marode Landstraßen kennen auch wir hier im Süden zwischen Forst und Falkenberg. Und das Land Brandenburg will in diesem Jahr ein großes Sanierungsprogramm starten. Das hat heute Infrastrukturminister Robert Krumbach angekündigt. Bis 2030 sollen zusätzlich bis zu 520 Kilometer Fahrbahn in ganz Brandenburg saniert werden. Krumbach weiter.
4: Naja, jeder weiß, dass unsere Landesstraßen nicht im besten Zustand sind. Manche haben nach 20, 30 Jahren ihre Lebensdauer, für die sie kalkuliert worden sind, einfach erreicht. Auf manchen ist auch deutlich mehr Verkehr. Man muss sagen, bei 2/3 der Landesstraßen haben wir ein echtes Problem und da müssen wir auch was tun.
2: Ein Streit vor einem Discounter in Cottbus hat ein tödliches Ende. Zwei Männer geraten aneinander. Ein 48-Jähriger stirbt im Krankenhaus. Ein 35-Jähriger soll die Tat begangen haben. Der wurde nach Polizeiangaben heute dem Haftrichter vorgeführt. Warum die beiden Männer vergangenen Samstag im Cottbuser Stadtteil Sandow aneinander geraten waren, ermittelt jetzt die Polizei.
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0: Badewetter, Eiswetter, Faulenzerwetter. Nennen Sie es, wie Sie wollen. Die Sonne brutzelt schön, die Bienen summen. Dazu der Duft von frisch getrocknetem Heu. Was für ein toller Freitag. Heute noch trocken bei um die 27 Grad, am Wochenende dann um die 25 Grad und ja, vielleicht stellenweise nass. Gewitter sollen aufziehen. Die ersten kommen schon in der Nacht. Das heißt, laut Regenradar, vielleicht wird es morgen früh um 6, 7 auch mal nass bei uns. Die nächsten dann wahrscheinlich am Sonntag.
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0: Schauen wir nach, was jetzt zum Feierabend bei uns noch los ist auf den Straßen und Autobahnen und beginnen mit der A10 südlicher Berliner Ring Richtung Dreieck-Spreeau. Zwischen Rangsdorf und dem Schönefelder Kreuz ist die Autobahn nach einem Unfall weiterhin gesperrt. Inzwischen haben wir hier über eine Stunde Stau. Geblitzt wird auch in Doberle-Kirchhain auf der Torgauer Straße. Und wo noch? Sagen Sie es uns. Gerne am Telefon unter 0331 70 98 101. Da erreichen Sie die freundlichen Kollegen vom Antenne-Verkehrsservice. Ich bin Jasmin Schomber und wünsche eine gute Fahrt.

0: Das ist, na klar, Neil Diamond hier auf Antenne Brandenburg. Sweet Caroline. Es ist laut. Es ist nervig und es ist auch gefährlich. In Plessa haben wirklich viele die Nase voll. Nicht nur vom starken Verkehr auf der Bundesstraße 169. Nein, seit 30 Jahren warten sie auf den Beginn des Baus einer Umgehungsstraße. Aber vergebens. Deshalb hat eine Bürgerinitiative heute Tatsachen schaffen wollen und zum ersten Spatenstich eingeladen. Eher symbolisch, aber lautstark.
1: Die Notumfahrung ist Geschichte, aber plant Süd.
2: Mit diesen Worten eröffnet die Bürgerinitiative den symbolischen ersten Spatenstich am Rande von Plessa. Auf einer Wiese steht ein Bagger, davor ein Sandhaufen, in dem mehrere Spaten stecken. Außerdem hängen Banner unter anderem mit der Frage, wann kommt die Südumfahrung? Die Sprecherin der Bürgerinitiative, Christine Schröder-Kahle.
3: Die Planungen laufen hier schon seit ungefähr 30 Jahren, dass Plessa oder der Großraum Plessa jetzt der Werder umfahren werden soll. Vor 5 Jahren war es ganz großes Thema, dass plötzlich eine Notumfahrung auf dem Tisch stand. Dagegen haben wir als Bürgerinitiative demonstriert. Die ist jetzt auch vom Tisch, muss schleunigst eine Lösung gefunden werden und wir wollen nicht, dass die ganze Sache sich irgendwann tot plant.
2: Mit der Protestaktion will die Bürgerinitiative Fakten schaffen. Vertreter aus Bund und Land sind erwünscht, aber niemand ist zu sehen, ärgert sich Plessas Amtsdirektor Görin Schrein.
4: Wir vermissen gerade eine starke Stimme aus der Politik, die uns sagt, dass man hinter diesem Straßenprojekt für die Region Elbe-Elster steht.
2: Wie das Land dem RBB mitteilt, wird die Ortsumfahrung Plessa Süd weiter verfolgt. Sie befindet sich noch in der Entwurfsplanung, heißt es. Wann und ob also gebaut wird, ist noch völlig offen. Worte, die Anwohner in Plessa nicht zufriedenstellen. Dabei sei die Ortsumfahrung dringend nötig.
5: Weil der ganze Schwerlastverkehr und alles mitten durch den Ort geht. Bei den Leuten, die unmittelbar nebenan wohnen, da wackeln das Geschirr im Schrank.
6: Als Radfahrer traut man sich gar nicht auf der Straße zu fahren. Da fährt man auf den Bürgersteig.
2: Amtsdirektor Görin Schrey will endlich Klarheit vom Land. Er fordert vor allem Fakten.
4: Wo gibt es Meilensteine, vielleicht auch Hindernisse, darüber kann man sprechen. Aber dieses Schweigen ist unbefriedigend, weil ich natürlich auch von den Bürgerinnen und Bürgern gefragt werde, woran liegt es denn jetzt? Und ich kann diese Frage derzeit nicht beantworten.
0: Stimmen aus Plessa zusammengefügt und gefasst von Antennenreporter Daniel Masto. Und mit ihm ist heute auch ein Team von RBB 24 Brandenburg aktuell am Nachmittag in Plessa gewesen. Und Bilder von der Baustelle sehen Sie natürlich heute Abend ab 19:30 Uhr im RBB Fernsehen.

0: Ruckzuck ist die kurze Woche rum. Ich bin Jasmin Schomba, bedanke mich fürs Zuhören in dieser kurzen Woche, wünsche natürlich einen angenehmen Restfreitag und ein richtig schönes Wochenende. Wir sehen und hören uns morgen wieder, wenn Sie mögen, in Bad Liebenwerda auf der Bühne beim Brunnenfest. Bis dahin, machen Sie es gut. Tschüss.
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1: Im Studio Ute Sander, guten Tag. Brandenburg startet ein zusätzliches Programm zur Sanierung der Landesstraßen. Die Vorbereitung und Planung sind abgeschlossen, teilte Infrastrukturminister Krumbach heute mit. Ab dem nächsten Jahr sollen die beschädigten Strecken schrittweise instand gesetzt werden.
2: Jeder weiß, dass unsere Landesstraßen nicht im besten Zustand sind. Manche haben nach 20, 30 Jahren ihre Lebensdauer, für die sie kalkuliert worden sind, einfach erreicht. Auf manchen ist auch deutlich mehr Verkehr. Man muss sagen, bei 2/3 der Landesstraßen haben wir ein echtes Problem und da müssen wir auch was tun.
1: Brandenburg hat insgesamt mehr als 5.500 Kilometer Landesstraßen. In Potsdam ist heute der Grundstein für ein neues Studierendenwohnheim gelegt worden. Im Stadtteil Bornstedter Feld baut das kommunale Unternehmen Pro Potsdam 4 Häuser mit 2er-WGs und Einzelapartments für insgesamt 300 Studierende. Das Projekt wird vom Land Brandenburg finanziell unterstützt. 2029 soll das Wohnheim fertig sein. Eberswalder Wurst muss eindeutig beschriftet sein, das mahnt die Verbraucherzentrale Brandenburg an. Sie kritisiert, dass auf den Verpackungen im Supermarkt nicht ersichtlich ist, wo die Wurstwaren wirklich produziert werden. Die Expertin für Lebensmittelrecht Annette Reinke sagte uns:
3: Man könnte also den Eindruck gewinnen, die Produkte der Marke Eberswalder kommen nach wie vor hier aus der Region. Unserer Auffassung nach müsste da eben ein Hinweis drauf, hey, unsere Produkte kommen jetzt zukünftig eben aus verschiedenen Regionen Deutschlands, eben genau aus Sachsen oder aus Sachsen-Anhalt oder aus Schleswig-Holstein, damit man als Verbraucherin und als Verbraucher eben nicht irregeführt wird.
1: Nach der Schließung des Werks in Britz bei Eberswalde ist die Marke geblieben, aber die Produktion findet nicht mehr in der Region statt. Nach einer Sabotageserie an Autos, unter anderem in Brandenburg und Berlin, hat die Staatsanwaltschaft Ulm 4 Verdächtige angeklagt. Die 3 Männer und eine Frau sollen im vergangenen Jahr Auspuffrohre von rund 170 Fahrzeugen mit Bauschaum gefüllt haben. Timo Waschewski berichtet.
4: Der entstandene Schaden wird auf mehr als 13.000 Euro geschätzt. An den Fahrzeugen wurden zudem Aufkleber mit der Aufschrift "Sei grüner" sowie ein Bild des damaligen Bundeswirtschaftsministers Robert Habeck angebracht. Die Ermittler gehen davon aus, dass die Gruppe von einem bislang unbekannten Auftraggeber gegen Bezahlung angeworben wurde. Ziel sei gewesen, den Eindruck politisch motivierter Taten zu erwecken und Einfluss auf das Wahlverhalten vor der Bundestagswahl 2025 zu nehmen.
1: Der frühere Bundesverkehrsminister Scheuer muss sich im Zusammenhang mit der gescheiterten Pkw-Maut vor Gericht verantworten. Das Landgericht Berlin hat eine Anklage gegen den CSU-Politiker zugelassen. Die Staatsanwaltschaft wirft ihm vor, in einem Bundestagsuntersuchungsausschuss gelogen zu haben. Scheuer weist das zurück. Die Pkw-Maut war 2019 vom Europäischen Gerichtshof für rechtswidrig erklärt und damit gestoppt worden. Soweit die Antenne Brandenburg Nachrichten. 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
5: Es ist noch sehr sonnig und warm. 25 Grad haben wir in Müncheberg, 26 in Koschen, 27 in Bestensee. Ein paar dichtere Wolken sind jetzt aber auch schon unterwegs im nördlichen Brandenburg. Und da kann es eventuell auch schon mal einen ersten kurzen Regenschauer geben. Ansonsten wird es jetzt im Laufe des Abends langsam wolkiger und nass dann heute Nacht. Dann ziehen nämlich von der Prignitz bis zur Lausitz ein paar Schauer durch. Vielleicht auch begleitet von Blitz und Donner. Temperaturen lau heute Nacht, 18 Grad in Potsdam, 13 in Guben. Das Wochenende. Morgen Sonnabend ziehen die Schauer rasch ab. Es ist dann freundlich tagsüber mit mal Sonne, mal Wolken, 22 bis 26 Grad. Sonntag auch Sonne, Wolken und abends eventuell neue Gewitter bei erneut 26 Grad.
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5: Und erst ein bisschen was los, bitte Vorsicht, A2 in Richtung Berlin zwischen Rastplatz Temnitz und Brandenburg an der Havel, da liegen Gegenstände auf der Autobahn. A9 Richtung Leipzig zwischen Niemeck und Kleinmarzenzheimer Stau, Sie brauchen 45 Minuten länger. A10 südlicher Ring in Richtung Dreieck-Spreeau gesperrt zwischen Rangsdorf und Schönefelder Kreuz nach einem Unfall. Sie stehen deshalb über eine Stunde im Stau und Stau gibt es auch auf den Umfahrungen über Großbeeren und Blankenfelde. Der westliche Ring, A10, vor der Havelbrücke stehen Sie 30 Minuten in Richtung Havelland ab Großkreuz und eine Viertelstunde länger brauchen Sie auf der A10 im westlichen Ring auch in Richtung Werder. Da also auch ein bisschen mehr Zeit einplanen. Die A12 Richtung Frankfurt, auch hier langer Baustellenstau zwischen Storke und Briesen. Dann gab es einen Unfall in Luckenwalde. Die Straße Haag ist Richtung Große Weinbergstraße gesperrt. So, und da sind wir bei den Blitzern. Auch die gibt's und die stehen in Babelsberg Süd auf der Gartenstraße und auf der B96 zwischen Gran Bodensee und Alt-Lüdersdorf. Ja, und jetzt wünsche ich eine möglichst gute Fahrt oder starke Nerven. Ja, und sollten Sie noch was für uns haben, Blitzerstau, gerne anrufen 0331 70 98 101.
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5: Ja, ist denn schon wieder Wochenende?
6: Ja.
5: Na dann, alle hopp hinein. Schönen Feierabend. Hi.

0: AC/DC auf Antenne Brandenburg. Einen schönen Freitagabend mit einer Story jetzt, die ist eine Frechheit. Parken gratis. Parken gratis, wenn Sie das lesen oder diese Worte irgendwie auf einem Parkschild lesen, dann denken Sie doch bestimmt, dass Sie hier Glück haben und tatsächlich nichts bezahlen müssen. Erstaunlicherweise kann aber genau das Gegenteil der Fall sein, wie ein Beispiel in Brandenburg an der Havel zeigt. Mein Kollege Antennenreporter Carsten Steinmetz hat sich das Ganze angeguckt.
1: Parken gratis steht dick und fett mit schwarzen und weißen Buchstaben auf einem dunkelgrünen Schild. Autofahrer sehen es, wenn sie in der Nähe des Hauptbahnhofs auf den Parkplatz am Jobcenter einbiegen. Für die meisten dürfte damit klar sein:
2: Einfach rauffahren und Auto hinstellen.
3: Da würde ich denken, wenn ich jetzt da parken will, brauche ich nichts bezahlen.
1: Falsch, denn in kleinen Buchstaben steht noch daneben: Privatparkplätze für Berechtigte mit gut sichtbarer Parkerlaubnis. Wer die nicht hat, muss blechen. Einige sind schon drauf reingefallen. Der Brandenburger Ronald Voss hat sich im letzten Moment noch einen anderen Parkplatz gesucht.
4: Ich habe es mir dann ganz genau durchgelesen und dann war mir verwirrend und habe mein Auto woanders hingestellt, sag ich mal. Ne?
1: Betrieben wird der private Parkplatz von Parkcontrol 24. Gegenüber Antenne Brandenburg teilte das Unternehmen mit, es habe das umstrittene Parkschild juristisch überprüfen lassen. Es sei einwandfrei und unmissverständlich. ADAC-Jurist Klaus Heimgärtner sieht das anders.
5: Ich halte das für schwer widersprüchlich, dass man auf der einen Seite suggeriert, dass man hier kostenlos parken kann und auf der anderen Seite dann letztlich wenig erklärt, dass man dafür eine Parkberechtigung braucht, die man wie auch immer bekommt. Und es ist meines Wissens auch zumindest gerichtlich noch an keiner Stelle überprüft worden.
1: Eine rechtliche Auseinandersetzung würden die meisten Betroffenen aber scheuen.
5: Man kriegt erstmal eine saftige Rechnung, die irgendwo zwischen 100 und 150 Euro liegt. Da nimmt nämlich nicht nur die Vertragsstrafe, sondern auch erhebliche Bearbeitungsgebühren dazukommen. Wenn das nicht bezahlt wird, wird sofort ein Inkassobüro in München eingeschaltet, Schufa angedroht. Viele Betroffene, die halten den Druck letztlich nicht aus.
1: Mittlerweile ist der Parkplatz am Jobcenter fast leer. Dass Parken hier überhaupt nicht gratis ist, hat sich in Brandenburg an der Havel schnell herumgesprochen.
0: Seien Sie also vorsichtig, wenn Sie gratis parken lesen. Es kann viel Geld kosten.

0: 17.18 Uhr, der Antenne-Verkehrsservice. Bitte Vorsicht, A11 Richtung Stettin, da brennt ein Auto zwischen Fienofurt und Werbelin. Sie müssen hier in beiden Richtungen mit einer Rauchentwicklung rechnen. Also bitte aufgepasst, A11 Richtung Stettin, brennendes Fahrzeug zwischen Fienofurt und Werbelin.
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0: Chicago, you're the inspiration. Und falls Sie jetzt noch Inspiration brauchen in Sachen Wochenende, was da zu machen, ja? Ah, da gibt's die böhmischen Tage in Babelsberg, Marktschreier in Eisenhüttenstadt, Perlebam, Brunnenfest in Bad Liebenwerda und so viel mehr. Schauen Sie mal zu uns ins Netz, antennebrandenburg.de. Da gibt's ganz viele Tipps. Und dann schönes Wochenende.
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0: Richard, there she goes. Lief in der allerersten Gilmore Girls voll. Und jetzt Nachrichten seit 17:30.
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2: Aus Cottbus mit Inka Gluschke. Schönen guten Tag. Sie wollen endlich eine Umfahrung der B169. Weil die aber einfach nicht kommt, haben die Menschen in Plessa die Nase gestrichen voll und heute einen symbolischen ersten Spatenstich gesetzt. Vertreter aus Bund und Land sind zu diesem Termin erwünscht, aber niemand ist zu sehen, ärgert sich Plessas Amtsdirektor Göran Schrey. Als Grund sieht er, augenzwinkert, die fehlende Ortsumfahrung.
3: Ich habe noch niemanden gesehen von Bund und Land. Kann auch daran liegen, dass wir vielleicht nicht verkehrlich so gut angebunden sind nach Potsdam und Berlin. Wir vermissen sie und Sie haben es gerade gesagt, 30 Jahre. Die durchschnittliche Planungszeit einer Straße in Deutschland ist schon sehr lang mit 15 bis 20 Jahren. Da sind wir 10 Jahre drüber und wir vermissen gerade eine starke Stimme aus der Politik, die uns sagt, dass man hinter diesem Straßenprojekt für die Region Elbe-Elster steht.
2: Nach Krausnick und Schleppzig frisst sich der Eichenprozessionsspinner jetzt auch in Lübbenau durch die Baumkronen. Das hat die Stadt heute mitgeteilt. Antenne-Reporter Daniel Masto.
4: Viele Bäume der Stadt, aber auch in den Orts- und Gemeindeteilen sind befallen. Weil die Haare der Raupe heftige allergische Reaktionen auslösen können, werden nun zunächst an sensiblen Orten wie Spielplätzen, Kitas oder Schulen die Nester der Raupe des Nachtfalters beseitigt. Die Stadt ist dran, kann aber wegen des heftigen Befalls nicht überall sofort handeln. Die Lübbenauer sollen betroffene Bereiche möglichst meiden.
2: Im Mai hatten wieder mehr Menschen in der Lausitz einen Job, als es im April der Fall war. Die Cottbusser Arbeitsagentur hat am Mittag die Zahlen veröffentlicht. Dabei wurde auch deutlich, dass es Unterschiede in den einzelnen Ecken von Südbrandenburg gibt. Peter Müller, Chef der Arbeitsagentur.
5: Tatsächlich haben wir ein größeres Gefälle. Wir haben einmal in so einem Landkreis Dahme-Spreewald, insbesondere da dann auch im spreewaldlichen Bereich Luckau und Lübben, eine sehr geringe Arbeitslosigkeit, also unter 4%, passt schon in die Vollbeschäftigung. Wir haben dann aber auch in Regionen wie Guben und Forst, wo wir eine hohe Arbeitslosigkeit haben von 8,6 bis 9%, und ist natürlich dann dem geschuldet, dass dort die Wirtschaft ganz anders strukturiert ist und Dinge, die da natürlich jetzt zukünftig gestaltet werden, über diese Zukunft in der Lausitz hier, wo solche Themen auch aufgegriffen werden.
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2: Dicke Wolken, dünnere Wolken, auf jeden Fall blauer Himmel und Sonne. Die gibt's jetzt noch zum Start ins Wochenende bei aktuell 25 bis 29 Grad. Heute Nacht soll es angeblich mal regnen und auch gewittern. Warten wir es ab. 13 bis 18 Grad sind angekündigt.
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0: Mit einigen langen Staus heute Abend, und zwar auf der A9 in Richtung Leipzig. Halten Sie durch zwischen Niemeck und Kleinmarzins. Hier stehen Sie 30 Minuten. Noch länger der auf der A10 südlicher Berliner Ring in Richtung Dreieck-Spreeau zwischen Genshagen und Schönefelder Kreuz. Langer Stau nach einem immer noch nicht geräumten Unfall. Sie brauchen aktuell bis zu 90 Minuten extra. Und es staut sich auch auf der Umfahrung über Großbeeren und Blankenfelde. A10 westlicher Ring, hier stehen Sie vor der Havelbrücke in Richtung Havelland ab Großkreuz, auch 30 Minuten. A11 Richtung Stettin, hier Vorsicht zwischen Finofurt und Werbelin, da steht ein brennendes Auto. Das heißt, Sie müssen in beiden Richtungen mit Rauch rechnen. A12 Richtung Frankfurt, auch hier immer noch langer Baustellenstau zwischen Storkow und Briesen. Und da sind wir bei den Blitzern, auch die gibt's und die erwarten Sie. In Babelsberg Süd auf der Gartenstraße und auf der B96 zwischen Gransee und Altlüdersdorf. So, und jetzt wünsche ich eine möglichst gute Fahrt, und sollten Sie noch was für uns haben, 0331 70 98 101.
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0: 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Ja, hallo, und gleich habe ich hier so Düsseldorf-Tickets. Jetzt aber erstmal coole Mucke. Mehr 70er, mehr 80er. Wie diese hier aus den 80ern. Mr. Michael Jackson. Sein größter Hit, glaube ich, ne? Thriller.

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0: Einen schönen Freitagabend. Wochenende ist da, aber auch sonst hilft es ja, mal rauszukommen aus dem Alltag und sich so außer der Reihe verzaubern zu lassen. 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

0: einen schönen Feierabend wünsche ich. Und so, jetzt bitte nicht mehr anrufen für die Alizé-Tickets. Die werden den ganzen Tag heute hier verlosen. Denn da haben wir jetzt einen Gewinner. 0331 70 98 100. Wer ist denn da?
1: Franka.
0: Franka, hi.
1: Hallo.
0: Hi. Und du hast Lust?
1: Ja, sehr große. Ja. Ich war da noch nie. Hm?
0: Na dann, verzaubern lassen. Die Tickets sind die deinen.
1: Oh, vielen Dank.
0: Ja.
1: Na, da freue ich mich riesig.
0: Ja, super gerne. 14. Juni, Theater Potsdamer Platz, Berlin.
1: Okay, wie geht's weiter? Oder?
0: Du bleibst einfach am Telefon und der Dario wird dir dann die Infos geben. Dann wünsche ich ganz, ganz viel Spaß. Ein wunderschönes Wochenende. Habt ihr da irgendwas vor?
1: Ja, Garten. Garten muss einfach immer auf Vordermann gebracht
0: ich
1: werden.
0: Ich auch. Und das wächst ja im Moment wie irre, oder?
1: Und das Problem ist, erst ist immer zu kalt und dann denkt man, ach ja, heute nicht. Und wenn es dann warm ist, dann ist gleich so warm.
0: Zu warm.
1: Genau, dass man irgendwie faul wird und denkt, oh nee, heute auch nicht.
0: Ja.
1: Und ja, man guckt dem Unkraut beim Wachsen zu.
0: Genau, bei meinem Hopfen komme ich gar nicht mehr hinterher. Das ist wirklich, es ist wirklich schlimm. Aber ich hoffe, du kannst es trotzdem genießen. Und jetzt hast du ja auch was zum Vorfreuen. Juni ist ja nicht mehr so weit weg.
1: Okay, vielen, vielen Dank. Schönes Wochenende.
0: Wünsche ich auch.
1: Danke, tschüss.
0: 17.52 Uhr.
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1: Im Studio Ute Sander, guten Abend. Der Industriestandort Deutschland gilt ja derzeit als nicht besonders attraktiv. Der Kunststoffhersteller Orafol investiert trotzdem in sein Werk in Oranienburg, und zwar ordentlich. Dort ist heute der Grundstein für eine neue Halle gelegt worden. Annette Kufner war dabei.
2: Die 100 Millionen Euro Investition sei Teil einer langfristigen Wachstumsstrategie, erklärt das Unternehmen. Bis 2030 will die Firma am Stammsitz insgesamt rund 235 Millionen Euro in die Hand nehmen. Die Investition sei ein Bekenntnis zum Standort Oranienburg, zu Brandenburg und zum Industriestandort Deutschland, so Ministerpräsident Woidke. Der Kunststoffhersteller Orafol beschäftigt weltweit rund 3000 Mitarbeiter. Am Standort Oranienburg sind es derzeit 1300.
1: Brandenburg startet ein zusätzliches Programm zur Sanierung der Landesstraßen. Die Vorbereitungen und Planungen sind abgeschlossen, teilte das Infrastrukturministerium heute mit. Ab dem nächsten Jahr sollen die beschädigten Strecken schrittweise instand gesetzt werden. Für 2026 hat die Landesregierung dafür 10 Millionen Euro eingeplant, für die nächsten 4 Jahre dann jeweils 45 Millionen Euro. Brandenburg hat mehr als 5500 Kilometer Landesstraßen. 2/3 davon sind kaputt. Um Pflegekräfte zu gewinnen, geht die Hofbauer Stiftung neue Wege. 5 Fachkräfte aus Indien haben in Pflegeeinrichtungen in Ferch im Kreis Potsdam-Mittelmark und in Potsdam-Hermannswerder ihre Arbeit aufgenommen. Die indischen Krankenschwestern haben eine spezielle Altenpflegeausbildung in Indien begonnen und einen Deutschkurs absolviert. Heute wurden die Krankenschwestern offiziell begrüßt. Brandenburgs Sozialminister Wilke sagte:
3: Für uns ist es gut, dass diese Menschen hierher kommen. Für sie ist es gut, dass sie hierher kommen, weil sie wollen. Das ist ihre eigene Entscheidung gewesen. Sie wurden nicht gezwungen, sondern sie haben sich für diesen Weg entschieden und der wurde ihnen eröffnet. Zugleich fehlen dann möglicherweise auch Menschen dort. Aber Indien ist ein wachsendes Land. Dort wachsen auch sehr viele junge Menschen nach. Insofern gibt es da auch viele Menschen, die jetzt schlicht eine andere Perspektive suchen, die sie in ihrem Land momentan so noch nicht bekommen. Aber derzeit ist es, glaube ich, für beide Seiten ganz gut.
1: Die EU gibt mehr als 16 Milliarden Euro für Ungarn frei. Das hat Kommissionschefin von der Leyen angekündigt. Aus Brüssel berichtet Katrin Schmid.
4: Das Geld wird freigegeben, weil Ungarn in kurzer Zeit große Fortschritte erzielt habe. Bei Investitionen, bei Regionalförderung und bei der Korruptionsbekämpfung. Bei den rund 16 Milliarden Euro handelt es sich um den größten Teil, der insgesamt gut 17 Milliarden Euro, die in Brüssel während der Regierungszeit von Ungarns Ex-Regierungschef Orbán eingefroren wurden, weil das Land unter ihm gegen Prinzipien der Rechtsstaatlichkeit verstoßen hat, sowie wegen Korruption und mangelnder Transparenz im Umgang mit Geldern aus den Töpfen der EU.
1: Soweit die Antenne Brandenburg Nachrichten. 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
5: Klar, da ist was im Anflug. Wolken jetzt schon in der Prignitz, im Havelland, über Potsdam auch schon später an diesem Abend, aber überall in Brandenburg und Berlin. Temperaturen sind noch richtig mollig warm. Wir haben 24 Grad in Grünow, wir haben 25 in Eberswalde und 26 in Cottbus. Abends und nachts, wie gesagt, wolkiger und dann auch nass. Von der Prignitz bis zur Lausitz ziehen dann ein paar Schauer durch. Aber mal ehrlich, eigentlich freuen wir uns ja drüber. Da ist viel zu trocken gewesen. Heute Nacht sind dann aber auch kleinere Gewitterzellen dabei. Temperaturen lau, 18 Grad in Potsdam, 13 Grad in Guben. Und das Wochenende, morgen Samstag, ziehen die Schauer schnell ab. Und es ist dann tagsüber freundlich. Mal Sonne, mal Wolken. Bis zu 26 Grad, Sonntag auch bis 26 Grad mit mal Sonne, mal Wolken und abends eventuell neuen Gewittern.
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5: Einen schönen guten Abend auf die Straßen und da ist eine Menge los. Sie brauchen länger auf der A9 in Richtung Leipzig zwischen Niemeck und Kleinmarzehns 30 Minuten Stau. Und bitte Vorsicht in der Abfahrt Kleinmarzehns, da steht ein Pannenauto im Weg. A10 südlicher Ring in Richtung Dreieck-Spreeau, langer Stau hier immer noch zwischen Genshagen und Schönefelder Kreuz, der Grund ein Unfall. A10 westlicher Ring, da stehen Sie auch vor der Havelbrücke in Richtung Havelland ab Großkreuz, auch plus 30 Minuten. B1, B5, Frankfurter Chaussee Richtung Berlin, hier Vorsicht, kurz vor der Stadtgrenze, da gibt es Behinderungen nach einem Unfall und die Unfallstelle ist noch ungesichert. Und es gibt ganz viele Blitzer, unter anderem in Cottbus, Saarbrücker Straße, in Zedenick, Schleusenstraße, in Babelsberg Süd, Gartenstraße und in Berlin-Dahlem stehen Sie auf der Clay-Allee. Ja, und sollten Sie jetzt noch etwas gesehen haben auf Ihrer Fahrt, gern Bescheid geben. Das geht telefonisch unter 0331 70 98 101. Eine gute Fahrt wünsche ich.
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5: Schönen Freitag, Feierabend. Die schönste Zeit in der Woche, weil Klassenziel erreicht. Wochenende da. Ich wünsche super Schönes. Yeah.

0: 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Einen schönen Freitagfeierabend jetzt mit einem wichtigen Thema hier in Antennameabend. Kein schönes, aber wichtiges Thema. Es geht um die Wurst, die Eberswalder. Ende Februar hatte der Investor die Zur Mühlengruppe. Das Werk in Dritz bei Eberswalde geschlossen. 500 Mitarbeiter standen auf der Straße. Die Wurst sollte woanders in Ostdeutschland weiter produziert werden und trotzdem Eberswalde heißen. Und dass es Ärger gibt, war von Anfang an klar. Martina Rulke mit den Einzelheiten.
1: Ärger gibt es aktuell an vielen Fronten. Schon bei der Schließung des traditionellen Werks Anfang des Jahres hatte die Brandenburger Gewerkschaft Nahrung Genuss Gaststätten mit Uwe Ledwig die Markenrechtsfrage auf den Tisch gebracht.
2: Es war nur eine einzige Absicht dahinter. Die Marke zu bekommen.
1: 2023 hatte die Zur Mühlengruppe des Tönnies-Konzerns das Werk in Dritz bei Eberswalde gekauft und es dann nach gut 2 Jahren dicht gemacht. Jetzt wird unter dem beliebten Label Eberswalder weiterverkauft. Die Fabriken stehen allerdings in Sachsen, Sachsen-Anhalt und sogar in Schleswig-Holstein, sagt Annette Reinke von der Verbraucherzentrale Brandenburg.
3: Die Produkte der Eberswalder Wurstwaren und auch die Präsentation in manchen Supermärkten, die machen den Eindruck, als käme die Wurst eben nach wie vor aus Eberswalde.
1: Deshalb hat die Verbraucherzentrale eine Abmahnung an die Zur Mühlengruppe geschickt und mit den Geschäftsführern telefoniert. Die Verpackung soll geändert werden, so die Rechtsexpertin der Verbraucherzentrale.
3: Da steht im Moment auf der Rückseite die Herstelleradresse drauf und das ist immer noch die in Eberswalde. Da ist ja noch ein Firmensitz, aber nur die Produktion findet dort nicht statt.
1: Außerdem haben sich die Verbraucherschützer die Supermarktregale bei der Kette Kaufland angeschaut. Hier wurden Eberswalder Würstchen als regional vermarktet.
3: Mit dem roten Regio-Herz hergestellt in Brandenburg. Es war direkt am Verkaufsregal neben dem Preisschild.
1: Auch die Supermarktkette Kaufland bekam daraufhin eine Mahnung. Und nach wie vor geht es auch um den Markennamen Eberswalder. Die Ostbrandenburger Industrie- und Handelskammer ist in Gesprächen mit der Eigentümergruppe, bestätigt ein IHK-Sprecher dem RBB. Die IHK hatte sich die Markenrechte an Eberswalder Würstchen vor 30 Jahren gesichert. Allerdings sei Stillschweigen während der aktuellen Klärung vereinbart worden.
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0: Sir Elton John hier auf Antenne. 18.18 Uhr. Wir müssen auf die Straßen. Da gibt es zwei Sachen. Einmal A11 Richtung Berlin. Vorsicht, da liegen Gegenstände am Dreieck Barnim. Direkt auf der Überfahrt zur östlichen A10 Richtung Dreieck Spreeau. Also das könnte gefährlich werden. Vorsicht bitte. A11 Richtung Berlin am Dreieck Barnim. Das sind Gegenstände auf der Fahrbahn. Auf der Überfahrt zur östlichen A10 Richtung Dreieck Spreeau. Und dann Vorsicht noch B5 in Richtung Nauen. Da sind nämlich Fußgänger unterwegs zwischen Falkensee Dalgo und Dalgo Döberitz. Auch hier schön vorsichtig sein.
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0: kurz hier auf Antenne aus den 80ern. Einen schönen Freitagfeierabend wünsche ich und viel Spaß im vielleicht noch Wasser bei den schön warmen Temperaturen. Auf jeden Fall aber an diesem Wochenende mit diesem Tipp hier.
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0: grandiose Frau. Cher und Strong Enough an diesem Freitagabend. Und jetzt Nachrichtenzeit 18:30.
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2: Mit Inka Gluschke, ich wünsche einen schönen guten Abend. Warten und verzweifeln oder doch die Dinge einfach mal selbst in die Hand nehmen. Das haben die Plessaer heute getan und symbolisch mit dem Bau ihrer seit Jahrzehnten ersehnten Ortsumfahrung begonnen. Bei diesem Termin forderte Amtsdirektor Göran Schrey Klarheit.
3: Wir fordern vor allem, dass man uns konkret erstmal informiert, wo stehen wir in der Planung und auch sagt, wann wird die Planung wie vollendet werden. Wo gibt es Meilensteine, vielleicht auch Hindernisse? Darüber kann man sprechen. Aber dieses Schweigen, was wir jetzt die letzten 2-3 Jahre verzeichnen, müssen, ist unbefriedigend, weil ich natürlich auch von den Bürgerinnen und Bürgern gefragt werde, woran liegt es denn jetzt? Und ich kann diese Frage derzeit nicht beantworten.
2: Wie das Land dem RBB mitteilte, wird die Ortsumfahrung Plessa Süd weiterverfolgt. Sie befindet sich noch in der Entwurfsplanung, hieß es weiter. Wann und ob also gebaut wird, ist völlig offen. Auch das RBB Fernsehen befasst sich mit dem Plessa Dauerbrenner in einer Stunde in Brandenburg aktuell. Sie haben unangekündigt die Verkehrsführung geändert und damit großen Schaden angerichtet. Auf der A13 bei Roland haben gestern die Leute einer Baufirma die Warnbarken in einer Baustelle verrückt. Was dann passierte, weiß Antenne-Reporter Sebastian Schiller.
4: Durch diese unangekündigte Aktion wurden mehrere Autos fehlgeleitet und landeten direkt in der Baustelle. Ein Auto stieß dabei gegen einen Schotterhaufen. Zwar wurde niemand verletzt, aber der entstandene Schaden ist fünfstellig. Das Fahrzeug musste abgeschleppt werden. Während der Unfallaufnahme wurden die Warnbarken wieder an ihren ursprünglichen Platz zurückgestellt. Warum diese von den Bauleuten umgestellt wurden, ist bisher unklar. Die Kripo ermittelt wegen des Verdachts des gefährlichen Eingriffs in den Straßenverkehr.
2: Feine Brennhaare, heftige allergische Reaktionen. Der Eichenprozessionsspinner breitet sich weiter im Spreewald aus. Nun ist auch Lübbenau betroffen. Antenne-Reporter Daniel Masto.
5: Die Stadt arbeitet gerade intensiv daran, die Nester der Raupe des Nachtfalters zu entfernen, heißt es heute in einer Erklärung. Priorität haben dabei sensible Orte wie Spielplätze, Kitas, Schulen und Friedhöfe. Die Stadt bittet alle Lübbenauer darum, vorsichtig zu sein und aufzupassen, denn die Haare der Raupe können beim Menschen Hautreizungen, Atemprobleme und allergische Reaktionen auslösen. Erst gestern hatte der Landkreis Dahme-Spreewald vor starkem Befall auf den Wanderwegen und Wasserläufen zwischen Krausnick und Schlepsig gewarnt.
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2: Heute Nacht mit Regen und Gewittern bei 13 bis 18 Grad.
0: Abend und es gibt sehr, sehr lange Staus. A9 zum Beispiel Richtung Leipzig. Zwischen Niemeck und Kleinmarzehn staut es sich. Sie brauchen hier 30 bis 40 Minuten extra. A10 südlicher Berliner Ring in Richtung Dreieck-Spree. Auch hier Stau zwischen Genshagen und Schönefelder Kreuz plus 30 Minuten. A10 westlicher Ring vor der Havelbrücke Richtung Havelland Abrußkreuz. Auch 25 Minuten. Und eine Meldung von den Schienen. Bauarbeiten bei der S-Bahn an diesem Wochenende von heute 22 Uhr bis Sonntag Betriebsschluss werden Busse eingesetzt für die S7 zwischen Potsdam Hauptbahnhof und Wannsee. Und es wird geblitzt in Zedenick auf der Schleusenstraße, in Babelsberg Süd auf der Gartenstraße, in Berlin-Dahlem auf der Clay-Allee. Ja, und sollten Sie noch etwas für uns haben, weiteren Blitzer oder Stau, dann gern Bescheid geben unter 0331 70 98 101. Gute Fahrt.
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0: Und den 80ern jetzt. Und ich liebe es, wie sich dieser Song hier aufbaut, so schleichend. Schön irgendwie. Macht bestimmt richtig Spaß im Auto, bei offenem Fenster und richtig volle Pulle laut. Die Fleetwood Macs und Everywhere.

0: Freitagabend. Schönes Wochenende und morgen. Morgen, sage ich Ihnen, das wird ein musikalisches Gemetzel im positiven Sinn. Metallica nehmen morgen das Olympiastadion auseinander. Präsentiert von uns Antenne Brandenburg und es wird laut. Das wird voll. Und das wird grandios. Vorfreude ist riesig. Auch bei meiner Kollegin, RBB-Reporterin Juliane Krawolik, die hat heute schon mal Mäuschen beim Aufbau gespielt.
1: Hier ist wirklich tatsächlich ordentlich was los. Hier fährt ein Truck nach dem anderen. Der fährt aufs Gelände vorm Olympiastadion. Ich sehe zum Beispiel, die Getränkewagen sind schon aufgebaut. Auch die weißen Zelte, wo dann später die Bandshirts verkauft werden. Die stehen hier quasi unter den olympischen Ringen. Und das Entscheidende, habe ich mir sagen lassen, passiert aber am Hintereingang. Auf der anderen Seite, da wird nämlich die ganze Technik reingefahren. 87 Trucks sollen das insgesamt sein.
0: Ja, und die Lkw-Fahrer, die durften Juliane nicht zeigen, was sie geladen haben. Aber sie hat nicht aufgegeben.
1: Ich fühle mich so ein bisschen wie eine Spionin. Ich schleiche hier ums Olympiastadion und versuche natürlich auch einen Blick auf den Rasen, der jetzt abgedeckt ist, mit Plastikplanen zu erhaschen. Ist mir noch nicht gelungen, aber ich habe mit einem Sicherheitsmitarbeiter gesprochen. Und den habe ich unter anderem gefragt, ob denn schon Fans da waren, um mal zu gucken wenigstens.
2: Vorgestern habe ich Metallica-Fans von Grönland gesehen. Zwei Fans von Grönland, die sind extra hier rübergekommen, um Metallica zu sehen. Schon cool, ne?
1: Und was kriegen Sie so mit vom Bühnenaufbau von drinnen?
2: Herzlich wenig. Das ist eine 360-Grad-Bühne, die wird aufgebaut. Das ist eigentlich alles, was ich weiß und was ich sagen darf.
1: Alles streng geheim?
2: So ungefähr. Es wird auf jeden Fall, es sind über 90.000 Leute werden kommen.
1: Das wird ein Riesending.
2: Das wird auf jeden Fall ein Riesending.
1: Ja, das kann ich bestätigen. Ich habe auch gerade mitbekommen, wie ein LKW reinfuhr und der sagte, ich bringe die Pyrotechnik. Also da passiert, glaube ich, richtig was morgen Abend.
0: Jo, das glaube ich aber auch. Metallica präsentiert von uns Antenne. Leider schon komplett ausverkauft und auch ich habe keine Tickets. Sollten Sie aber welche haben. Ganz, ganz viel Spaß und melden Sie sich doch mal morgen. Also schicken Sie gern was über unsere App. Würden wir uns alle sehr freuen. Yeah, yeah!

0: Die Stones auf Antenne Brandenburg. Schönen Freitagabend, 29. Mai. Wieder ein kurioser Feiertag. Heute ist der Leg dein Kopfkissen auf den Kühlschrank-Tag. Ja, auf den Kühlschrank. Nicht in den Kühlschrank wegen der Hitze, auf den Fridge. Weil das soll Glück bringen. Wahrscheinlich wegen des Uraltbrauchs, Bettwäsche in die Speisekammer zu legen, um für gute Zeiten und Wohlstand zu sorgen. Also heute, leg dein Kissen auf den Kühlschrank-Tag. Ich finde, versuchen kann man es ja mal. Auf jeden Fall wäre mein Kühlschrank, also obendrauf, dicke Staubschicht, dann endlich mal Geschichte.
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56, der Antenne-Verkehrsservice mit einem Achtung. Für die A10 südliche Ring Richtung Dreieckwerder, da liegen Gegenstände auf der mittleren Spur zwischen Dreieck-Spreeau und Niederlehme. Bitte Vorsicht, A10 südliche Ring zwischen Dreieck-Spreeau und Niederlehme. Gegenstände auf der mittleren Spur.

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1: Im Studio Sander, guten Abend. Der Kunststoffhersteller Orafol investiert mehr als 100 Millionen Euro in sein Werk in Oranienburg. Gemeinsam mit Ministerpräsident Woidke und Wirtschaftsministerin Clement ist heute der Grundstein für eine neue Produktionshalle gelegt worden. Dort sollen künftig Reflexionsfolien hergestellt werden. Woidke sagte bei dem Festakt:
2: Über 100 Millionen Investitionen sind ein deutliches Bekenntnis. Ein Bekenntnis zum Stammsitz Oranienburg, ein Bekenntnis zur Stadt Oranienburg und ein Bekenntnis zu Brandenburg und auch ein Bekenntnis zum Standort Deutschland.
1: Orafol beschäftigt am Standort Oranienburg 1300 Mitarbeiter. Und es gibt eine weitere Industrieansiedlung in Brandenburg. Im Temnitzpark bei Neuruppin war am Nachmittag offizieller Baustart für Produktionshallen eines Fleischgroßhandels aus Berlin. Einzelheiten von Martina Rolke.
3: Auf einer Fläche von knapp 70.000 Quadratmetern, die etwa 10 Fußballfeldern entspricht, soll ein moderner Fleischverarbeitungsbetrieb entstehen. Rund 150 neue Arbeitsplätze und eine Investitionssumme in Millionenhöhe eröffnen neue Perspektiven für die Region, sagt der Temnitzer Amtsdirektor Thomas Kresse. Mit dieser Ansiedlung werde die Vielfalt des Gewerbegebiets gestärkt und erweitert. Die Verhandlungen für das Areal laufen seit rund 6 Jahren. Der Genehmigungsprozess habe viel Zeit in Anspruch genommen, hieß es vom Investor.
1: In Oder-Spree ist ein weiterer Ausbruch der Newcastle-Krankheit festgestellt worden. Nach Angaben des Landkreises ist ein Masthähnchenbetrieb in Storkow mit rund 315.000 Tieren betroffen. Nach EU-Vorgaben muss der gesamte Bestand getötet werden. Außerdem richten die Behörden Schutz- und Überwachungszonen ein, um eine weitere Ausbreitung zu verhindern. Seit Jahresbeginn wurden in Brandenburg bereits 21 Ausbrüche der Tierseuche registriert. Für Menschen ist das Virus ungefährlich. Brandenburg startet ein zusätzliches Programm zur Sanierung der Landesstraßen. Die Vorbereitungen und Planungen sind abgeschlossen, teilte Infrastrukturminister Krumbach heute mit. Ab dem nächsten Jahr sollen die beschädigten Strecken schrittweise instand gesetzt werden.
4: Jeder weiß, dass unsere Landesstraßen nicht im besten Zustand sind. Manche haben nach 20, 30 Jahren ihre Lebensdauer, für die sie kalkuliert worden sind, einfach erreicht. Auf manchen ist auch deutlich mehr Verkehr. Man muss sagen, bei 2/3 der Landesstraßen haben wir ein echtes Problem und da müssen wir auch was tun.
1: Der frühere Bundesverkehrsminister Scheuer muss sich im Zusammenhang mit der gescheiterten Pkw-Maut vor Gericht verantworten. Das Landgericht Berlin hat eine Anklage gegen den CSU-Politiker zugelassen. Die Staatsanwaltschaft wirft ihm vor, in einem Bundestagsuntersuchungsausschuss gelogen zu haben. Scheuer weist das zurück. Die Pkw-Maut war 2019 vom Europäischen Gerichtshof für rechtswidrig erklärt und damit gestoppt worden. Soweit die Antenne Brandenburg Nachrichten. 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
5: Es sind zwar schon einige Wolken unterwegs, aufgezogen, trotzdem ist es noch trocken fast überall. Das Ganze bei milden 24 bis 26 Grad und einem lauen Südwestwind. 24 Grad sind zum Beispiel in Heckelberg, 25 in Bernau. 26 Grad im Spreewald in Lübben. Spätestens heute Nacht aber verdichten sich die Wolken und dann kann es auch regnen. Sogar Gewitter sind möglich. Es bleibt aber lau auch in der Nacht. Tiefstens 18 Grad in Potsdam, 13 Grad in Guben. Und das Wochenende. Morgen Sonnabend, da ziehen die Schauer rasch ab. Es ist dann freundlich tagsüber mit mal Sonne, mal Wolken bis zu 26 Grad. Und Sonntag fast genauso. Sonne, Wolken und abends eventuell neue Gewitter bis zu 26 Grad.
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5: Schönen guten Abend auf die Straßen und bitte immer noch aufpassen auf der A10 südlicher Berliner Ring Richtung Dreieckwerder. Da liegen immer noch Gegenstände auf der mittleren Spur zwischen Dreieck-Spreeau und Niederlehme. Bitte Vorsicht. Dann die südliche A10 in Richtung Dreieck-Spreeau. Vorsicht auch hier. Zwischen Genshagen und Schönefelder Kreuz Stau nach einem Unfall. A10 westlicher Ring Richtung Dreieck-Havelland. Sie brauchen immer noch länger zwischen Großkreuz und Föben. Es staut sich aktuell plus 30 Minuten. A13 Richtung Berlin zwischen Lübbenau und Duben ist ein Fahrzeug liegen geblieben. Fahren Sie bitte aufmerksam dran vorbei. Und eine Meldung von den Schienen. Bauarbeiten bei der S-Bahn an diesem Wochenende. Von heute 22 Uhr bis Sonntagabend werden Busse eingesetzt für die S7 zwischen Potsdam Hauptbahnhof und Wannsee. Ja, und dann sind wir bei den Blitzern. Die gibt's auch und die stehen im Babelsberg Süd, Gartenstraße und in Berlin-Dahlem, Clay Alley. Tja, und sollten Sie noch was haben, können Sie gern anrufen. Es geht unter 0331 70 98 101. Danke und jetzt gute Fahrt mit unserem Sandmännchen und heute mit Jan und Henry.
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9: Ich bin so müde. Schlaf gut, Henry.
10: Ja, schlaf gut, Jan.
11: Alle Augen zugemacht, wir schlafen jetzt die ganze Nacht.
10: Henry?
9: Henry!
10: Was ist denn? Was stehst du denn da so gerade im Bett rum? Hast du vergessen, dass man sich zum Schlafen hinlegen muss?
9: Ja, hörst du das denn nicht, Henry? Da ist doch irgendwas.
10: Ach ja. Ja, das Geräusch kenne ich doch.
9: Ja,
10: das ist
9: ein Löwe.
10: Was? Wo? Wie ein Löwe? Wie kommst du denn da drauf? Na, das glaube ich nicht.
9: Ist doch ganz logisch. Dieses Geräusch habe ich vorher noch nie bei uns in der Höhle gehört. Also muss es etwas sein, was vorher noch nie bei uns in der Höhle war.
10: Und ein Löwe war noch nie bei uns in der Höhle. Das leuchtet irgendwie ein. Aber trotzdem, das Geräusch klingt doch nicht wie ein Löwe. Ein Löwe macht doch... Wow. Aber das hier, das macht blöb, blöb, blöb. Das klingt so nass.
9: Nass? Dann ist es vielleicht ein Seelöwe.
10: Ja, oder
9: ein Goldfisch. Der ist auch nass.
10: Komm, wir gucken einfach mal nach, was es ist.
9: Aber dann gehst du besser vor. Denn wenn es wirklich ein Löwe ist, dann ist es besser, wenn du vorgehst.
11: Wo kommt es her?
9: Das Geräusch.
11: Vielleicht von da?
9: Oder von dort?
11: Von diesem Ort?
9: So ein Quatsch.
11: Da bei dir?
9: Ah,
11: es kommt von hier.
10: Aus der Küche.
9: Ach, dann weiß ich.
10: Was denn?
9: Der Löwe, der Seelöwe und der Goldfisch machen in unserer Küche mit unseren Kirschen einen Kirschkernweitspuck-Wettbewerb.
10: Ja, das hört sich tatsächlich so an. Das muss ich sehen. Da ist ja gar kein Löwe.
9: Und kein Goldfisch. Ach,
10: nicht mal ein Seelöwe.
9: Und unsere Kirschen sind auch noch alle da.
10: Du Jan, guck mal da. Unser Wasserhahn tropft. Daher kam das Geräusch.
9: Ach ja, da habe ich mich wohl ein bisschen geirrt.
10: Ja, das habe ich mir ja auch gleich gedacht.
9: Du, aber weißt du was, Henry? So ein Wasserhahn in der Küche ist mir viel lieber als ein Löwe.
10: Ja, das stimmt.
9: Jetzt bin ich aber auch ganz doll müde. Du auch, Henry?
10: Ja, ja.
9: Schlaf gut, gute Nacht.
10: Ob Löwen wohl Kirschen mögen? Was meinst du, Jan? Und können Goldfische wohl wirklich spucken? Jan? Jan? Schläft schon. Dann muss ich ihn wohl morgen fragen.

0: Das ist der Traumsand. Schön verreiben den und dann ganz, ganz süße Träume.
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0: Und ich wünsche schönes Wochenende mit super schöner Musik. Deepish Mode aus den 80ern. Everything counts.

0: Ja, wie Helden starten wir ans Wochenende mit der Henry-Maske-Hymne. Einen schönen guten Abend wünsche ich. Und jetzt Wunsch-80er-Zeit.
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0: Unser Musikchef, der kann sich schon mal ans Wochenende begeben, denn Sie übernehmen wieder das Programm und wünschen entweder per App oder webantennebrandenburg.de. An wem erfüllen wir denn jetzt den 80er-Wunsch?
2: Hallo, ich heiße Yvonne. Ich komme aus Niemek bei Bad Belzig. Mein Lieblings-80er-Song ist We Belong. Da kann man gut in Erinnerung chillen, halt einfach, ich weiß nicht, so ein Kuschel, halt ja alles so. Ich mag halt diesen Song einfach gerne, weiß ich nicht. Mein Lieblingslied irgendwie mitgeworden.
0: Ja, ist ein wunderschöner Song und hier für dich, liebe Yvonne,

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0: aus dem Kultfilm Easy Rider. Steppenwolf, Born to be Wild. An diesem Freitagabend, 19:30 haben wir es.
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0: Schön warm, wir haben immer noch 24 Grad in Buko und Strausberg, 25 in Lindenberg und Fürstenberg, 26 in Pritzweig und in Welzow. Ein paar Wolken sind schon unterwegs und im weiteren Verlauf des Abends zieht es sich noch weiter zu. Und heute Nacht geht es dann auch los, endlich mit ein bisschen Regen. Vereinzelt sind auch Gewitter dabei. Temperaturen bleiben aber lau, 18 bis 13 Grad, 18 in Potsdam, 13 in Guben. Und das Wochenende. Morgen Sonnabend ziehen die Schauer schnell ab. Es ist dann freundlich tagsüber mit mal Sonne, mal Wolken bis zu 26 Grad. Und Sonntag fast genauso. Auch Sonne, Wolken, abends eventuell neue Gewitter bis zu 26 Grad.
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0: Schönen guten Abend auf die Straßen. Und es ist ruhiger geworden. Wir haben aktuell nur zwei Hinweise. Also das ist doch erfreulich. A13 Richtung Berlin. Hier steht ein Pannenauto im Weg zwischen Lübbenau und Duben. Bitte schön vorsichtig sein. Dann die A115 in Richtung Dreieck Funkturm zwischen Rastplatz Paar Vossheide und Spanische Allee. Da stehen sie noch 10 Minuten. Dann Hinweis noch von der S-Bahn. An diesem Wochenende wird gebaut. Das heißt, von heute 22 Uhr bis Sonntag Betriebsschluss gibt es einen Busersatzverkehr für die S7 zwischen Potsdamer Hauptbahnhof und Wannsee. Und es gibt Blitzer im Cottbus, Saarbrücker Straße und Berlin-Dahlem. Da steht ein Blitzer auf der Clay-Allee. Na dann, gute Fahrt. Und sollten Sie noch was für uns haben? 0331 70 98 101.
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0: 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Und aus 1980 Kult von Blondie.

0: wunderbare Adele in Antenne am Abend, am Freitagabend. Und das ist doch Gartenwetter. Also entweder um gemütlich im Garten zu sitzen oder um ihn hier und da noch ein bisschen aufzupeppen. Und da trifft es sich doch gut, dass seit heute die Gartenmesse Gartenträume offen ist auf der Rennbahn Hoppe Garten. Neben Blümchen und Gartenmöbeln gab es da heute auch eine ganz neue Besonderheit zu bestaunen, wie unsere Reporterin Marie Stumpf miterlebt hat.
1: Jetzt muss er auf Sicherheit gehen. Jetzt gehen wir noch mehr unter einen Meter ran. Schaltet er sich ab?
2: Mähen in Arbeit. Bitte fernhalten.
3: Der Mähroboter Cress Voyager fährt und spricht von ganz allein. Mit künstlicher Intelligenz erkennt er Hindernisse, Menschen und Tiere und schaltet sich notfalls ab. Deswegen ist er laut Entwickler Christopher Schielke von den Baumteufeln aus Altlandsberg der weltweit erste Mähroboter, der auch an öffentlichen Plätzen eingesetzt werden darf. Ein schickes Ding. Mit 60.000 Euro, aber auch ziemlich teuer. Für den Otto-Normalverbraucher sind da auf der Gartenträume-Messe doch andere Dinge interessanter, wie diese Besucher erzählen.
4: Einfach nur mal hier lang bummeln und mal schauen und sich inspirieren lassen.
5: Wir haben schon eine tolle Gartenschere gekauft.
6: Es sind drei Klingen und wenn Sie dann die einmal zumachen, haben Sie zweimal geschnitten.
7: Einfach und pflegeleicht muss es sein. Am besten müssen Sie sich auch noch selber gießen.
3: Altes wiederverwenden. Diese Idee hatte Carlo van der Putte aus Belgien. Er verkauft auf der Messe alte Weinfässer, die er zu Regentonnen umfunktioniert hat.
8: Die sind immer dicht und damit habe ich gedacht, ja, mach Regenfässer davon und die Leute, die blieben dann eigentlich. Und ich kann ja, auf die Ausstellungen sehr gut verkaufen hier in Deutschland.
3: Gut verkaufen werden wohl auch die anderen rund 100 Aussteller auf der Gartenträume-Messe an diesem Wochenende. Das Wetter spielt zumindest mit.
0: Ja, das macht es. Wetter spielt mit und bis Sonntag geht die Messe auf der Rennbahn in Hoppegarten noch. Macht ganz toll Spaß und ist irgendwie auch schöner als immer nur Baumarkt. Eintritt kostet 10 Euro online 9. Tja, mehr Tipps im Netz. Antenne Brandenburg.de. Schönes Wochenende.

Straight Ahead Antenne zum Walk ins Weekend. Klingt schräg. Klingt jung, man muss ja alles verenglischen im Moment, oder? Egal, ich walke jetzt nach Hause und wünsche uns allen ein schönes Wochenende. Und Sonntag früh hören wir uns wieder. Wenn Sie denn früh aufstehen möchten, müssen Sie nicht, aber ich bin da. Claudia Heber, sag tschüss.

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1: Im Studio Ute Sander, guten Abend. Der Industriestandort Deutschland gilt ja derzeit als nicht besonders attraktiv. Der Kunststoffhersteller Orafol investiert trotzdem in sein Werk in Oranienburg. Dort ist heute der Grundstein für eine neue Halle gelegt worden. Annette Kufner war dabei.
2: Die 100 Millionen Euro Investition sei Teil einer langfristigen Wachstumsstrategie, erklärt das Unternehmen. Bis 2030 will die Firma am Stammsitz insgesamt rund 235 Millionen Euro in die Hand nehmen. Die Investition sei ein Bekenntnis zum Standort Oranienburg, zu Brandenburg und zum Industriestandort Deutschland, so Ministerpräsident Woidke. Der Kunststoffhersteller Orafol beschäftigt weltweit rund 3000 Mitarbeiter. Am Standort Oranienburg sind es derzeit 1300.
1: Städte in Brandenburg sollen eigenständig über Videoüberwachung im öffentlichen Raum entscheiden können. Das hat die Arbeitsgemeinschaft großer und mittlerer Städte bei einem Treffen mit Innenminister Redmann gefordert. Man wolle nicht die Aufgaben der Polizei übernehmen, hieß es, verspreche sich aber eine abschreckende Wirkung bei illegaler Müllentsorgung und ein stärkeres Sicherheitsgefühl. Bisher ist Videoüberwachung nur nach Erlaubnis der Polizei möglich. Um Pflegekräfte zu gewinnen, geht die Hofbauer Stiftung neue Wege. 5 Fachkräfte aus Indien haben in Pflegeeinrichtungen in Ferch im Kreis Potsdam-Mittelmark und in Potsdam-Hermannswerder ihre Arbeit aufgenommen. Die indischen Krankenschwestern haben eine spezielle Altenpflegeausbildung in Indien begonnen und einen Deutschkurs absolviert. Heute wurden die Krankenschwestern offiziell begrüßt. Brandenburgs Sozialminister Wilke sagte:
3: Für uns ist es gut, dass diese Menschen hierher kommen. Für sie ist es gut, dass sie hierher kommen, weil sie wollen, das ist ihre eigene Entscheidung gewesen. Sie wurden nicht gezwungen, sondern sie haben sich für diesen Weg entschieden und der wurde ihnen eröffnet. Zugleich fehlen dann möglicherweise auch Menschen dort. Aber Indien ist ein wachsendes Land, dort wachsen auch sehr viele junge Menschen nach. Insofern gibt es da auch viele Menschen, die jetzt schlicht eine andere Perspektive suchen, die sie in ihrem Land momentan so noch nicht bekommen. Aber derzeit ist es, glaube ich, für beide Seiten ganz gut.
1: Die EU gibt mehr als 16 Milliarden Euro für Ungarn frei. Das hat Kommissionschefin von der Leyen angekündigt. Aus Brüssel berichtet Katrin Schmidt.
4: Das Geld wird freigegeben, weil Ungarn in kurzer Zeit große Fortschritte erzielt habe. Bei Investitionen, bei Regionalförderung und bei der Korruptionsbekämpfung. Bei den rund 16 Milliarden Euro handelt es sich um den größten Teil, der insgesamt gut 17 Milliarden Euro, die in Brüssel während der Regierungszeit von Ungarns Ex-Regierungschef Orbán eingefroren wurden, weil das Land unter ihm gegen Prinzipien der Rechtsstaatlichkeit verstoßen hat, sowie wegen Korruption und mangelnder Transparenz im Umgang mit Geldern aus den Töpfen der EU.
1: Soweit die Antenne Brandenburg Nachrichten. 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Das Wetter. Heute Nacht verdichten sich die Wolken und dann kann es auch regnen. Hier und da sind sogar Gewitter möglich. Es bleibt aber mild mit Tiefstwerten zwischen 18 und 13 Grad.
5: Hier ist der Verkehrsservice in der ARD-Hitnacht. Hallo an alle unterwegs. Ich habe eine Meldung von der A4 Dresden Richtung Frankfurt. Da ist die Strecke zwischen Nora und Erfurt-Fieselbach nach einem Unfall gesperrt. Und die A38 Göttingen Richtung Leipzig ist zwischen Nordhausen-West und Nordhausen ebenfalls nach einem Unfall gesperrt. So, das war's. Weiterhin eine gute Fahrt durch Ihren Abend.
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5: Der Tag geht, André Holst kommt. Schön, dass Sie dabei sind.

Famous the Tambourine Man. Schönen Abend wünsche ich. Hier ist der ARD-Abend und ich freue mich, dass wir gemeinsam diese Zeit miteinander verbringen können. Die Woche, die neigt sich dem Ende und die Frage, wie war's? Naja, aus Entertainment-Sicht war es ja ein einziges Chaos. Ne? Die Stars, die tanzten, stritten, kollabierten emotional schneller als gewohnt. Die Royals, die lieferten Drama mit königlichem Glanz, während die Promis mit neuen Skandalen um sich warfen wie Konfetti auf schlechten Aftershow-Partys. Und insgesamt aber fühlte sich alles so ein kleines bisschen an wie so eine Reality-Show, ne, die vergessen hat, dass sie eigentlich ein Drehbuch hat. Aber genau deshalb lieben wir es doch. Lassen Sie uns diesen Abend gemeinsam rocken mit einem super Soundtrack für diesen Abend. Mike and the Mechanics. Und das rockt jetzt echt.

Und dann die Fragezeichen von Nena hier im ARD-Abend am Freitag, am 29. Mai. Wir haben 17 Minuten nach 8. Das Wochenende steht ja schon wieder unmittelbar vor der Tür. Und da können wir uns auf steigende Biolärmpegel freuen. Die Vögel, die haben ja schon längst die Open-Air-Saison eröffnet, zwitschern jeden Morgen lautstark um die Wette. Und für uns Zweibeiner ist das ein Gefühlsmix aus Sommer. Erste Open-Air-Events und natürlich viel Grillgeruch, der da in der Luft liegt an diesem Wochenende. Und weil Pfingstmontag ja die Woche doch verkürzt hat, da fühlt sich das Ganze wie so eine Art Bonuswochenende an, ne? Das man eigentlich gar nicht verdient hat, aber trotzdem mitnimmt wie Gratisproben im Drogeriemarkt.

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Mama Mia. Freitagabend in ihrem Radio. Hier ist der ARD-Abend und der Wochenausklang am Freitagabend. Der hat ja immer so ein bisschen was Magisches. Die Woche, die fällt einem von den Schultern. Der Kopf wird leichter und plötzlich fühlt sich alles so ein kleines bisschen nach Freiheit an. Und hier ist Sophie.

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2: Hier ist der Verkehrsservice für den ARD-Abend. Hallo an alle unterwegs. A4 Dresden Richtung Frankfurt ist zwischen Nora und Erfurt-Fieselbach nach einem Unfall gesperrt. Und der A13 Berlin Richtung Dresden zwischen Teupitz und Starkow 3 Kilometer stockender Verkehr. Das war's. Damit weiterhin eine gute Fahrt durch diesen Freitagabend.
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4: Hello.

Madonna im ARD-Abend, 20.40 Uhr, wir haben 8:50 am Freitagabend und ich feiere so ein bisschen, wenn wir auch zwischendurch immer mal wieder Musik Made in Germany im Programm haben. Der nächste Titel ist so einer, ne? Revolver hält mit Ich lass für dich das Licht an. Ja, das wirkt so ein bisschen wie eine Liebeserklärung, ne? Von jemandem, der völlig übermüdet, komplett verknallt und finanziell erstaunlich stabil ist. Ich meine, der Song sagt im Grunde, ich würde sogar meinen Strom in den Wahnsinn treiben, nur damit du dich geliebt fühlst. Und ganz ehrlich, wer heute noch freiwillig das Licht anlässt, zeigt nicht nur Zuneigung, sondern auch Mut, Risikobereitschaft und ein Konto, das offensichtlich keine Angst vor der Realität hat.

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Also eigentlich der perfekte Soundtrack, ne? Looking for the Summer, Chris Rea für diesen Freitagabend in Deutschland. Der ARD-Abend, schön, dass Sie bei uns sind. Wir haben es 20.48 Uhr und für alle, die Bonnie Tyler lieben, die gute Nachricht, Sie wissen es wahrscheinlich schon längst, die kommt ja in diesem Jahr gleich mehrfach nach Deutschland und zwar so quer durchs Land verteilt. Ne? Die Termine, so einmal von oben nach unten oder umgekehrt, wie Sie es wollen, sie ist in Löbau, Hamburg, Rostock, Leipzig, Nürnberg, Karlsruhe, München, Berlin und es wird klasse. Sie tourt einmal komplett von Nord nach Süd und es ist schön, einfach mal dabei zu sein, mitzusehen. Singen, wo Sie wohnen. Sie können Bonnie Tyler live erleben oder eben auch bei uns im Radio im ARD-Abend jetzt.

0: Bonnie Tyler, demnächst in Deutschland auf Tour. Der ARD-Abend. Und wir machen jetzt einen Abstecher in das Jahr 86. Was war das für ein Jahr? Ne? Mehr ist mehr und weniger war was für Leute ohne Haarspray damals. Ne? Alles war neon, laut und stylisch, dass selbst die Sofas bei MTV auftreten wollten. Ein Leben zwischen Schulterpolstern und Synthesizern. Und die Musik lieferte damals den perfekten Soundtrack.
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1: Um 21 Uhr mit Ute Sander. Guten Abend. Der Kunststoffhersteller Orafol investiert mehr als 100 Millionen Euro in sein Werk in Oranienburg. Gemeinsam mit Ministerpräsident Woidke und Wirtschaftsministerin Clement ist heute der Grundstein für eine neue Produktionshalle gelegt worden. Dort sollen künftig Reflektionsfolien hergestellt werden. Clement sagte bei dem Festakt:
2: Die heutige Grundsteinlegung ist definitiv weit mehr als nur ein baulicher Meilenstein. Es ist wirklich ein starkes Signal. Ich will fast sagen, es ist ein Kontrapunkt zu der Debatte, die wir derzeit leider sehr oft führen über geopolitische Herausforderungen, Abwanderung, Belastungen, Standortnachteile, Bürokratie und so weiter.
1: Orafol beschäftigt am Standort Oranienburg 1.300 Mitarbeiter. In Oder-Spree ist ein weiterer Ausbruch der Newcastle-Krankheit festgestellt worden. Wie der Landkreis am Abend mitteilte, ist ein Hähnchenmastbetrieb in Storkow mit rund 315.000 Tieren betroffen. Nach EU-Vorgaben muss der gesamte Bestand getötet werden. Außerdem richten die Behörden Schutz- und Überwachungszonen ein, um eine weitere Ausbreitung zu verhindern. Seit Jahresbeginn wurden in Brandenburg bereits 21 Ausbrüche der Tierseuche registriert. Für Menschen ist das Virus ungefährlich. Die Brandenburger Kommunen befürchten, in den kommenden Jahren finanziell handlungsunfähig zu werden. Das wurde heute bei einem Treffen der Arbeitsgemeinschaft großer und mittlerer Städte mit Innenminister Riedmann deutlich. Timo Maschewski berichtet.
3: Die Kommunen wollen für Investitionen leichter Kredite aufnehmen. Bisher werde dafür verlangt, dass zunächst die Rücklagen aufgebraucht werden, kritisierte die Bürgermeisterin von Königs Wusterhausen, Wiezorek, nach dem Treffen gegenüber dem RBB. Sie befürchtet, dass Bürgerinnen und Bürger die schwache wirtschaftliche Lage in Deutschland in Zukunft zu spüren bekommen, etwa durch kommunale Gebührenerhöhungen oder Einsparungen bei freiwilligen Leistungen wie Sportstätten und Theater.
1: Thema war auch ein neues Ordnungsbehördengesetz. Die Städte wollen künftig eigenständig entscheiden, wo sie Überwachungskameras einsetzen. Wer morgen nach Italien oder zurück will, sollte sich nach Alternativen zum Brenner umsehen. Die Autobahn wird wegen einer Protestaktion gesperrt. Anwohner wollen gegen Lärm und Feinstaub demonstrieren. Autos dürfen die Strecke auf österreichischer Seite ab 11 Uhr nicht befahren. Auf italienischer Seite gilt die Sperre ab 10.30 Uhr. Für Lkw ist der Alpenpass schon früher dicht. Die Polizei rät dazu, auf Fahrten in Richtung Brenner und in den Süden Bayerns zu verzichten, wenn sie nicht zwingend notwendig sind. Soweit die Antenne Brandenburg Nachrichten. 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Das Wetter. Heute Nacht verdichten sich die Wolken. Dann kann es auch regnen. Hier und da sind sogar Gewitter möglich. Es bleibt aber mild mit Tiefstwerten zwischen 18 und 13 Grad. Am Wochenende erwartet uns dann eine Mischung aus Sonne und Wolken bei angenehmen 21 bis 26 Grad. Zurzeit haben wir in Potsdam und Lübben 23 Grad, Frankfurt 24 Grad, Perleberg meldet 25 Grad.
4: Hier ist der Verkehrsservice für den ARD-Abend. Hallo an alle unterwegs. Die A3 Oberhausen-Arnheim ist zwischen Emmerich-Ost und Beek in den Niederlanden in beiden Richtungen wegen Brückenabrissarbeiten bis Montagmorgen gesperrt. A4 Köln Richtung Olpe ist in Höhe Overath wegen Aufräumarbeiten gesperrt. Dann A4 Dresden Richtung Frankfurt ist zwischen Nora und Erfurt-Fieselbach nach einem Unfall gesperrt. A13 Berlin Richtung Dresden ist zwischen Teupitz und Starkow beeinträchtigt, da haben wir im Augenblick 3 Kilometer stockenden Verkehr. Und A30 Rheine Richtung Osnabrück zwischen Hörstel und Ibbenbüren etwa 15 Minuten plus. Da brauchen Sie ein bisschen Geduld, da haben wir nämlich 4 Kilometer Stau. So, damit Sie weiterhin gut durch den Abend kommen, war es das für den Augenblick.
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4: Der Tag geht, André Holst kommt, beziehungsweise ist schon da. Und ich wünsche einen geschmeidigen Freitagabend. Let's rock!

Ja, so lässt es sich aushalten. Am Freitagabend, hier ist der ARD-Abend, right beside you, Sophie B. Hawkins, hier bei uns um 13 Minuten nach 9 am Freitagabend. Und ich liebe ja auch kuriose Feiertage. Und heute am 29. Mai, da steht ein bisschen was auf dem Zettel, ne? Das ist der Tag, an dem die Menschheit beschließt, komplett durchzudrehen. Und das mit einer Hingabe, die ja fast schon bewundernswert ist. Ich erkläre Ihnen das mal eben. Also man feiert heute alles von Kompost über Kekse bis hin zu Büroklammern. Als wäre das sozusagen die Besonderheit. Und als Krönung, da legt man angeblich eigentlich noch so ein Kopfkissen auf den Kühlschrank, um Glück anzulocken. Ja, wenn Sie also nichts Besseres zu tun haben, legen Sie ein Kopfkissen heute Nacht auf den Kühlschrank und Sie werden mit Glück überhäuft werden, nicht? Ich weiß nicht, ob das tatsächlich der Fall ist oder vielleicht hat auch einfach nur dringende Aufmerksamkeit gebraucht. Irgendjemand. Der 29. Mai, das ist eine Art Überraschungsei aus absurden Traditionen, nur ohne Schokolade. Ich pick mir da gleich nochmal was Besonderes für Sie raus, da können wir ein bisschen drüber sinnieren.

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1: Let her go, Passenger, hier im ARD-Abend für Sie, 21.22 Uhr haben wir es mittlerweile, der Freitagstart ins Wochenende, so können wir es sagen. Und ich habe ja gesagt, wir wollen nochmal so einen der kuriosen Feiertagen am Wickel packen, der Lerne-Kompostieren-Tag. Der erinnert nämlich heute daran, wie viel Kraft in den kleinen unscheinbaren Dingen steckt, selbst in einer Bananenschale. Und wenn Sie einen Garten haben, dann wissen Sie sowieso, wie es funktioniert. Kompostieren ist ja im Kern pure Nachhaltigkeit. Es zeigt, dass jeder Haushalt, egal wie klein, aktiv zum Umweltschutz beitragen kann. Ein Tag, der leise, aber wirkungsvoll daran erinnert, dass echte Veränderung oft im eigenen Eimer beginnt.
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10: Hier ist der Verkehrsservice für den ARD-Abend. 21.30 Uhr. Hallo an alle unterwegs. A1 Richtung Saarbrücken. Zwischen Hamburg-Harburg und Maschener Kreuz 7 Kilometer Stau. Da müssen Sie mit einer Stunde Zeitverlust rechnen. Dann A3 Oberhausen-Arnheim ist zwischen Emmerich-Ost und Beek in den Niederlanden in beiden Richtungen wegen Brückenabrissarbeiten bis Montagmorgen gesperrt. A4 Dresden Richtung Frankfurt ist zwischen Nora und Erfurt-Fieselbach nach einem Unfall gesperrt. A7 Hamburg Richtung Ulm ist zwischen Berghof und Mellendorf nach einem Unfall blockiert und A30 Rheine Richtung Osnabrück ist zwischen Hörstel und Ebenbüren mit Stau zu rechnen. 5 Kilometer Stau derzeit nach einem Unfall, da brauchen Sie auch ein bisschen Geduld. Und damit hoffe ich, dass die Fahrt für Sie durch den Abend wieder gut wird.
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Jetzt gibt's was Freches. Hier sind The Rolling Stones im ARD-Abend. Let's spend the night together. Ach, herrlich. Das sind ganz besonders schöne Geschichten. Da wird selbst das Wohnzimmer sich so ein bisschen wie so ein Rock'n'Roll-Hotelzimmer fühlen.

Rhythm of My Heart, Rod Stewart im ARD-Abend, 21.47 Uhr haben wir es, Freitagabend. Und es sind immer die besonderen Fun Facts über Bands und ihre Songs. Pur zum Beispiel, sehr erfolgreich. Die hießen ja ursprünglich Opus, änderten dann den Namen aber, als die Österreicher mit Life is Life durchstarteten. Und Hartmut Engler kam zur Band, weil er bei Ingo Reigen Klavierunterricht hatte. Ein musikalischer Zufall, wie man weiß. Und während Ingo ja wirklich aus Bietigheim stammt, ist Hartmut gelegentlicher Groß-Ingersheimer nur fürs Abi mal hin und her gependelt. Sein Lehramtsstudium, das brach er dann kurz vorm Staatsexamen ab, weil Pur den ersten Plattenvertrag bekam. Und rückblickend eindeutig die richtige Entscheidung. Was für ein Abenteuerland. 1995 erschien der Titel, vor mehr als 30 Jahren. Die Fans füllen die Konzerthallen und das wird wahrscheinlich auch im November der Fall sein. November bis Dezember, Pur on Tour, das reimt sich. Und da geht's wieder in die großen Arenen in ganz Deutschland. Berlin, Hamburg, Leipzig, Köln und viele, viele Auftrittsabende mehr. Und wir hören jetzt das Abenteuerland von Pur.

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1: Um 22 Uhr mit Thorsten Altenhöhner. Guten Abend. Der am Montag entlassene Berliner Digitalstaatssekretär Hund hat seine Bitte um Entlassung zurückgezogen. Damit hat er nun Anspruch auf ein Übergangsgeld von rund 72.000 Euro. Senatssprecherin Richter bestätigte dem RBB am Abend einen Bericht des Tagesspiegels, wonach Hund sein am Dienstag eingereichtes Entlassungsgesuch zurückgezogen habe. Der regierende Bürgermeister Wegner hatte dem Entlassungswunsch zwar umgehend entsprochen, der formelle Senatsbeschluss steht aber noch aus. Wäre Hund bei seiner Entlassungsbitte geblieben, hätte ihm kein Übergangsgeld zugestanden. Hund hatte um Entlassung gebeten, nachdem Recherchen von MDR und RBB24 aufgedeckt hatten, dass die Staatsanwaltschaft Dresden gegen ihn wegen des Verdachts von Insolvenzstraftaten ermittelt. Er selbst bestreitet die Vorwürfe, es gilt die Unschuldsvermutung. US-Präsident Trump will möglicherweise noch heute über die Verhandlungen mit dem Iran entscheiden. Online schrieb er, dass er sich mit seinen Sicherheitsberatern im Lagezentrum des Weißen Hauses austausche. Laut Medienberichten stehen die Verhandlungen kurz vor dem Abschluss. Der Iran widerspricht inzwischen. Zwar seien Fortschritte erzielt worden, mehrere von den USA genannten Punkte seien aber falsch, etwa dass der Iran die Straße von Hormuz wieder öffne, ohne Geld zu verlangen. Nach dem Einschlag einer Drohne in Rumänien weist Russland die Schuld von sich. Präsident Putin schließt nicht aus, dass es sich auch um eine ukrainische Drohne gehandelt haben könnte. Jürgen Buch.
2: Russland sei bereit zu einer objektiven Untersuchung, so Putin. Dazu müsste Rumänien allerdings die Trümmer der Drohne übergeben. Ausländische Experten will Putin offenbar nicht an der Untersuchung beteiligen. Rumänien hatte zuvor erklärt, es handele sich bei der Drohne um ein russisches Exemplar. Außerdem hat Rumänien den russischen Generalkonsul in Konstanza zur unerwünschten Person erklärt und angekündigt, das russische Generalkonsulat dort zu schließen. Das russische Außenministerium hat daraufhin mitgeteilt, auf eine russische Reaktion müsse nicht lange gewartet werden.
1: In Berlin wird zur Stunde der Deutsche Filmpreis verliehen. Um die Goldene Lola konkurrieren 6 Spielfilme, unter ihnen 22 Bahnen, Gelbe Briefe und In die Sonne schauen. Die Lola gilt als wichtigste deutsche Auszeichnung für Filmschaffende. Über die Vergabe entscheidet die Deutsche Filmakademie. In der Handball-Bundesliga haben die Füchse Berlin in Eisenach mit 41:38 gewonnen. Damit sind die Berliner wieder auf den zweiten Tabellenplatz vorgerückt. Soweit die Nachrichten. Mehr Informationen aus der Region finden Sie auf rbb24.de. Das Wetter in der Nacht wechselnd bewölkt mit vereinzelten Schauern bei 18 bis 13 Grad. Morgen letzte Schauer, danach wieder meist freundlich bei Temperaturen zwischen 22 und maximal 26 Grad.
3: Hier ist der Verkehrsservice für den ARD-Abend. Hallo an alle unterwegs. A1 Richtung Saarbrücken. Zwischen Hamburg-Harburg und Maschener Kreuz 7 Kilometer Stau. Da brauchen Sie eine gute Stunde länger. Dann A3 Oberhausen-Arnheim ist zwischen Emmerich-Ost und Beek in den Niederlanden in beiden Richtungen wegen Brückenabrissarbeiten bis Montagmorgen gesperrt. Die A4 Dresden Richtung Erfurt ist zwischen Nora und Erfurt-Fieselbach nach einem Unfall gesperrt und die A30 Rheine Richtung Osnabrück zwischen Hörstel und Ebenbüren, da gibt's im Augenblick 3 Kilometer Stau. Und damit weiter gute Fahrt durch den Abend.
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Gunn & Jeffreys Matador im ARD-Abend. 9:50 haben wir es. Schön, dass Sie bei uns sind. 29. Mai in Ihrem Radio, der Freitag, Start ins Wochenende. Und was habe ich gerade gesagt? 29. Mai. Ich weiß ja nicht, ob man Ihnen zum Geburtstag gratuliert hat, wenn Sie denn Geburtstagskind sind. Also ich hole das jetzt nochmal ganz kurz nach. Happy Birthday allen Geburtstagszwillingen. Ich meine, Zwillinge sind echt tolle Menschen und gut im viel reden, viel denken, wenig stillsitzen und immer offen für spontane Ideen. Vielleicht auch charmantes Chaos. Und wenn es nicht stimmen sollte, dann ignorieren Sie einfach, was ich gesagt habe.

Jetzt freue ich mich hier im ARD-Abend auf den Titel von Texas Lightning. Sie wissen, ne, die Hamburger Kult-Country-Pop-Formation rund um Olli Dietrich seinerzeit. Und mit No No Never traten sie 2006 beim Eurovision Song Contest an und holten für Deutschland Platz 14. Das waren so tolle Zeiten.

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6: Hier ist der Verkehrsservice für den ARD-Abend. Hallo an alle unterwegs. A1 Richtung Saarbrücken zwischen Hamburg-Harburg und Maschener Kreuz. 7 Kilometer Stau. Da haben Sie im Augenblick einen Zeitverlust von bis zu einer Stunde. A2 Berlin Richtung Hannover ist zwischen dem Dreieck Werder und Lenin nach einem Unfall gesperrt. Die A3 Oberhausen-Arnheim ist zwischen Emmerich-Ost und Beek in den Niederlanden in beiden Richtungen wegen Brückenabrissarbeiten bis Montagmorgen gesperrt. A4 Dresden Richtung Erfurt ist zwischen Nora und Erfurt-Fieselbach nach einem Unfall gesperrt. Und Vorsicht auf der A7 Ulm Richtung Hamburg zwischen Hannmünden und Lutherberg und Hedemünden ist eine ungesicherte Unfallstelle auf der linken Fahrspur. Und hier noch die B173 Zwickauhof ist zwischen der A72 Anschlussstelle Plauen-Ost und dem Abzweig Vogtsgrün nach einem Unfall gesperrt. Und damit weiter. Gute Fahrt durch diesen Abend.
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Africa, die Band Toto hier im ARD-Abend, 22:35 und jetzt wird's episch. Save Up All Your Tears von Cher, das ist einer dieser Songs, bei denen ja man auch automatisch die imaginäre Windmaschine anwirft und innerlich so in Zeitlupe durch ein Musikvideo schreitet. Sie kennen dieses Gefühl wahrscheinlich, ne? Das macht Spaß, wenn dann vor dem geistigen Auge so ein Bild erscheint. Dramatische Nummer, groß und herzschmerzgeladen. Das ist genau die Art Powerballade, bei der man denkt, okay, heute fühle ich alles. Ich fühle einfach alles. Sie vielleicht auch jetzt mit Cher.

Und wir segelten durch diesen Freitagabend. Kommen Sie gut durch die Nacht, denn mein Name ist André Holst und der Mann, der jetzt kommt, heißt Ronny Krattmann. Er ist der Kapitän auf der Brücke und begleitet Sie durch die nächsten Stunden. Hat den Blick auf das Wetter auf jeden Fall. Es ist viel los, rumst überall, zumindest hier bei uns im Norden. Da muss man sich teilweise warm anziehen und alles festschnüren. Machen Sie es gut, viel Spaß mit Ronny. Bis zum nächsten Mal, sagt tschüss, André Holst.

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1: Um 23 Uhr mit Thorsten Altenhöhner. Guten Abend. Der am Montag entlassene Berliner Digitalstaatssekretär Hund hat seine Bitte um Entlassung zurückgezogen. Damit hat er nun Anspruch auf ein Übergangsgeld von rund 72.000 Euro. Senatssprecherin Richter bestätigte dem RBB am Abend einen Bericht des Tagesspiegels, wonach Hund sein am Dienstag eingereichtes Entlassungsgesuch zurückgezogen habe. Der regierende Bürgermeister Wegner hatte dem Entlassungswunsch zwar umgehend entsprochen, der formelle Senatsbeschluss steht aber noch aus. Wäre Hund bei seiner Entlassungsbitte geblieben, hätte ihm kein Übergangsgeld zugestanden. Hund hatte um Entlassung gebeten, nachdem Recherchen von MDR und rbb24 aufgedeckt hatten, dass die Staatsanwaltschaft Dresden gegen ihn wegen des Verdachts von Insolvenzstraftaten ermittelt. Er selbst bestreitet die Vorwürfe. Es gilt die Unschuldsvermutung. US-Präsident Trump will möglicherweise noch heute über die Verhandlungen mit dem Iran entscheiden. Online schrieb er, dass er sich mit seinen Sicherheitsberatern im Lagezentrum des Weißen Hauses austausche. Laut Medienberichten stehen die Verhandlungen kurz vor dem Abschluss. Der Iran widerspricht inzwischen. Zwar seien Fortschritte erzielt worden, mehrere von den USA genannten Punkte seien aber falsch. Etwa, dass der Iran die Straße von Hormuz wieder öffne, ohne Geld zu verlangen. Nach dem Einschlag einer Drohne in Rumänien weist Russland die Schuld von sich. Präsident Putin schließt nicht aus, dass es sich auch um eine ukrainische Drohne gehandelt haben könnte. Jürgen Buch.
2: Russland sei bereit zu einer objektiven Untersuchung, so Putin. Dazu müsste Rumänien allerdings die Trümmer der Drohne übergeben. Ausländische Experten will Putin offenbar nicht an der Untersuchung beteiligen. Rumänien hatte zuvor erklärt, es handele sich bei der Drohne um ein russisches Exemplar. Außerdem hat Rumänien den russischen Generalkonsul in Konstanza zur unerwünschten Person erklärt und angekündigt, das russische Generalkonsulat dort zu schließen. Das russische Außenministerium hat daraufhin mitgeteilt, auf eine russische Reaktion müsse nicht lange gewartet werden.
1: In Berlin wird zur Stunde der Deutsche Filmpreis verliehen. Um die Goldene Lola konkurrieren 6 Spielfilme, unter ihnen 22 Bahnen, Gelbe Briefe und In die Sonne schauen. Die Lola gilt als wichtigste deutsche Auszeichnung für Filmschaffende. Über die Vergabe entscheidet die Deutsche Filmakademie. In der Handball-Bundesliga haben die Füchse Berlin in Eisenach mit 41:38 gewonnen. Damit sind die Berliner wieder auf den 2. Tabellenplatz vorgerückt. Soweit die Nachrichten. Mehr Informationen aus der Region finden Sie auf rbb24.de. Das Wetter: in der Nacht ist es wechselnd bewölkt mit vereinzelten Schauern bei 18 bis 13 Grad. Morgen dann letzte Schauer, danach wieder meist freundlich bei Temperaturen, die zwischen 22 und 26 Grad erwartet werden.
3: Schön an die Kollegen von den Nachrichten. Und wir schauen gleich auf die Straßen in Deutschland. Hier ist der Verkehrsservice in der ARD-Hitnacht. Vorsicht bitte in Niedersachsen, Bremen und im nördlichen Teilen von Nordrhein-Westfalen. Dort kann es auf den Straßen zu Aquaplaning kommen und Sichtbehinderungen, der Grund starker Regen. A1 Hamburg Richtung Bremen, zwischen Harburg und Marschner Kreuz aktuell 4 Kilometer Stau. A2 Berlin Richtung Hannover, zwischen Dreieckwerder und Lenin nach einem Unfall Fahrbahn gesperrt. A3 Oberhausen-Arnheim, das ist die Fahrbahn zwischen Emmerich-Ost und Beek in den Niederlanden wegen Bauarbeiten bis Montagmorgen gesperrt. Dort werden 2 Brücken abgerissen. A4 Dresden Richtung Frankfurt, da ist die Fahrbahn zwischen Nora und Erfurt-Wisselbach nach einem Unfall gesperrt. A5 Basel Richtung Karlsruhe, zwischen Lahr und Appenweier 1 Kilometer Stau. Wegen einer Fahrbahnerneuerung ist nur eine Fahrspur frei. A30, Rheine Richtung Osnabrück, zwischen Hörstel und Ibbenbüren, aktuell 3 Kilometer Stau. A44, Dortmund Richtung Kassel, zwischen Büren und Lichtenau 5 Kilometer stockender Verkehr. A63, Mainz Richtung Kaiserslautern, da ist die Fahrbahn zwischen Göllheim und Winnweiler wegen Fahrbahnerneuerungsarbeiten bis Sonntag 22 Uhr gesperrt. A66 Wiesbaden Richtung Frankfurt zwischen Schiersteiner Kreuz und Wiesbaden-Biebrich wegen einer Baustelle bis Montag 5 Uhr Fahrbahn gesperrt. Eine Umleitung führt über die A643 und die A60. A480 Wetzlar, Wetzlar-Blasbach, da ist die Fahrbahn in Höhe Wetzlarer Kreuz wegen einer Baustelle bis 5 Uhr in beiden Richtungen gesperrt. Umleitungen sind ausgeschildert. Blitze haben wir keine zu vermelden, wünschen eine gute und sichere Fahrt.
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3: Live im Studio Ronny Krappmann. Und ich freue mich, dass Sie am Radio sind. Herzlich willkommen.

0: Schönes Stück Musik hier zum Auftakt in der ARD-Hitnacht. Al Stewart, Musik aus Schottland. Schöne Geschichte, ne? Von einem Touristen in einer fremden Stadt. Inspiriert wurde der Song vom Film Casablanca. Und da hat sich ein Tourist kopflos in ein Abenteuer mit einer geheimnisvollen Frau fallen lassen. Eigentlich ein schönes Thema für diese Nacht. Abenteuer fallen lassen. Spontan verlieben oder auch irgendwas anderes machen. Finde ich gut. Ihre Gedanken dazu können Sie mir gern schreiben unter ard-hitnacht@mdr.de. Also, es kann auch ganz surreale Geschichten sein, was Sie da so erlebt haben im Leben. Unsere Musik erzählt ja zum Teil davon hier in der ARD-Hitnacht. Also, Sie können mir gern davon erzählen, wenn Sie sich spontan verliebt haben. So wie ein junger Mann namens Panda. Der hat eine kleine Lilly am Start und die soll sich nicht so haben. Ja, vielleicht ist es ja auch was ganz Exotisches. Man weiß es nicht. Nicht, dass das nach hinten losgeht. Also, Sie können mir gerne schreiben unter ard-hitnacht@mdr.de.
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0: Das Ganze live vom Mitteldeutschen Rundfunk aus Dresden. Ich freue mich, dass Sie am Radio sind.

Musik von Elton John in der ARD Hitnacht. Bei uns heute so ein bisschen am Start. Das Surreale, was einem im Leben passieren kann. Hals über Kopf verliebt und sich in ein Abenteuer stürzen. Ist Ihnen sowas schon mal passiert? Dann können Sie mir gerne schreiben unter ard-hitnacht@mdr.de. Passiert ist sowas unter anderem unserem Hörer Ralf. Der hat mir gerade geschrieben, ich war mal in der sächsischen Schweiz wandern und da traf ich ein am Fuß verletztes Mädchen, brachte es zum nächsten Arzt, ohne mir was dabei zu denken. Tja, was soll ich sagen? Es stellt sich heraus, dass dies meine Lieblingsroman-Fantasy-Autorin war. Wenn ich das richtig gelesen habe, hier ohne Brille. Seitdem sind wir zusammen. Tja, jetzt hat er seine Backe. So spielt das manchmal im Leben. Sie haben auch solche Erlebnisse? Schreiben Sie mir. ard-hitnacht@mdr.de. Ich freue mich auf Ihre Zuschriften. Und weiter geht's jetzt hier mit Baltimore und dem legendären Tarzan.

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1: Unverkennbar der Sound und die Stimme von Leonard Cohen in der ARD Hitnacht. Kurz nach 12:30 Zeit, um auf die Straßen in Deutschland zu blicken. Hier ist der Verkehrsservice in der ARD Hitnacht. Vorsicht bitte in Niedersachsen, Bremen und in nördlichen Teilen von Nordrhein-Westfalen. Dort kann es auf den Straßen zu Aquaplaning kommen und Sichtbehinderungen, der Grund starker Regen. A2 Hamburg Richtung Bremen, zwischen Harburg und Marschner Kreuz aktuell 4 Kilometer Stau. A2 Berlin Richtung Hannover, zwischen Dreieckwerder und Lenin nach einem Unfall aktuell die Fahrbahn gesperrt. A3 Oberhausen-Arnheim, da ist die Fahrbahn zwischen Emmerich-Ost und Beek in die Niederlanden wegen Bauarbeiten bis Montagmorgen gesperrt. Dort werden zwei Brücken abgerissen. A4 Dresden Richtung Frankfurt, zwischen Nora und Erfurt-Fisselbach, nach einem Unfall aktuell Fahrbahn gesperrt. A63 Mainz Richtung Kaiserslautern, da ist die Fahrbahn zwischen Göllheim und Winnweiler wegen Fahrbahnerneuerungsarbeiten bis Sonntag 22 Uhr gesperrt. A66 Wiesbaden Richtung Frankfurt. Da ist die Fahrbahn zwischen Schiersteiner Kreuz und Wiesbaden-Biebrich wegen einer Baustelle bis Montag 5 Uhr gesperrt. Eine Umleitung führt über die A643 und die A60. Und noch eine Meldung von der A480 Wetzlar-Blasbach. Da ist in Höhe Wetzlarer Kreuz wegen einer Baustelle bis 5 Uhr in beiden Richtungen die Fahrbahn gesperrt. Eine Umleitung ist aber ausgeschildert. Blitze haben wir keine zu vermelden, auch keine Falschfahrer. Das klingt gut und wünschen Ihnen an dieser Stelle eine gute und sichere Fahrt.
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1: So ist es, das Ganze live. Am den Reglern und am Mikrofon weiterhin Ronny Kappmann. Und ich habe ein paar schöne Hits im Gepäck von Kim Wilde, Ace of Base. Jetzt aber erstmal Two of Us.

schöne Nummer von Joris, Herz über Kopf. Unser Thema heute in der ARD-Hitnacht ist ja so ein bisschen was. Herz über Kopf, sich ganz spontan verlieben oder in was Neues hineinfallen lassen, in ein Abenteuer. Das muss nicht immer die Liebe sein zu einem Menschen. Es kann auch zum Beispiel die Liebe zum Tanz sein. Kerstin ist so ein spezielles Kaliber. Ja, die hat das Tanzen für sich entdeckt. Erst hat sie sich nicht getraut und jetzt kommt sie nicht mehr runter von der Fläche. Also von daher hat sie sich in dieses Abenteuer reingestürzt und hat uns auch geschrieben und macht die Musik ganz laut und tanzt da in ihrer Küche vor sich hin und hat einfach Spaß am Leben. So ist es. Oder der Frank, der hat einen ganz emotionalen Abend. Aus welchen Gründen auch immer und hat das Radio an und freut sich über die Musik. Freut uns natürlich, wenn ihr uns einschaltet und begleitet und auch die Gedanken mit uns teilen unter ard-hitnacht@mdr.de. Ich verspreche, es bleibt alles hier unter uns, ne? Und Simone zwischen Bremen und Hamburg hat geschrieben, da war gerade Weltuntergang, also wenn Sie mit dem Auto unterwegs sind, schön vorsichtig fahren. Und sie hat zum Thema heute geschrieben, natürlich gibt es die spontane Liebe, in der man sich reinfallen lassen kann. Liebe auf den ersten Blick, daraus wurde bei mir die beste Freundschaft bis zum Tod. Tja, aber wir wissen ja, der Tod ist nicht das Ende. Seele kann nicht vergehen. Die Menschen, die wir lieben, die bleiben weiter an unserer Seite. Dessen bin ich mir ganz persönlich ziemlich sicher. Und bei uns geht's weiter.

0: Inzwischen 23.46 Uhr. Achtung, Falschfahrer auf der B2 Augsburg-Donauwörth unterwegs. Zwischen Gersthofen-Mitte und Meitingen-West kommt Ihnen aktuell ein Falschfahrer entgegen. Fahren Sie äußerst rechts und überholen Sie nicht.
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23:53 Uhr. In 7 Minuten ist es 0 Uhr. Achtung, Falschfahrer auf der A98 im Verlauf A861, weil am Rhein-Grenzübergang Rheinfelden zwischen Lörrach-Mitte und Nollinger Bergtunnel kommt Ihnen aktuell

ein Falschfahrer entgegen. Fahren Sie bitte äußerst rechts und überholen Sie nicht. Ebenfalls Falschfahrer auf der B2 Augsburg. Donau wird unterwegs zwischen Gersthofen Mitte und Meitingen West. Kommt Ihnen auch hier ein Falschfahrer entgegen? Fahren Sie bitte äußerst rechts und überholen Sie nicht. Wir geben Bescheid, wenn die Gefahr vorüber ist. Soweit der Blick auf die Straßen. Bei uns geht's weiter mit dem Flammen der Liebe. Flames of Love, das Original. Vorne und mit Fancy in der

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1: Um 0 Uhr mit Gabriela Kühne. Bundespräsident Steinmeier hat die Menschen dazu aufgerufen, sich für die Demokratie einzusetzen und sich autoritären Tendenzen entgegenzustellen. Steinmeier äußerte sich im traditionsreichen Hambacher Schloss, wo im Jahr 1832 zehntausende Menschen Freiheit und Bürgerrechte eingefordert hatten. Aus der Nachrichtenredaktion Pascal Küpper.
2: Im Hambacher Schloss ist der Freiheitspreis an den polnischen Verfassungsrechtler Bodna verliehen worden. Steinmeier hat ihn als leidenschaftlichen Kämpfer für Menschenrechte gelobt. Der Bundespräsident hat zugleich davor gewarnt, dass autoritäre Tendenzen sich weltweit ausbreiten. Damit sind Medien, Kultureinrichtungen und auch die Justiz unter Druck. Aber demokratische Gesellschaften können sich ihm zufolge dagegen wehren. Steinmeier hat sich außerdem gegen Versuche gestellt, die Nationalfarben politisch zu vereinnahmen. Schwarz-Rot-Gold, das stehe unter anderem für Freiheit und Völkerverständigung. Und das lasse man sich nicht von denen nehmen, die Demokratie verachten.
1: US-Präsident Trump ist mit seinem umstrittenen Entschädigungsfonds für angebliche Opfer der US-Justiz fürs Erste gescheitert. Ein Bundesgericht in Virginia stoppte vorübergehend die Pläne und setzte eine Gerichtsanhörung für den 12. Juni an, wie aus der Entscheidung hervorgeht. Das Gericht will so verhindern, dass bis zur Klärung des Falls Geld unwiderruflich über den Fonds ausgezahlt werden kann. Gegner befürchten, dass daraus Staatsgeld für die Belohnung von Trump-Anhängern ausgegeben werden könnte, die 2021 das Kapitol gestürmt hatten. In Teilen Nordrhein-Westfalens und Niedersachsens haben heftiger Regen und Sturm zu Problemen geführt. Allein rund um Münster zählte die Feuerwehr hunderte Einsätze, etwa wegen umgestürzter Bäume oder vollgelaufener Keller. Außerdem musste nach WDR-Angaben ein Open-Air-Konzert abgebrochen werden. Auch im Südwesten Niedersachsens sorgte das Unwetter für Probleme auf den Straßen, etwa auf der A1 oder der A30. In Berlin ist am Abend der Deutsche Filmpreis verliehen worden. Großer Gewinner war das Historiendrama »In die Sonne schauen« von Regisseurin Mascha Schilinski. Es gewann 10 Preise, darunter die Lola in Gold als bester Spielfilm. Als bester Hauptdarsteller wurde August Diehl für »Das Verschwinden des Josef Mengele« ausgezeichnet. Den Preis für die beste Darstellerin bekam Senta Berger für »Ach, diese Lücke, diese entsetzliche Lücke«. Das waren die Nachrichten. Das Wetter in Deutschland. Vom Norden und Westen auf die mittleren Landesteile und den Osten übergreifende Schauer und teils kräftige Gewitter. Tiefstwerte 18 bis 8 Grad. Am Tage gebietsweise Schauer und teils kräftige Gewitter, vereinzelt unwetterartig. In der Nordhälfte meist trocken, maximal 18 bis 33 Grad. Am Sonntag wechselnd bewölkt, regional Schauer und Gewitter. Es ist 0.03 Uhr.
3: Wir machen gleich weiter mit dem Blick auf die Straßen. Hier ist der Verkehrsservice in der ARD-Hitnacht. Entwarnung auf der A98 im Verlauf A861, weil am Rhein Grenzübergang Rheinfelden kein Falschfahrer mehr zwischen Lörrach-Mitte und Nollinger Bergtunnel unterwegs. Das klingt schon mal gut. Aber es gibt weiterhin einen Falschfahrer auf der B2 Augsburg-Donauwörth zwischen Gersthofen-Mitte und Meitingen-West. Da kommt Ihnen noch immer ein Falschfahrer entgegen. Fahren Sie bitte äußerst rechts und überholen Sie nicht. Wir geben Bescheid, sobald die Gefahr vorüber ist. Vorsicht bitte in Niedersachsen, Bremen und in nördlichen Teilen von Nordrhein-Westfalen. Da kann es auf den Straßen zu Aquaplaning und Sichtbehinderungen durch Starkregen kommen. A1 Hamburg Richtung Bremen zwischen Harburg und Marschner Kreuz, aktuell 3 Kilometer Stau. A2 Berlin Richtung Hannover zwischen Dreieckwerder und Lenin nach einem Unfall, aktuell die Fahrbahn gesperrt. A3 Oberhausen Arnheim zwischen Emmerich Ost und Beek in den Niederlanden wegen Bauarbeiten bis Montagmorgen, Fahrbahn gesperrt. Hier werden 2 Brücken abgerissen. A4 Dresden Richtung Frankfurt zwischen Nora und Erfurt-Fisselbach nach einem Unfall, Fahrbahn aktuell gesperrt. A7 Fulda Richtung Kassel zwischen Melsungen und Guxhagen nach einem Unfall, Fahrbahn gesperrt. A63 Mainz Richtung Kaiserslautern zwischen Göllheim und Winnweiler wegen Fahrbahnerneuerungsarbeiten bis morgen 22 Uhr die Fahrbahn gesperrt. A66 Wiesbaden Richtung Frankfurt zwischen Schiersteiner Kreuz und Wiesbaden-Biebrich wegen einer Baustelle bis Montagmorgen 5 Uhr die Fahrbahn gesperrt. Eine Umleitung führt über die A643 und die A60. Und noch eine Meldung von der A480 Wetzlar-Wetzlar-Blasbach. Da ist in Höhe Wetzlar-Kreuz wegen einer Baustelle bis 5 Uhr in beiden Richtungen die Fahrbahn gesperrt. Eine Umleitung ist aber ausgeschildert.
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Musik von der Stevie Miller Band in der ARD-Hitnacht. 0.11 Uhr inzwischen. Die Christina hat uns geschrieben, und zwar mit lieben Grüßen aus Schleswig-Holstein. Und sie schreibt: Tina und Sven genießen euer Programm und ihr seid Medizin ohne Krankenschein. Und es macht Spaß, euch zuzuhören. Wir wünschen eine gute Nacht und sind noch eine Weile am Radio. Das freut uns sehr und vielleicht sind die beiden ja auch durch ein Abenteuer so eine Liebe gefallen, was völlig surreal ist. Soll es ja geben, ne? Hals über Kopf rein in was Neues, in eine neue Liebe oder ein neues Gefühl, wer weiß. Sie können gern Ihre Gedanken dazu mit mir teilen unter ard-hitnacht@mdr.de. So ging es auch Adel Tawil. Rein in was Neues. Und was ist entstanden? Einfach einzigartige, gute Lieder. Und die spielen wir zum Beispiel hier in der ARD-Hitnacht. Los geht's.

Hier ist die ARD Hitnacht 0.27 Uhr. In 3 Minuten schauen wir auf die Straßen in Deutschland. Bis dahin haben wir noch ein bisschen Zeit. Und Olaf hat gerade geschrieben, dass ihm irgendwie die Stimme des Moderators so bekannt vorkommt. Erinnert ihn irgendwie an irgendwelche Hörspiele. Musste ich gerade lachen. Warum? Weil ich kopfüber, um mal beim Thema zu bleiben von heute, in genau selbiges reingefallen bin. Genau. In das Team von TKKG und von den 3 Fragezeichen. Und irgendwie habe ich mich da in diese ganze Geschichte so verliebt, dass ich gesagt habe, da mache ich ein bisschen mehr mit. Und deswegen, lieber Olaf, richtig gehört. Hier ist eine der Stimmen von TKKG und die 3 Fragezeichen. Wenn ich nicht gerade ein bisschen Radio mache, wie zum Beispiel jetzt,

0: Also ich kann Ihnen sagen, wir haben hier viel Spaß bei der ARD Hitnacht. Bei den Themen, die wir so nebenbei besprechen, wenn die Musik läuft. Aber das wollen Sie nicht wirklich wissen. 0.31 Uhr. Wir schauen auf die Straßen in Deutschland. Hier ist der Verkehrsservice in der ARD Hitnacht. A2 Berlin Richtung Hannover zwischen Dreieckwerder und Lenin. Nach einem Unfall aktuell Fahrbahn gesperrt. A3 Oberhausen Arnheim zwischen Emmerich Ost und Beek in den Niederlanden wegen Bauarbeiten bis Montagmorgen Fahrbahn gesperrt. Hier werden zwei Brücken abgerissen. A7 Fulda Richtung Kassel zwischen Melsungen und Cuxhagen. Nach einem Unfall Fahrbahn aktuell gesperrt. A63 Mainz Richtung Kaiserslautern zwischen Göllheim und Winnweiler. Fahrbahn Erneuerungsarbeiten bis morgen 22 Uhr Fahrbahn gesperrt. A66 Wiesbaden Richtung Frankfurt zwischen Schiersteiner Kreuz und Wiesbaden-Biebrich. Wegen einer Baustelle bis Montag 5 Uhr Fahrbahn gesperrt. Eine Umleitung führt über die A643 und A60. A81 Singen Richtung Stuttgart zwischen Horb und Rottenburg wegen Reinigungsarbeiten Fahrbahn aktuell gesperrt. Und noch eine Meldung von der A480 Wetzlar-Wetzlar-Blasbach. Da ist in Höhe Wetzlarer Kreuz wegen einer Baustelle bis 5 Uhr in beiden Richtungen die Fahrbahn gesperrt. Eine Umleitung ist aber ausgeschildert. Falschfahrer haben wir keine zu vermelden, auch keine Blitzer. Das sieht doch gut aus. In diesem Sinne, gute und sichere Fahrt.
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Die ARD-Hit nach um 0.40 Uhr, 10 Minuten nach halb eins. Die Sandra hat uns gerade geschrieben, sie ist faktisch hineingefallen in die ARD-Hitnacht unter ard-hitnacht.mdr.de. Da hat sie uns Folgendes geschrieben, und zwar: in Eichsfeld-Kreis bleibt die K128 zwischen den Orten Pfaffen, Schwende und Keller aufgrund umgestürzter Bäume bis auf Weiteres für den Verkehr gesperrt. Hat man noch nicht in der Leitung für den Verkehrsfunk. Dankeschön für den Hinweis, nehme ich sehr, sehr gerne auf. Und gibt das natürlich an die Hörer weiter. Tja, und unser Thema heute, ne? Hineingefallen, von jetzt auf gleich, Herz über Kopf, in die Liebe, in die Freundschaft, in etwas Neues, können Sie mir gerne erzählen und schreiben.

Musik von ABBA, SOS. Hier ist die ARD Hitnacht. Freue mich, dass Sie im Radio sind. Freitagabend. So manch einer nutzt nochmal das schöne Wetterchen und sitzt draußen auf der Terrasse, wie zum Beispiel der Mario, aber nicht in Deutschland, sondern in Mallorca. Zusammen mit seiner Liebsten, mit der Simone. Und beide haben wahrscheinlich unabhängig voneinander hierher ins Studio geschrieben und wollen sich gegenseitig irgendwie mit wunderschöner Musik grüßen. Das finde ich auch ganz klasse. Nur, wir haben ein Problem, Freunde. Wir erfüllen hier keine Musikwünsche. Die Musik steht nämlich schon fest. Aber das, was ihr euch wünscht, das leite ich gern weiter an unseren Musikredakteur, den Thomas Leonardi oder den Christian Iltgen. Und die werden das dann in den kommenden Sendungen schon ein bisschen mit verbauen, wenn es denn passt. Aber nichtsdestotrotz, schön, dass ihr aneinander gedacht habt. Und vielleicht seid ihr auch Hals über Kopf in die Liebe gefallen. Soll ja sowas geben, ganz surreal. Solche Geschichten, ne? Dass man irgendwie eine ganz einzigartige Begegnung hat und auf einmal, schwuppsiwupp, ist man zusammen und kommt nicht mehr voneinander los. Und sowas kann man sich natürlich auch gerne mal anhören, wenn Sie mir das schreiben unter ard-hitnacht@mdr.de. Und so manches Mäuschen wird dann bestimmt ganz aufmerksam mithören. Könnte ich mir vorstellen. Die Adresse wäre ard-hitnacht@mdr.de. Bei uns geht's weiter mit Musik.

Tja, das One-Hit-Wonder aus dem südlichen Deutschland, aus Baden-Württemberg. Lemon Tree war das mit Fool's Garden in der ARD-Hitnacht zwischen 0 und 51. 9 Minuten noch, dann schauen wir auf die Straßen, aufs Wetter und das, was in der Welt passiert. Bis dahin haben wir noch richtig schicke Musik von Billy Ocean oder auch hier von diesem Altmeister. Hier ist Mr. Rick Astley.

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1: Um 1 Uhr mit Thorsten Altenhöhner. Guten Morgen. Der am Montag entlassene Berliner Digitalstaatssekretär Matthias Hund hat seine Bitte um Entlassung zurückgezogen. Damit hat er nun Anspruch auf ein Übergangsgeld von rund 72.000 Euro. Thorsten Gabriel berichtet.
2: Senatssprecherin Christine Richter bestätigte dem RBB am Abend einen Bericht des Tagesspiegels, wonach Hund sein am Dienstag eingereichtes Entlassungsgesuch zurückgezogen habe. Der regierende Bürgermeister Wegner hatte dem Entlassungswunsch zwar umgehend entsprochen, der formelle Senatsbeschluss steht aber noch aus. Dieser werde nun vorbereitet, so die Sprecherin. Wäre Hund bei seiner Entlassungsbitte geblieben, hätte ihm kein Übergangsgeld zugestanden. Hund hatte um Entlassung gebeten, nachdem Recherchen von MDR und RBB24 aufgedeckt hatten, dass die Staatsanwaltschaft Dresden gegen ihn wegen des Verdachts von Insolvenz Straftaten ermittelt. Er selbst bestreitet die Vorwürfe. Es gilt die Unschuldsvermutung.
1: Bundespräsident Steinmeier hat die Menschen dazu aufgerufen, sich für die Demokratie einzusetzen und sich autoritären Tendenzen entgegenzustellen. Steinmeier äußerte sich im traditionsreichen Hambacher Schloss, wo im Jahr 1832 zehntausende Menschen Freiheit und Bürgerrechte eingefordert hatten. Pascal Küpper.
3: Der Bundespräsident hat zugleich davor gewarnt, dass autoritäre Tendenzen sich weltweit ausbreiten. Damit sind Medien, Kultureinrichtungen und auch die Justiz unter Druck. Aber demokratische Gesellschaften können sich ihm zufolge dagegen wehren. Steinmeier hat sich außerdem gegen Versuche gestellt, die Nationalfarben politisch zu vereinnahmen. Schwarz-Rot-Gold, das stehe unter anderem für Freiheit und Völkerverständigung. Und das lasse man sich nicht von denen nehmen, die Demokratie verachten.
1: Beim Deutschen Filmpreis hat das Drama In die Sonne schauen von Mascha Schelinski gleich 10 Auszeichnungen gewonnen, darunter die Goldene Lola für den besten Spielfilm. Das gab die Deutsche Filmakademie in Berlin bekannt. Der Film wurde unter anderem für die beste Regie, das beste Drehbuch und die beste Nebendarstellerin ausgezeichnet. Der Politthriller Gelbe Briefe von Ika Çatak gewann die Lola in Silber. Die Lola in Bronze ging an Ach, diese Lücke, diese entsetzliche Lücke. Senta Berger wurde als beste Hauptdarstellerin für ihre Rolle in der Tragikomödie ausgezeichnet. Bester Hauptdarsteller wurde August Diehl für seine Leistung in Das Verschwinden des Josef Mengele. In der Handball-Bundesliga haben die Füchse Berlin in Eisenach mit 41:38 gewonnen. Damit sind die Berliner wieder auf den zweiten Tabellenplatz vorgerückt. Alexander Zverev hat beim Tennis-Grand-Slam-Turnier in Paris das Achtelfinale erreicht. Zverev gewann gegen den Franzosen Quentin Alice in 4 Sätzen. Soweit die Nachrichten, mehr Informationen auf rbb24.de. Das Wetter bis zum frühen Morgen wechselnd bewölkt mit Schauern bei 18 bis 13 Grad. Tagsüber dann letzte Schauer, danach meist freundlich bei 22 bis 26 Grad.
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5: Vielen Dank an die Kollegen von den Nachrichten und wir machen sofort weiter hier mit den Verkehrsmeldungen. Und habe auch gleich ganz frisch reinbekommen, eine Falschfahrermeldung auf der 71 Erfurt-Sangerhausen zwischen Erfurt-Bindersleben und Erfurt-Gispersleben kommt Ihnen ein Falschfahrer entgegen. Fahren Sie bitte äußerst rechts und überholen Sie nicht. Wir geben Bescheid, sobald die Gefahr vorüber ist. Vorsicht auf der 71 Erfurt-Sangerhausen zwischen Erfurt-Bindersleben und Erfurt-Gispersleben. Falschfahrer unterwegs, Vorsicht in beiden Richtungen. Weiter im Verkehrsservice hier in der ARD Hitnacht. A2 Berlin Richtung Hannover zwischen Dreieckwerder und Lenin nach einem Unfall aktuell Fahrbahn gesperrt. A3 Oberhausen Arnheim zwischen Emmerich Ost und Beek in den Niederlanden. Bauarbeiten bis Montagmorgen, Fahrbahn gesperrt wegen Brückenabrissarbeiten. A63 Mainz Richtung Kaiserslautern. Da ist zwischen Göllheim und Winnweiler wegen Fahrbahnerneuerung bis 22 Uhr die Fahrbahn gesperrt. A66 Wiesbaden Richtung Frankfurt zwischen Schiersteiner Kreuz und Wiesbaden-Biebrich wegen einer Baustelle bis Montag 5 Uhr Fahrbahn gesperrt. Eine Umleitung führt über die A643 und die A60. A480 Wetzlar, Wetzlar-Blasbach, da ist in Höhe Wetzlarer Kreuz wegen einer Baustelle bis 5 Uhr in beiden Richtungen die Fahrbahn gesperrt. Eine Umleitung ist ausgeschildert. Falschfahrer sonst, außer die, die wir gemeldet haben, haben wir nicht, zum Glück. Und auch keine Blitzer, wo auch immer Sie uns hören. Ob zu Hause, im Auto, im Büro, gute und schöne Zeit mit uns.
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0: Alvaro Soler hier bei uns in der ARD-Hitnacht. 1:11 Uhr, wo auch immer Sie uns hören, seien Sie uns nochmal ganz, ganz herzlich willkommen. Und wir haben einen Blick auf die Straßen. Achtung, Falschfahrer auf der A71 Erfurt-Sangerhausen. Da ist der Falschfahrer just in diesem Augenblick runter von der Fahrbahn. Das freut uns natürlich sehr. Aber dazu ist ein neuer gekommen von der A2 Dortmund-Hannover zwischen Kamener Kreuz und Beckum. Falschfahrer unterwegs, Vorsicht in beiden Richtungen. Auf der A2 Dortmund-Hannover zwischen Kamener Kreuz und Beckum ist ein Falschfahrer unterwegs. Fahren Sie äußerst rechts und überholen Sie nicht. Wir geben Bescheid, sobald die Gefahr vorüber ist. Ein weiterer Falschfahrer gibt es auf der B40 Kriftel-Frankfurt am Main-Griesheim zwischen Frankfurt am Main, Sindlingen und Mainzer Landstraße. Kommt Ihnen auch hier ein Falschfahrer entgegen, fahren Sie bitte äußerst rechts und überholen Sie nicht. Wie gesagt, wir geben Bescheid, sobald die Gefahr vorüber ist. So, bei uns geht's weiter mit richtig cooler Mucke.
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0: Jetzt mit Musik von Tina Turner und von Christopher Cross. Viel Spaß damit.

Laura Branigan mit Self Control in der ARD Hitnacht. Schön, dass Sie am Radio sind. 1.23 Uhr, 7 Minuten vor 2. Man hört uns ja in Gesamtdeutschland. Also man hört uns im Norden, man hört uns im Westen, im Osten und im Süden. Und überall gibt es so, ja, gerade im Sommer, schöne Festivitäten. Und im Norden zum Beispiel, da gibt es die Störtebeker-Festspiele. Ich war jetzt vor kurzem an der Ostsee gewesen, war total begeistert von dem, was da schon wieder alles so passiert. Und die Kollegen vom NDR 1 MV haben auch schon dazu berichtet und die Menschen können sich freuen auf eine schöne Saison an der Ostsee. Und im süddeutschen Raum, da können sich die Menschen freuen, auch auf schöne Festivals. Wie ich gehört habe, gibt es zum Beispiel ein Lumpifest auf der Schwäbischen Alb im August. Nähere Informationen dazu natürlich im Netz und auch auf Instagram.

0: Musik von Bruce Springsteen, Human Touch, in der ARD-Hitnacht. Und damit haben wir es gleich, 1.30 Uhr. Zeit für den Blick auf die Straßen, ganz aktuell hier bei uns in der ARD-Hitnacht. Entwarnung auf der A2 Dortmund-Hannover. Kein Falschfahrer mehr zwischen Kamener Kreuz und Bekum. Entwarnung auch auf der B40 Kriftel und Frankfurt. Am Main-Griesheim kein Falschfahrer mehr zwischen Frankfurt am Main-Sindlingen und Mainzer Landstraße. Wir machen weiter mit dem Blick auf die weiteren Autobahnen. A3 Oberhausen-Arnheim zwischen Emmerich Ost und Beek in den Niederlanden. Bauarbeiten bis Montagmorgen. Dort werden zwei Brücken abgerissen. A63 Mainz Richtung Kaiserslautern zwischen Göllheim und Winnweiler. Fahrbahnerneuerung bis 22 Uhr Fahrbahn gesperrt. A66 Wiesbaden Richtung Frankfurt zwischen Schiersteiner Kreuz und Wiesbaden-Biebrich. Weg einer Baustelle bis Montag, 5 Uhr Fahrbahn gesperrt. Umleitung führt über die A643 und die A60. Die A480 Wetzlar-Blasbach ist in Höhe Wetzlarer Kreuz. Weg einer Baustelle bis 5 Uhr in beiden Richtungen gesperrt. Umleitungen sind ausgeschildert. Soweit unser aktueller Blick auf die Straßen in Deutschland.
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0: Schön, dass Sie am Radio sind. Unser Motto heute so ein bisschen kopfüber hineingefallen. Völlig surreal. In die Liebe oder in was Neues. Wer weiß, Sie können mir gerne dazu schreiben unter ard-hitnacht@mdr.de. Und zwischendurch gibt es natürlich auch richtig coole Mucke. Wie zum Beispiel hier von Billy Idol, Flash for Fantasy. Moin Moin, sagt Ronny Krabmann.

1:39 Uhr, hier ist die ARD-Hitnacht. Unser Thema heute, wenn man so reinfällt in die Liebe, in etwas Neues, in ein Abenteuer, vielleicht bleibt man dann auch zusammen, hat die Carola geschrieben. Ich habe mich jetzt erst kurz zugeschaltet und zum Thema reinfallen. Also, ich bin vor vielen, vielen Jahren in eine Liebesgeschichte mit einem immer noch aktuellen Freund reingefallen. Zwischen uns entschieden sich die Dinge damals innerhalb kürzester Zeit. Wir sprachen bereits 10 Minuten nach dem Kennenlernen über Sex. Naja, das kann man jetzt so kurz nach 1/2 Mal erzählen. Und dann wurde eine Beziehung daraus, die seit nunmehr 2 Jahrzehnten hält. Da muss auch der Sex gut sein, glaube ich. Wenngleich, da bin ich ehrlich, es auch Phasen gegeben hat, wo ich mir dachte, dass ich mit Roger wirklich reingefallen bin. Aber wir haben uns immer wieder zusammengerauft. Tja, wie heißt das so schön? Keiner ist 24 Stunden am Tag ein Geschenk. Schön, dass Sie durchgehalten haben. Ne? Das macht ja auch eine Beziehung aus, dass man nicht wegschmeißt, sondern repariert. Und sowas ist eine schöne Geschichte. Haben Sie auch so eine Geschichte? Können Sie mir

1:47 Uhr, 13 Minuten noch, dann ist es 2 Uhr und wir starten hinein ins Wochenende. Bei uns geht es heute so ein bisschen Hals über Kopf, wirklich surreale Geschichten, wo man reinfällt in die Liebe oder was auch immer. Und so können wir gerne Ihre Gedanken dazu schreiben. Das hat eben gerade der Matthias gemacht aus Flensburg und um diese Uhrzeit kann man das auch vorlesen. Er schreibt: Ich habe meine Liebe auf einer schweineteuren Hotline kennengelernt. 1,89 Euro. Wahrscheinlich pro Sekunde oder so ähnlich. Aus Sex wurde Liebe. Mit freundlichen Grüßen, Matthias aus Flensburg. Na Mensch, Matthias, so spielt das Leben manchmal, ne? So man an Augenblicken, wo man gar nicht dran denkt, war eigentlich eine gute Investition dann, wenn es denn noch hält bis heute und man sich in Liebe weiterhin begegnet und der Sex dann auch noch stimmt, das ist ja wunderbar. Also, na, dann machen Sie das Radio an und wir machen da passende Musik dazu. Haben Sie auch noch eine Geschichte? Schreiben Sie mir unter ard-hitnacht@mdr.de. Hals über Kopf hineingefallen, verliebt in eine neue Geschichte, in ein neues Leben. Ich freue mich auf Ihre Geschichte. ard-hitnacht@mdr.de.

Robbie Williams, Millennium in der ARD Hitnacht 1:55. Hallo Ronny, schreibt Gundi, du sagtest, die Liebe auf den ersten Blick soll es ja geben. Ich kann das nur bestätigen und ja, ist sicherlich extrem selten.

0: Ich sah meinen Partner und innerhalb von einer Sekunde war ich wie betäubt. Atemlos, hatte Herzklopfen bis zum Kopf und hatte irgendwie alles bei diesem Treffen wie in Trance erlebt und sicherlich im Gespräch ziemlich daher gestammelt. Aber auch nach zwischenzeitlich 43 Jahren ist es so, dass ich die Eindrücke wie ein Film vor mir sehe. Das Schöne ist, diese gegenseitige wunderbare Liebe hat seitdem nie aufgehört. Und ich habe es niemals nur eine Sekunde bereut. Simone hat ja Ähnliches geschrieben. Tja, liebe Gundi, liebe Simone, Sie haben da wirklich, glaube ich, ganz, ganz viel Glück gehabt. Und da können Sie jetzt mal rüberkuscheln zu Ihrem Partner da und ihm einfach mal ein schönes Küsschen geben. Wohin, das bleibt Ihnen überlassen, ist ja schon spät. Aber Dankeschön, dass Sie uns geschrieben haben zu unserem heutigen Thema unter ARD. Ja, jetzt habe ich die Adresse vergessen hier. Super.
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0: 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Um 2 Uhr mit Thorsten Altenhöhner. Guten Morgen. Der am Montag entlassene Berliner Digitalstaatssekretär Matthias Hund hat seine Bitte um Entlassung zurückgezogen. Damit hat er nun Anspruch auf ein Übergangsgeld von rund 72.000 Euro, Thorsten Gabriel berichtet.
1: Senatssprecherin Christine Richter bestätigte dem RBB am Abend einen Bericht des Tagesspiegels, wonach Hund sein am Dienstag eingereichtes Entlassungsgesuch zurückgezogen habe. Der regierende Bürgermeister Wegner hatte dem Entlassungswunsch zwar umgehend entsprochen, der formelle Senatsbeschluss steht aber noch aus. Dieser werde nun vorbereitet, so die Sprecherin. Wäre Hund bei seiner Entlassungsbitte geblieben, hätte ihm kein Übergangsgeld zugestanden. Hund hatte um Entlassung gebeten, nachdem Recherchen von MDR und RBB 24 aufgedeckt hatten, dass die Staatsanwaltschaft Dresden gegen ihn wegen des Verdachts von Insolvenz Straftaten ermittelt. Er selbst bestreitet die Vorwürfe. Es gilt die Unschuldsvermutung.
0: Bundespräsident Steinmeier hat die Menschen dazu aufgerufen, sich für die Demokratie einzusetzen und sich autoritären Tendenzen entgegenzustellen. Steinmeier äußerte sich im traditionsreichen Hambacher Schloss, wo im Jahr 1832 zehntausende Menschen Freiheit und Bürgerrechte eingefordert hatten. Pascal Küpper.
2: Der Bundespräsident hat zugleich davor gewarnt, dass autoritäre Tendenzen sich weltweit ausbreiten. Damit sind Medien, Kultureinrichtungen und auch die Justiz unter Druck. Aber demokratische Gesellschaften können sich ihm zufolge dagegen wehren. Steinmeier hat sich außerdem gegen Versuche gestellt, die Nationalfarben politisch zu vereinnahmen. Schwarz-Rot-Gold, das stehe unter anderem für Freiheit und Völkerverständigung. Und das lasse man sich nicht von denen nehmen, die Demokratie verachten.
0: Beim Deutschen Filmpreis hat das Drama In die Sonne schauen von Mascha Schelinski gleich 10 Auszeichnungen gewonnen, darunter die Goldene Lola für den besten Spielfilm. Das gab die Deutsche Filmakademie in Berlin bekannt. Der Film wurde unter anderem für die beste Regie, das beste Drehbuch und die beste Nebendarstellerin ausgezeichnet. Der Politthriller Gelbe Briefe von Iker Çatak gewann die Lola in Silber, die Lola in Bronze ging an Ach, diese Lücke, diese entsetzliche Lücke. Senta Berger wurde als beste Hauptdarstellerin für ihre Rolle in der Tragikomödie ausgezeichnet. Bester Hauptdarsteller wurde August Diehl für seine Leistung in Das Verschwinden des Josef Mengele. In der Handball-Bundesliga haben die Füchse Berlin in Eisenach mit 41:38 gewonnen. Damit sind die Berliner wieder auf den zweiten Tabellenplatz vorgerückt. Alexander Zverev hat beim Tennis-Grand-Slam-Turnier in Paris das Achtelfinale erreicht. Zverev gewann gegen den Franzosen Quentin Alice in vier Sätzen. Soweit die Nachrichten. Mehr Informationen auf rbb24.de. Das Wetter bis zum frühen Morgen wechselnd bewölkt mit Schauern bei 18 bis 13 Grad, tagsüber letzte Schauer, danach meist freundlich bei 22 bis 26 Grad.
3: Zeit, um auf die Straßen zu schauen. Hier ist der Verkehrsservice in der ARD-Hitnacht. A3 Oberhausen-Arnheim zwischen Immerich-Ost und Beek in den Niederlanden. Bauarbeiten bis Montagmorgen, Fahrbahn gesperrt, es werden 2 Brücken abgerissen. A63 Mainz Richtung Kaiserslautern zwischen Göllheim und Winnweiler wegen Fahrbahnerneuerungsarbeiten bis 22 Uhr gesperrt. A66 Wiesbaden Richtung Frankfurt zwischen Schirnsteiner Kreuz und Wiesbaden-Biebrich wegen einer Baustelle bis Montag 5 Uhr Fahrbahn gesperrt. Eine Umleitung führt über die A643 und die A60. Und noch eine Meldung von der A480 Wetzlar-Blasbach. Da ist die Fahrbahn in Höhe Wetzlarer Kreuz wegen einer Baustelle bis 5 Uhr in beiden Richtungen gesperrt. Umleitungen sind ausgeschildert. Soweit unser Blick auf die Straßen in Deutschland. Gute und sichere Fahrt.
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3: Und mir ist die Adresse wieder eingefallen. ard-hitnacht@mdr.de. Das ist die Adresse, wo Sie mir schreiben können, wenn Sie durch einen Umstand praktisch Hals über Kopf in die Liebe gefallen sind, so auf den ersten Blick und sowas. Ich freue mich drauf. Am Mikrofon Ronny Krappmann. Herzlich.